0: 18 bis 15 Grad die Tiefstwerte bei uns in Thüringen. Zwischen Eisenach und Gera, zwischen Nordhausen und Sonneberg. Es bleibt trocken. Heute bekommen wir den ganzen Tag wieder viel Sonne ab. Paar Wolken und paar Gewitterwolken. Die Höchstwerte schaffen es auf 34 Grad. Und ähnlich wird es am Montag tagsüber. Auch da Temperaturen bis 32 Grad bei uns in Thüringen.
1: Antenne Thüringen, der schnellste Verkehrsservice mit KI. Auf der A4 Richtung Frankfurt steht zwischen Stadtroda und Jena Zentrum ein defektes Fahrzeug auf dem rechten Fahrstreifen in einer Baustelle. Auf der A9 Richtung Berlin ist an der Ausfahrt Bad Berneck Himmelkronen der Verzögerungsstreifen durch ein defektes Fahrzeug blockiert. Auf der B88 in der Ortsdurchfahrt Großötersdorf Dorfstraße sind in beiden Richtungen Schafe auf der Fahrbahn. Wir wünschen eine gute Fahrt.
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0: Hier ist euer Wetter auf Antenne Thüringen, 18 bis 16 Grad. Die Tiefstwerte für diese Nacht, dazu ziehen ein paar Wolken durch. Heute geht's weiter mit den Rekordtemperaturen, 30 bis 35 Grad stehen da auf der Wetterkarte. Ein paar Wolken und Gewitterwolken sind mit dabei. Und genau so geht's am Montag und auch am Dienstag weiter.
1: 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Auf der B303 zwischen Seußen und Marktredwitz-Mitte ist in beiden Richtungen Vorsicht nötig. Dort befindet sich eine Person auf der Fahrbahn. Wir wünschen eine gute Fahrt.
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4: Ich bin Ursula Winkler. Die deutsche Fußballnationalmannschaft hat die Elfenbeinküste im zweiten WM-Gruppenspiel mit 2:1 besiegt. Beide Treffer für Deutschland erzielte der eingewechselte Dennis Undav nach einem 0:1 Rückstand. Damit steht die DFB-Auswahl schon sicher in der K.O.-Phase. Zuvor hatten die Niederländer mit 5:1 gegen Schweden gewonnen und stehen in der Gruppe F auf Platz 1. Die Bundesregierung hat alle Seiten zur Umsetzung der vereinbarten Waffenruhe im Iran-Krieg aufgerufen. Man nutze die Kontakte insbesondere zu den israelischen Partnern, damit das Rahmenabkommen mit Leben erfüllt werde. Das sagt der Sprecher des Auswärtigen Amts in Berlin.
5: Voraussetzung ist aber, dass die Hisbollah ihre Angriffe auf den Norden Israels wirklich glaubhaft einstellt. Und ich glaube, da sind wir noch nicht so ganz, so der Sprecher weiter. Deutschland ist nicht Teil des bilateralen Rahmenabkommens zwischen den USA und dem Iran, das eine Waffenruhe an allen Fronten vorsieht, also auch im Libanon. Israel und die vom Iran unterstützte Hisbollah-Miliz hatten sich zuletzt gegenseitig Verstöße gegen die Waffenruhe vorgeworfen. David Riemer, Berlin.
4: Die Linke hat eine neue Doppelspitze. Neben der bisherigen Co-Vorsitzenden Ines Schwertner wählte ein Parteitag in Potsdam den Bundestagsabgeordneten Luigi Pantisano. Der 46-Jährige erzielte mit nur gut 53% ohne Gegenkandidaten allerdings ein schwaches Ergebnis.
6: Pantisanos Wunschziel waren mehr als 70% gewesen. Sein Vorgänger Jan van Aken hatte 2024 fast 90% bekommen. Aus gesundheitlichen Gründen hatte dieser aber auf eine neue Kandidatur verzichtet. Möglicher Hintergrund für das knappe Ergebnis könnte sein, dass Pantisano bisher oft schärfer formuliert, als es von van Aken bekannt ist. In einem Bild-Interview hatte er zuletzt die CDU in einem Atemzug mit faschistischer Politik genannt. Schwertner wurde mit knapp 86% im Amt bestätigt. Babette Büchner, Redaktion.
4: Ein großer Waldbrand hält die Feuerwehr auf der griechischen Insel Euböa in Atem. Das Feuer brach am Mittag aus. Die Feuerwehr rief die Menschen per Tweet dazu auf, die betroffenen Dörfer vorsorglich zu verlassen. Laut Medienberichten sind 120 Feuerwehrleute, 35 Löschzüge, 7 Hubschrauber und 8 Flugzeuge im Einsatz. Die Insel-Online-Plattform Evima berichtete, die Flammen näherten sich bereits Häusern. In der Region herrscht starker Wind, der die Flammen antreibt und verbreitet. Es ist der erste große Waldbrand in diesem Jahr in Griechenland.
7: Hier ist euer Wetter auf Antenne Thüringen, 18 bis 16 Grad, die Tiefstwerte in dieser Nacht. Angenehm ist es draußen. Fenster auf, durchlüften. Heute geht's weiter den ganzen Tag mit der Hitze. Die Höchstwerte 30 bis 34 Grad. Genau so geht Hochsommer. Dazu ziehen ein paar Wolken und Gewitterwolken durch. Und genau so geht's auch am Montag zum Start in die neue Arbeitswoche weiter, bei Temperaturen jenseits der 30 Grad.
8: Antenne Thüringen, der schnellste Verkehrsservice mit KI. Aktuell liegen uns keine Verkehrsstörungen vor. Wir wünschen eine gute Fahrt.
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0: Hier ist euer Wetter auf Antenne Thüringen. 18 bis 15 Grad die Tiefstwerte bei uns in Thüringen. Zwischen Eisenach und Gera, zwischen Nordhausen und Sonneberg. Es bleibt trocken. Heute bekommen wir den ganzen Tag wieder viel Sonne ab. Paar Wolken und paar Gewitterwolken. Die Höchstwerte schaffen es auf 34 Grad. Und ähnlich wird es am Montag tagsüber. Auch da Temperaturen bis 32 Grad bei uns in Thüringen.
1: Antenne Thüringen, der schnellste Verkehrsservice mit KI. Aktuell liegen uns keine Verkehrsstörungen vor. Wir wünschen eine gute Fahrt.
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8: Ich bin Ursula Winkler. Die deutsche Fußballnationalmannschaft hat die Elfenbeinküste im zweiten WM-Gruppenspiel mit 2:1 besiegt. Beide Treffer für Deutschland erzielte der eingewechselte Dennis Undav nach einem 0:1 Rückstand. Damit steht die DFB-Auswahl schon sicher in der K.O.-Phase. Zuvor hatten die Niederländer mit 5:1 gegen Schweden gewonnen und stehen in der Gruppe F auf Platz 1. Nach Angaben des Vermittlerstaats Pakistan sollen heute in der Schweiz Gespräche zwischen dem Iran und den USA geführt werden. Daran sollen Vertreter der USA, des Iran sowie die Vermittler Pakistan und Katar teilnehmen. Ziel ist die Beilegung des Irankriegs.
9: Im Vorfeld hatte der Iran angekündigt, Verhandler in die Schweiz zu entsenden, um die Details des Rahmenabkommens zu diskutieren. Teheran erklärte, der Iran halte sich an die Vereinbarungen, während die USA bereits den ersten Absatz des Abkommens verletzt hätten. Die zugesagte Waffenruhe im Libanon sei nicht umgesetzt worden, hieß es. Deshalb hatte der Iran am Nachmittag mitgeteilt, die Straße von Hormuz wieder für die Durchfahrt aller Schiffe zu sperren. David Riemer, Nachrichtenredaktion.
8: Zum Monatsende läuft der Tankrabatt aus. Laut einer YouGov-Umfrage halten 7 von 10 Deutschen weitere Erleichterungen, was die hohen Preise angeht, schon für nötig. Dabei würden sich die meisten dafür aussprechen, die Spritsteuersenkung einfach zu verlängern.
10: Zwar ist ein Großteil der Befragten dafür, den Tankrabatt über den 30. Juni hinaus zu verlängern, aber die Maßnahme ist umstritten. Studien zufolge reichen die Mineralölfirmen die Spritsteuersenkung nämlich nicht zu 100% an die Verbraucher weiter. Gleichzeitig finden nur die wenigsten, dass der Tankrabatt wirklich etwas gebracht hat. Besser kommen andere Entlastungen an. Einen Spritpreisdeckel halten 3/4 der Befragten für sinnvoll, 8 von 10 wären dafür, die Stromsteuer zu senken und sogar 9 von 10 halten geringere Mehrwertsteuern auf Lebensmittel für die größte Entlastung. Tanja Wagner, Nachrichtenredaktion.
8: In Hessen werden 3 Menschen nach dem Baden im Rhein vermisst. Ein 50-Jähriger, der am Nachmittag bei der Gemeinde Biblis zum Schwimmen ging, kehrte bis zum Abend nicht zurück. Während der Suche wurde die Besatzung eines Polizeiboots von Passanten vom Ufer aus darauf aufmerksam gemacht, dass auch 2 Nichtschwimmer im Rhein untergegangen seien. Die Suchmaßnahmen blieben ohne Erfolg.
11: Hier ist euer Wetter auf Antenne Thüringen, 18 bis 16 Grad, die Tiefstwerte für diese Nacht. Dazu ziehen ein paar Wolken durch. Heute geht's weiter mit den Rekordtemperaturen, 30 bis 35 Grad stehen da auf der Wetterkarte. Ein paar Wolken und Gewitterwolken sind mit dabei. Und genau so geht's am Montag und auch am Dienstag weiter.
12: Antenne Thüringen, der schnellste Verkehrsservice mit KI. Aktuell liegen uns keine Verkehrsstörungen vor. Wir wünschen eine gute Fahrt.
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0: Hier ist euer Wetter auf Antenne Thüringen. 18 bis 16 Grad, die Tiefstwerte in dieser Nacht. Angenehm ist es draußen. Fenster auf, durchlüften. Heute geht's weiter den ganzen Tag mit der Hitze. Die Höchstwerte 30 bis 34 Grad. Genau so geht Hochsommer. Dazu ziehen ein paar Wolken und Gewitterwolken durch. Und genau so geht's auch am Montag zum Start in die neue Arbeitswoche weiter. Bei Temperaturen jenseits der 30 Grad.
1: Antenne Thüringen, der schnellste Verkehrsservice mit KI. Aktuell liegen uns keine Verkehrsstörungen vor. Wir wünschen eine gute Fahrt.
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4: Ich bin Ursula Winkler. Die deutsche Fußballnationalmannschaft hat die Elfenbeinküste im zweiten WM-Gruppenspiel mit 2:1 besiegt. Damit steht die DFB-Auswahl schon sicher in der K.O.-Phase.
5: Was für ein Finale hier in Toronto. Das Stadion explodiert in der Nachspielzeit nach dem Siegtreffer von Dennis Undav. Davor ist es der erwartete Kraftakt gegen die Elfenbeinküste. Deren pfeilschnelle Stürmer stellen die deutsche Abwehr ein ums andere Mal vor Probleme. So entsteht auch das 0:1 nach einer halben Stunde. Deutschland tut sich lange schwer, doch dann kommt nach einer Stunde Dennis Undav. Der vollstreckt wenige Minuten später eiskalt zum 1:1. Danach eine spannende Schlussphase und die Entscheidung in der Nachspielzeit. Thomas Bremser, Toronto.
4: Zuvor hatten die Niederländer mit 5:1 gegen Schweden gewonnen. Ecuador und Curaçao trennten sich 0:0 unentschieden. Nach der vom Iran angekündigten Schließung der Straße von Hormuz will das US-Militär weiter die Freiheit der Schifffahrt durchsetzen. Kurz zuvor hatte der Iran angekündigt, die Meerenge wieder sperren zu wollen. Grund sei die Nichteinhaltung der Waffenruhe im Südlibanon, die im Rahmenabkommen zwischen den USA und dem Iran vereinbart worden war.
6: Der Konflikt mit dem Iran dreht sich immer mehr um die Straße von Hormuz, denn damit hat Teheran ein machtvolles Druckmittel in der Hand. Uranbestände, Atomprogramme, Raketenarsenale, alles rückt in den Hintergrund. Verhandlungen darüber geraten in Stocken, bevor sie beginnen. Und Israel spielt nicht nach dem Plan der Trump-Regierung. Die Angriffe im Libanon gehen weiter. Das US-Militär kann nun die freie Schifffahrt versuchen durchzusetzen, aber mit Waffenruhe hat das dann wiederum wenig zu tun. Tina Eck, USA.
4: Die Hälfte der Menschen in Deutschland legt Privatgeld für das Alter zurück. 49% bestätigten in einer INSA-Umfrage für die Bild am Sonntag, dass sie etwa mit einem Sparbuch oder Aktien privat für den Lebensabend vorsorgten. 42% machten das demnach nicht, der Rest machte keine Angaben. Dabei sind viele Menschen davon überzeugt, dass die gesetzliche Rente für sie zu knapp bemessen sein wird. In Hessen werden 3 Menschen nach dem Baden im Rhein vermisst. Ein 50-Jähriger, der am Nachmittag bei der Gemeinde Biblis zum Schwimmen ging, kehrte bis zum Abend nicht zurück. Während der Suche wurde die Besatzung eines Polizeiboots von Passanten vom Ufer aus darauf aufmerksam gemacht, dass auch 2 Nichtschwimmer im Rhein untergegangen seien. Die Suchmaßnahmen blieben ohne Erfolg.
7: Hier ist euer Wetter auf Antenne Thüringen und die hält schon wieder die Stellung über uns, über Thüringen. Die Sonne und die heizt uns ordentlich heute am Sonntag ein. 30 bis 34 Grad werden es maximal. Ja, da bleibt keine Badehose. In Thüringen hoffentlich trocken bei den Temperaturen. Morgen am Montag und auch am Dienstag geht's genauso weiter mit viel Sonne, paar Wolken und paar Gewitterwolken, die da auf der Wetterkarte aufgemalt sind. Bei Temperaturen wieder bis zu 33 Grad.
8: Antenne Thüringen, der schnellste Verkehrsservice mit KI. Aktuell liegen uns keine Verkehrsstörungen vor. Wir wünschen eine gute Fahrt.
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1: Ich bin Ursula Winkler. Die deutsche Fußballnationalmannschaft hat die Elfenbeinküste im zweiten WM-Gruppenspiel mit 2:1 besiegt. Damit steht die DFB-Auswahl schon sicher in der K.O.-Phase.
2: Was für ein Finale hier in Toronto. Das Stadion explodiert in der Nachspielzeit nach dem Siegtreffer von Dennis Undav. Davor ist es der erwartete Kraftakt gegen die Elfenbeinküste. Deren pfeilschnelle Stürmer stellen die deutsche Abwehr ein ums andere Mal vor Probleme. So entsteht auch das 0:1 nach einer halben Stunde. Deutschland tut sich lange schwer, doch dann kommt nach einer Stunde Dennis Undav. Der vollstreckt wenige Minuten später eiskalt zum 1:1. Danach eine spannende Schlussphase und die Entscheidung in der Nachspielzeit. Thomas Bremser, Toronto.
1: Zuvor hatten die Niederländer mit 5:1 gegen Schweden gewonnen. Ecuador und Curaçao trennten sich 0:0 unentschieden. Nach der vom Iran angekündigten Schließung der Straße von Hormuz will das US-Militär weiter die Freiheit der Schifffahrt durchsetzen. Kurz zuvor hatte der Iran angekündigt, die Meerenge wieder sperren zu wollen. Grund sei die Nichteinhaltung der Waffenruhe im Südlibanon, die im Rahmenabkommen zwischen den USA und dem Iran vereinbart worden war.
3: Der Konflikt mit dem Iran dreht sich immer mehr um die Straße von Hormuz, denn damit hat Teheran ein machtvolles Druckmittel in der Hand. Uranbestände, Atomprogramme, Raketenarsenale, alles rückt in den Hintergrund. Verhandlungen darüber geraten in Stocken, bevor sie beginnen. Und Israel spielt nicht nach dem Plan der Trump-Regierung. Die Angriffe im Libanon gehen weiter. Das US-Militär kann nun die freie Schifffahrt versuchen durchzusetzen, aber mit Waffenruhe hat das dann wiederum wenig zu tun. Tina Eck, USA.
1: Die Hälfte der Menschen in Deutschland legt Privatgeld für das Alter zurück. 49% bestätigten in einer INSA-Umfrage für die Bild am Sonntag, dass sie etwa mit einem Sparbuch oder Aktien privat für den Lebensabend vorsorgten. 42% machten das demnach nicht, der Rest machte keine Angaben. Dabei sind viele Menschen davon überzeugt, dass die gesetzliche Rente für sie zu knapp bemessen sein wird. In Hessen werden 3 Menschen nach dem Baden im Rhein vermisst. Ein 50-Jähriger, der am Nachmittag bei der Gemeinde Biblis zum Schwimmen ging, kehrte bis zum Abend nicht zurück. Während der Suche wurde die Besatzung eines Polizeiboots von Passanten vom Ufer aus darauf aufmerksam gemacht, dass auch 2 Nichtschwimmer im Rhein untergegangen seien. Die Suchmaßnahmen blieben ohne Erfolg.
0: 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Für Mittelthüringen, Petra Kühling.
4: Schönen Sonntag. Die Grundschule Tannroda gehört zu den 15 besten Schulen in Deutschland. Sie steht im Finale um den Deutschen Schulpreis. Das hat die Robert-Bosch-Stiftung mitgeteilt. Damit hat die Schule jetzt schon mal 5.000 Euro gewonnen. Und Ende September geht's nach Berlin, wo dann die Gewinnerschule bekannt gegeben wird. Die bekommt 100.000 Euro. So oder so, die Kids an der Grundschule im Bad Berka Stadtteil sind schon echte Gewinner, weil sie ihre Schule toll finden.
5: Ich finde ganz toll an der Schule hier, dass man altersübergreifend lernen kann und noch weiß, dass seine Freunde auf einen warten.
6: Wir haben uns dafür auch angestrengt und die Lehrer, die machen auch sehr guten Unterricht.
7: Was an unserer Schule noch besonders ist, dass wir ohne Noten lernen. Wir finden das gut, weil wir dann uns nicht aneinander messen, halt sagen, ich habe eine 1 und du hast eine 2 und weil wir dann halt auch mehr wissen, was wir jetzt gut können und was nicht.
4: Dafür gibt es ausführlich schriftliche Bewertungen. Rund 100 Schülerinnen und Schüler besuchen die Grundschule Tannroda. Die Schulpreisjury bewertet Faktoren wie Unterrichtsqualität oder auch Umgang mit Vielfalt. Im letzten Jahr gehörte die Weimarer Jena-Planschule zu den Gewinnern.
8: Hier ist euer Wetter auf Antenne Thüringen. Der nächste heiße Sommertag steht uns da heute wieder mal bevor. Temperaturen bis 34 Grad. Hammermäßig. Genießt es einfach. Ein paar Wolken und Gewitterwolken sind unterwegs. Und das Tolle, morgen am Montag und auch am Dienstag geht's genauso weiter bei Temperaturen Ü30 zwischen Nordhausen und Meiningen zum Beispiel.
9: Antenne Thüringen, der schnellste Verkehrsservice mit KI. Aktuell liegen uns keine Verkehrsstörungen vor. Wir wünschen eine gute Fahrt.
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7: Ich bin Uli Reitinger. Bei der Fußball-Weltmeisterschaft hat die deutsche Nationalmannschaft den zweiten Sieg im zweiten Spiel eingefahren. Das Team von Bundestrainer Nagelsmann drehte die Partie gegen die Elfenbeinküste. Nach einem 0:1 Rückstand hieß es am Ende 2:1 für Deutschland. Beide Treffer erzielte der eingewechselte Dennis Undaf. Damit hat sich das Team bereits fürs 16. Finale qualifiziert. Ein zufriedener Abwehrchef Jonathan Tah nachher bei Magenta TV.
8: Siegermentalität, Teamgeist, ich glaube genau das, was man braucht, um in einem Turnier erfolgreich zu sein. Wir haben nicht aufgegeben, wir wussten, dass wir den Gegner irgendwann müde machen werden. Man darf auch den Gegner nicht kleinreden, das waren Spieler wirklich, die auf internationalem Top-Niveau spielen. Trotzdem lassen wir uns davon nicht unterkriegen und machen weiter, auch wenn wir mal hinten liegen.
7: In der deutschen Gruppe trennten sich Ecuador und Curaçao 0:0, damit ist Deutschland vorzeitig Gruppensieger. Die Rentenkommission der Bundesregierung hat ihre Vorschläge vorgelegt. Die Kernpunkte: höhere Beiträge, mehr Einzahlende und ein steigendes Renteneintrittsalter. Die Kommission will 30 Vorschläge an Kanzler Merz und Arbeitsministerin Baas übergeben. Den Berechnungen der Kommission zufolge soll das Renteneintrittsalter bis 2051 auf 68 Jahre steigen. Die anhaltenden Kämpfe im Libanon sorgen für neue Verstimmungen zwischen den USA und dem Iran. Teheran sperrte nach eigenen Angaben die Straße von Hormuz erneut für die Durchfahrt aller Schiffe und begründete den Schritt mit der Nichteinhaltung der Waffenruhe im Südlibanon.
9: Vizepräsident Vance hofft bei einem Kurzbesuch in der Schweiz mit dem Iran Fortschritte bei der Atomfrage und bei der Waffenruhe im Libanon zu erreichen. Das Rahmenabkommen steht auf wackeligen Füßen. Der Iran benutzt die Straße von Hormuz als Druckmittel und mit Sperrung. Das US-Militär sagt, der Schiffsverkehr laufe weiter und man werde dafür sorgen, dass das so bleibt. Präsident Trump versicherte in einem Post, dass der Iran weder jetzt noch künftig Gebühren für den Schiffsverkehr durch die Meerenge erheben dürfe. Aus den USA, Tina Eck.
7: In Hessen, bei der Gemeinde Biblis im Landkreis Bergstraße, werden drei Menschen nach dem Baden im Rhein vermisst. Ein 50-Jähriger, der am Nachmittag zum Schwimmen ging, kehrte am Abend nicht zurück. Während der Suchmaßnahmen wurde die Besatzung eines Polizeibootes von Passanten darauf aufmerksam gemacht, dass zwei 23- und 27-jährige Nichtschwimmer im Rhein untergegangen seien. Sofortige Suchmaßnahmen blieben bislang erfolglos.
10: Hier ist euer Wetter auf Antenne Thüringen. Ein Rendezvous mit der Sonne haben wir heute wieder alle. Ja, da muss die Sonnenbrille her und der Lichtschutzfaktor, der muss einen verdammt guten Job machen, wenn es mal kurz, nur kurz in die Sonne geht. Bis 34 Grad werden es heute maximal. Morgen am Montag und auch am Dienstag viel Sonnenschein, paar Wolken sind mit dabei und örtlich ein paar Gewitterwolken. Die Temperaturen an beiden Tagen Ü30.
11: Antenne Thüringen, der schnellste Verkehrsservice mit KI. Aktuell liegen uns keine Verkehrsstörungen vor. Wir wünschen eine gute Fahrt.
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1: Euch einen schönen Sonntagmorgen. Du kriegst bestimmt nie Sonnenbrand bei deiner dunklen Haut. Solche Sätze hört Dr. Blaise Ferré-Poucos regelmäßig. Klingt erstmal gar nicht so schlimm, weist aber auf eine versteckte rassistische Denkweise hin. Dr. Blaise Ferré-Poucos hat sich damit intensiv auseinandergesetzt. Als Experte für ethische Fragen, Pastor, aber auch forschend an der Uni. Delia Emmerich aus der Antenne Thüringen Freikirchenredaktion hat ihn getroffen.
2: Alltagsrassismus ist etwas Subtiles, sagt Dr. Blaise Ferré-Poucos. Er kommt ursprünglich aus dem Kongo und lebt seit rund 20 Jahren in Deutschland. Rassismus war nicht nur das Thema seiner Promotion. Er erlebt ihn auch im Alltag.
3: Witze, Andeutungen, aber auch bestimmten Gesten, also das heißt die Art und Weise, wie man die anderen anschaut, mit anderen spricht. Nicht, weil die Leute böse sind, sondern die haben so verinnerlicht bestimmten rassistischen Denkweisen, Haltungen.
2: Viele der verinnerlichten Denkweisen gehen auf die sogenannte Rassentheorie zurück. Sie teilt Menschen in Gruppen ein und schreibt ihnen bestimmte Eigenschaften zu. Einzelne Menschen werden so auf ihre Herkunft reduziert und ganze Gruppen pauschal bewertet. Die Rassentheorie gilt heute als wissenschaftlich widerlegt. Doch in Aussagen wie diesen erkennt Dr. Ferré-Poucos ihre Spuren.
3: Die sind so laut, die sind so ungenauer. Man kann die Schwarzen nicht das Finanzen anvertrauen, weil die ganz anders ticken und die sind nicht so treu.
2: Um solchen Vorstellungen etwas entgegenzusetzen, gibt Dr. Ferré-Poucos Seminare. Dabei fordert er die Teilnehmer heraus.
3: Nicht immer die Rassisten sind nur die anderen, sondern mehr selbst zu prüfen. Wo habe ich bestimmten rassistischen Denkweise, Haltungen, solche verinnerlicht, die ich in Fragen stellen kann.
2: Die eigenen Denkmuster zu hinterfragen ist entscheidend, sagt Dr. Ferré-Poucos. Denn wer sich seiner Vorurteile bewusst wird, kann sie auch verändern. Und erkennen, dass nicht das Anderssein selbst ein Problem ist, sondern
3: die Bewertung des Andersseins ist das Problem. Und das Anderssein bedeutet nicht unbedingt schlecht, es ist nur anders.
2: Delia Emmerich, Antenne Thüringen, Redaktion der Evangelischen Freikirche.

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1: Ich bin Uli Reitinger. Bei der Fußball-Weltmeisterschaft hat die deutsche Nationalmannschaft den zweiten Sieg im zweiten Spiel eingefahren. Das Team von Bundestrainer Nagelsmann drehte die Partie gegen die Elfenbeinküste. Nach einem 0:1 Rückstand hieß es am Ende 2:1 für Deutschland. Beide Treffer erzielte der eingewechselte Dennis Undaf. Damit hat sich das Team bereits fürs Sechzehntelfinale qualifiziert. Ein zufriedener Abwehrchef Jonathan Tah nachher bei Magenta TV.
2: Siegermentalität, Teamgeist, ich glaube genau das, was man braucht, um in einem Turnier erfolgreich zu sein. Wir haben nicht aufgegeben, wir wussten, dass wir den Gegner irgendwann müde machen werden. Man darf auch den Gegner nicht kleinreden, das waren Spieler wirklich, die auf internationalem Top-Niveau spielen. Trotzdem lassen wir uns davon nicht unterkriegen und machen weiter, auch wenn wir mal hinten liegen.
1: In der deutschen Gruppe trennten sich Ecuador und Curaçao 0:0, damit ist Deutschland vorzeitig Gruppensieger. Die Rentenkommission der Bundesregierung hat ihre Vorschläge vorgelegt. Die Kernpunkte: höhere Beiträge, mehr Einzahlende und ein steigendes Renteneintrittsalter. Die Kommission will 30 Vorschläge an Kanzler Merz und Arbeitsministerin Baas übergeben. Den Berechnungen der Kommission zufolge soll das Renteneintrittsalter bis 2051 auf 68 Jahre steigen. Die anhaltenden Kämpfe im Libanon sorgen für neue Verstimmungen zwischen den USA und dem Iran. Teheran sperrte nach eigenen Angaben die Straße von Hormuz erneut für die Durchfahrt aller Schiffe und begründete den Schritt mit der Nichteinhaltung der Waffenruhe im Südlibanon.
3: Vizepräsident Vance hofft bei einem Kurzbesuch in der Schweiz mit dem Iran Fortschritte bei der Atomfrage und bei der Waffenruhe im Libanon zu erreichen. Das Rahmenabkommen steht auf wackeligen Füßen. Der Iran benutzt die Straße von Hormuz als Druckmittel und mit Sperrung. Das US-Militär sagt, der Schiffsverkehr laufe weiter und man werde dafür sorgen, dass das so bleibt. Präsident Trump versicherte in einem Post, dass der Iran weder jetzt noch künftig Gebühren für den Schiffsverkehr durch die Meerenge erheben dürfe. Aus den USA, Tina Eck.
1: In Hessen, bei der Gemeinde Biblis im Landkreis Bergstraße, werden drei Menschen nach dem Baden im Rhein vermisst. Ein 50-Jähriger, der am Nachmittag zum Schwimmen ging, kehrte am Abend nicht zurück. Während der Suchmaßnahmen wurde die Besatzung eines Polizeibootes von Passanten darauf aufmerksam gemacht, dass zwei 23- und 27-jährige Nichtschwimmer im Rhein untergegangen seien. Sofortige Suchmaßnahmen blieben bislang erfolglos.
4: Hier ist euer Wetter auf Antenne Thüringen. Genau so geht Hochsommer. Ja, und den bekommen wir momentan serviert. Auch heute wieder Temperaturen bis 34 Grad, dazu viel Sonne. Örtlich treiben sich ein paar Gewitterwolken auf der Wetterkarte rum und die machen sich dann im Laufe des Tages mal bemerkbar. Morgen am Montag und auch am Dienstag geht's genauso hochsommerlich und heiß weiter bei Temperaturen bis 33 Grad. Viel Sonne, paar Wolken und örtlich ein paar Gewitterwolken.
5: Antenne Thüringen, der schnellste Verkehrsservice mit KI. Aktuell liegen uns keine Verkehrsstörungen vor. Wir wünschen eine gute Fahrt.
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1: Einen schönen guten Morgen. Der Mensch braucht Rituale, Zuspruch, Segen und die christlichen Kirchen bieten sie für die großen Klassiker an, wie Hochzeit oder Beerdigung. Aber die Zeiten ändern sich. Gehen die Kirchen mit? Theologieprofessor Max Bühler von der Theologischen Hochschule der Evangelisch-Methodischen Kirche forscht dazu. Kerstin Mühlmann aus der Antenne Thüringen Freikirchenredaktion hat mit ihm gesprochen. Was tut sich in Kirche und Gesellschaft?
2: Eine ganze Menge. Es gibt bei uns immer mehr Single-Haushalte und das hat Auswirkungen. Die altbekannten kirchlichen Rituale, sagt Max Bühler, die passen dazu oft nicht mehr.
3: Die klassischen Kasualien bauen einen großen Teil darauf, dass man eine klassische bürgerliche Familie formt. Dass man Kinder bekommt, sein Kind taufen. Dass man irgendwann kirchlich heiratet. Wenn all das nicht mehr ist, dann stellen sich neue Fragen.
2: Zum Beispiel, was suchen die Menschen eigentlich?
1: Ja, und hat er darauf eine Antwort?
2: Ja, das hat er.
3: Ich würde sagen, die Leute suchen jemanden, der ihnen bei Schwellen, die sich im Leben immer wieder einstellen, wenn auch Unsicherheiten kommen, wenn Krisen kommen, der da einen Raum aufspannt, in dem Schutz, Fragen thematisiert werden können. Und übrigens sind das nicht nur traurige Ereignisse.
2: Also, dass jemand ansprechbar ist, wenn es drauf ankommt. Vielleicht, wenn dein Hund stirbt, wenn du in den Ruhestand gehst oder ins neue Haus einziehst. Bei wichtigen Ausschlägen im Leben.
1: Es klingt fast so, als ob bei den Kirchen jetzt alles geht.
2: Das wohl nicht. Aber Max Bühler ist als Theologieprofessor wichtig, dass sich in den Kirchen eine neue Denke durchsetzt.
3: Wo brauchen uns Menschen heute? Wo können wir Menschen heute helfen? Da geht es nicht um dogmatische Richtigkeiten, sondern es geht um diese dienende, diakonische Haltung. Wir sind als Kirche an der Stelle da, Menschen seelsorglich zu begleiten. Das sollte, glaube ich, auch der Gradmesser an vielen Stellen dafür werden, was geht und was nicht geht.
2: In seiner Forschung, sagt Max Bühler, da erlebt er eine ganz große Offenheit in den Kirchen, auf Menschen zuzugehen. Mir macht das Mut. Neue Ideen sind willkommen.
1: Vielen Dank, Kerstin. Wer sich Begleitung in einer besonderen Lebensphase wünscht oder Ideen hat, wie ein christliches Ritual besser in die heutige Zeit passt, sprecht eure Pfarrer oder Pastorinnen doch einfach mal an.
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4: Ich bin Uli Reitinger. Die deutsche Fußballnationalmannschaft hat die Elfenbeinküste im zweiten WM-Gruppenspiel mit 2:1 besiegt. Beide Treffer für Deutschland erzielte der eingewechselte Dennis Undaf nach einem 0:1 Rückstand. Damit steht die DFB-Auswahl bereits sicher in der K.O.-Runde. Bundestrainer Julian Nagelsmann.
5: Ich freue mich extrem für die gesamte Mannschaft, weil jeder merkt, dass er ein wichtiger Teil davon ist. Das Spieler, die reinkamen, haben das Spiel entschieden. Die Jungs haben Risiko genommen, weil sie das Spiel gewinnen wollten. Das ist top. Das war super.
4: Später machte Fußballzwerg Curaçao Deutschland sogar zum vorzeitigen Gruppensieger mit einem 0:0 Unentschieden gegen Ecuador. Im dritten Spiel des Tages gewann die Niederlande gegen Schweden mit 5:1. Mit höheren Beiträgen, mehr Einzahlenden und steigendem Renteneintrittsalter sollen künftig höhere Renten möglich werden. Das sehen nach Informationen aus der Rentenkommission die 30 Vorschläge vor, die das Gremium nach monatelangen Beratungen am Dienstag an Kanzler Merz und Arbeitsministerin Bass übergeben will. Den Berechnungen der Kommission nach könnten Beschäftigte 2041 erst mit 67,5 Jahren und im Jahr 2051 sogar erst mit 68 Jahren in Rente gehen. Der Onlinehandel weltweit leidet unter einer wachsenden Zahl betrügerischer Kunden. Das geht aus einer Analyse des US-Cybersicherheitsdienstleisters LexiNexi Risk Solutions hervor. Demnach tragen sowohl die Konjunkturflaute als auch die organisierte Kriminalität dazu bei.
6: Internationale Banden werben gezielt Menschen an, die beim Online-Shopping betrügen oder Kriminellen ihre Identität zur Verfügung stellen. Betroffen ist auch der deutsche Onlinehandel. Branchenvertreter berichten, dass etwa Studenten oder Rentner mit Geldangeboten angeworben werden, ihre Daten weiterzugeben. Eine häufige Masche, bestellte Ware wird nicht bezahlt oder später als nie geliefert reklamiert. David Riemer, Nachrichtenredaktion.
4: Die durchschnittliche Zahl der Hitzetage in Deutschland mit Spitzenwerten über 30 Grad hat zugenommen. Das geht aus Daten des Deutschen Wetterdienstes hervor. Jahre mit deutlich mehr als 10 Hitzetagen waren bis vor rund 10 Jahren seltene Ausreißer. Sie kommen nun immer häufiger vor. So gab es zum Beispiel 2018 mehr als 20 Hitzetage und 2019 und 2022 je 17 Hitzetage. Mit der Erderwärmung werde das Überschreiten bisheriger Rekorde wahrscheinlicher, heißt es vom Potsdam-Institut für Klimafolgenforschung.
7: Hier ist euer Wetter auf Antenne Thüringen und die hält schon wieder die Stellung über uns, über Thüringen. Die Sonne und die heizt uns ordentlich heute am Sonntag ein. 30 bis 34 Grad werden es maximal. Ja, da bleibt keine Badehose. In Thüringen hoffentlich trocken bei den Temperaturen. Morgen am Montag und auch am Dienstag geht's genauso weiter mit viel Sonne, paar Wolken und paar Gewitterwolken, die da auf der Wetterkarte aufgemalt sind. Bei Temperaturen wieder bis zu 33 Grad.
8: Antenne Thüringen, der schnellste Verkehrsservice mit KI. Aktuell liegen uns keine Verkehrsstörungen vor. Wir wünschen eine gute Fahrt.
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1: Prostitution ist in Deutschland legal, aber das Bild von der selbstbestimmten deutschen Sexarbeiterin ist ein falsches. Das hat Gerhard Schönborn, Vorstandsmitglied bei Gemeinsam gegen Menschenhandel e.V. und Streetwork

0: oder putzen. Jeder Job ist erstmal attraktiv, wenn man irgendwo in Rumänien ist. Und dann ist es oft so, dass es sich dann halt als was anderes entpuppt. Dann ist der Job plötzlich nicht mehr da und dann muss man die Schulden für die Fahrt abarbeiten.
1: Viele Frauen nehmen Drogen, um ihre Situation ertragen zu können. Ein Teufelskreis, den manche Freier ausnutzen.
0: Egal, was der Mann an perversen Fantasien hat, er kann sie an der Frau ausleben. Und auch ganz schlimme Gewaltfantasien, das können die Männer umsetzen, weil sie finden immer eine Frau, die in so einer Not und in solchen Zwängen ist, dass sie das mitmacht.
1: Mit anderen zusammen betreibt der Streetworker ein Begegnungscafé direkt am Straßenstrich. Dort können sich die Frauen zurückziehen und austauschen, bekommen Essen und werden unterstützt. Sein christlicher Glaube motiviert Gerhard Schönborn. Und?
0: Wenn wir bei uns das Café zuschließen und dann nicht mehr an der Straße sind, also gerade wenn es dann jetzt so im letzten Winter Minustemperaturen von 7 oder 10 Grad, dann weiß ich, das sind Frauen auf der Straße. Und dann kann ich dafür beten, dass Gott sie sieht und dass sie einen Platz haben und dass sie das überleben. Das macht dann so eine Arbeit auch leichter.
1: Delia Emmerich, Antenne Thüringen, Redaktion der Evangelischen Freikirchen.
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1: Ich bin Uli Reitinger. Die deutsche Fußballnationalmannschaft hat die Elfenbeinküste im zweiten WM-Gruppenspiel mit 2:1 besiegt. Beide Treffer für Deutschland erzielte der eingewechselte Dennis Undaf nach einem 0:1 Rückstand. Damit steht die DFB-Auswahl bereits sicher in der K.O.-Runde. Bundestrainer Julian Nagelsmann.
2: Ich freue mich extrem für die gesamte Mannschaft, weil jeder merkt, dass er ein wichtiger Teil davon ist. Dass Spieler, die reinkamen, haben das Spiel entschieden. Die Jungs haben Risiko genommen, weil sie das Spiel gewinnen wollten. Das ist top. Das war super.
1: Später machte Fußballzwerg Curaçao Deutschland sogar zum vorzeitigen Gruppensieger mit einem 0:0 Unentschieden gegen Ecuador. Im dritten Spiel des Tages gewann die Niederlande gegen Schweden mit 5:1. Mit höheren Beiträgen, mehr Einzahlenden und steigendem Renteneintrittsalter sollen künftig höhere Renten möglich werden. Das sehen nach Informationen aus der Rentenkommission die 30 Vorschläge vor, die das Gremium nach monatelangen Beratungen am Dienstag an Kanzler Merz und Arbeitsministerin Bass übergeben will. Den Berechnungen der Kommission nach könnten Beschäftigte 2041 erst mit 67,5 Jahren und im Jahr 2051 sogar erst mit 68 Jahren in Rente gehen. Der Onlinehandel weltweit leidet unter einer wachsenden Zahl betrügerischer Kunden. Das geht aus einer Analyse des US-Cybersicherheitsdienstleisters LexiNexi Risk Solutions hervor. Demnach tragen sowohl die Konjunkturflaute als auch die organisierte Kriminalität dazu bei.
3: Internationale Banden werben gezielt Menschen an, die beim Online-Shopping betrügen oder Kriminellen ihre Identität zur Verfügung stellen. Betroffen ist auch der deutsche Online-Handel. Branchenvertreter berichten, dass etwa Studenten oder Rentner mit Geldangeboten angeworben werden, ihre Daten weiterzugeben. Eine häufige Masche, bestellte Ware wird nicht bezahlt oder später als nie geliefert reklamiert. David Riemer, Nachrichtenredaktion.
1: Die durchschnittliche Zahl der Hitzetage in Deutschland mit Spitzenwerten über 30 Grad hat zugenommen. Das geht aus Daten des Deutschen Wetterdienstes hervor. Jahre mit deutlich mehr als 10 Hitzetagen waren bis vor rund 10 Jahren seltene Ausreißer. Sie kommen nun immer häufiger vor. So gab es zum Beispiel 2018 mehr als 20 Hitzetage und 2019 und 2022 je 17 Hitzetage. Mit der Erderwärmung werde das Überschreiten bisheriger Rekorde wahrscheinlicher, heißt es vom Potsdam-Institut für Klimafolgenforschung.
4: Hier ist euer Wetter auf Antenne Thüringen. Der nächste heiße Sommertag steht uns da heute wieder mal bevor. Temperaturen bis 34 Grad. Hammermäßig. Genießt es einfach. Ein paar Wolken und Gewitterwolken sind unterwegs. Und das Tolle, morgen am Montag und auch am Dienstag geht's genauso weiter bei Temperaturen Ü30 zwischen Nordhausen und Meiningen zum Beispiel.
5: Antenne Thüringen, der schnellste Verkehrsservice mit KI. Aktuell liegen uns keine Verkehrsstörungen vor. Wir wünschen eine gute Fahrt.
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1: Alles ein bisschen viel, die typische Antwort unserer Zeit auf die Frage, wie geht's dir? Warum sind wir alle so am Limit und geht das nicht auch anders? Kerstin Mühlmann aus der Freikirchenredaktion. Du hast ein Buch zum Thema gelesen, alles ein bisschen viel, wie wir halbwegs entspannt, phasenweise vielleicht sogar fantastisch durchs Leben kommen. Bist du schon tiefenentspannt?
2: Ich übe noch, aber es sind wirklich viele gute Anregungen dabei. Den beiden Autorinnen, Deborah Kuder und Sabrina Pfaut, sie sind Freundinnen, Mütter, Christinnen, engagiert in Job und Ehrenamt, geht's genauso. Ständig am Limit, obwohl es ihnen eigentlich gut geht. Beide sehnen sich nach mehr Leichtigkeit im Leben.
1: Ja, und woher soll die kommen?
2: Darüber denken sie im Buch laut nach, probieren Eisbaden, fragen Fachleute. Zum Beispiel einen Psychologen. Wie kann ich mit meinen Sorgen besser klarkommen? Der meint, kann man lernen. Stell dir vor, du stehst am Hauptbahnhof und willst mit dem ICE nach Berlin. Klappt nur, wenn du alle anderen Durchsagen ausblendest, Züge vorbeifahren lässt, bis dein Zug kommt. Bist du doch im Sorgenzug gelandet, dann frag dich, wo wollte ich eigentlich hin? Und steig um.
1: Klingt einfach, aber wenn wirklich zu viele Aufgaben da sind, was dann?
2: Dann hilft es schlicht zu akzeptieren, dass ich begrenzt bin. Kraft, Zeit, Finanzen, alles geht nicht. Beim Zähneputzen deshalb nicht schon gedanklich den ganzen Tag durchplanen, sondern nur Zähneputzen. Stichwort Achtsamkeit. Und es hilft, offen in die Zukunft zu denken, auch mit dem Positiven zu rechnen.
1: Also mehr Hoffnung täte also gut, trotz ständigen Warnungen vor Krieg und Krisen.
2: Ja, aber die beiden sagen auch, Hoffnung, das ist kein pastelliges Wohlgefühl, sondern das, was dich wieder vom Sofa hochzieht, wenn alles dunkel scheint. Durch ihre Ehrenämter, ihre Freundschaften, ihren christlichen Glauben haben sie auch wieder neu entdeckt, wo sie etwas tun können. Und genau das gibt dem Leben Tiefe und Leichtigkeit zurück.
1: Kerstin Mühlmann mit Gedanken aus dem Buch Alles bisschen viel. Wie wir halbwegs entspannt, phasenweise vielleicht sogar fantastisch durchs Leben kommen. Von Deborah Kuder und Sarina Pfaut.
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8: Ich bin Uli Reitinger. Die deutsche Fußballnationalmannschaft hat die Elfenbeinküste im zweiten WM-Gruppenspiel mit 2:1 besiegt. Beide Treffer erzielte der eingewechselte Dennis Undaf nach einem 0:1 Rückstand. Damit steht die DFB-Auswahl bereits sicher in der K.O.-Phase.
9: Das deutsche Team feiert hier in Toronto einen Sieg des Willens und der Emotionen. Und das könnte noch einige Kräfte freisetzen. Spielerisch hat sich das Team schwer getan gegen einen offensiv brandgefährlichen Gegner. Doch nach einer Stunde wechselt Bundestrainer Nagelsmann Dennis Undaf ein, der zum Matchwinner wird. Beim 2:1-Jubel treten ihm seine Mitspieler auf den Zeh, doch der Schmerz ist schnell vergessen. Schlimmer sieht es aus bei Nico Schlotterbeck, der sich vermutlich schwerer verletzt hat. Aus Toronto Thomas Bremser.
8: Durch das 0:0 von Ecuador gegen Curaçao steht Deutschland bereits als Gruppensieger fest. Die Rentenkommission der Bundesregierung hat ihre Reformvorschläge vorgelegt. Der Kernpunkt: ein steigendes Renteneintrittsalter. Das soll schrittweise steigen. Im Jahr 2051 sollen Menschen erst mit 68 Jahren in Rente gehen. Ein früherer Renteneintritt ohne Abschläge nach 45 Beitragsjahren soll nicht mehr möglich sein. Außerdem soll ein Teil der Rentenbeiträge in Zukunft am Aktienmarkt angelegt werden. Heute sollen in der Schweiz Gespräche zwischen dem Iran und den USA geführt werden. Daran sollen Vertreter beider Länder und der Vermittler Pakistan und Katar teilnehmen. Ziel ist die Beilegung des Iran-Kriegs.
10: Im Vorfeld hatte der Iran angekündigt, Verhandler in die Schweiz zu entsenden, um die Details des Rahmenabkommens zu diskutieren. Teheran erklärte, der Iran halte sich an die Vereinbarungen, während die USA bereits den ersten Absatz des Abkommens verletzt hätten. Die zugesagte Waffenruhe im Libanon sei nicht umgesetzt worden, hieß es. Deshalb hatte der Iran am Nachmittag mitgeteilt, die Straße von Hormuz wieder für die Durchfahrt aller Schiffe zu sperren. David Riemer, Nachrichtenredaktion.
8: Den Bauern machen hohe Kosten und gesunkene Preise für viele wichtige Produkte zu schaffen. Wenn die Branche keine Preiserholungen bekomme, dann werde die Landwirtschaft in eine echte Liquiditätskrise hineinlaufen, sagt Bauernpräsident Ruckwied. Die Preissituation sei aktuell für alle Getreidearten miserabel, bis auf Raps. Manche Landwirte hätten schon die Düngung reduziert, um Kosten zu sparen. Stickstoffdünger ist etwa 30% teurer als vor einem Jahr.
11: Hier ist euer Wetter auf Antenne Thüringen. Ein Rendezvous mit der Sonne haben wir heute wieder alle. Ja, da muss die Sonnenbrille her und der Lichtschutzfaktor, der muss einen verdammt guten Job machen, wenn es mal kurz, nur kurz in die Sonne geht. Bis 34 Grad werden es heute maximal. Morgen am Montag und auch am Dienstag viel Sonnenschein, paar Wolken sind mit dabei und örtlich ein paar Gewitterwolken. Die Temperaturen an beiden Tagen Ü30.
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12: Antenne Thüringen, der schnellste Verkehrsservice mit KI. Aktuell liegen uns keine Verkehrsstörungen vor. Wir wünschen eine gute Fahrt.
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0: Hier ist euer Wetter auf Antenne Thüringen. Genau so geht Hochsommer. Ja, und den bekommen wir momentan serviert. Auch heute wieder Temperaturen bis 34 Grad, dazu viel Sonne. Örtlich treiben sich ein paar Gewitterwolken auf der Wetterkarte rum und die machen sich dann im Laufe des Tages mal bemerkbar. Morgen am Montag und auch am Dienstag geht's genauso hochsommerlich und heiß weiter bei Temperaturen bis 33 Grad. Viel Sonne, paar Wolken und örtlich ein paar Gewitterwolken.
1: Antenne Thüringen, der schnellste Verkehrsservice mit KI. Aktuell liegen uns keine Verkehrsstörungen vor. Wir wünschen eine gute Fahrt.
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1: In seinem aktuellen Album Traces verarbeitet Michael Patrick Kelly unter anderem den Tod seines Vaters. Ein Ereignis, das ihn zum Nachdenken gebracht hat, welche Traces, also Spuren, er einmal hinterlassen will. Benjamin Elsner aus der Antenne Thüringen Freikirchenredaktion hat in seinem Song Run Free reingehört. 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
2: one beat from a burnout. Eine Runde nach der anderen schwimmst du in deinen Zweifeln. Gerade mal einen Schlag von einem Burnout entfernt. Du bist dabei, bist raus, alles ist so laut, singt Michael Patrick Kelly in Run Free und nimmt uns mit in die Gedankenwelt eines Menschen am Abgrund. Up and down you float, then you drown. Two beats from a burnout. Auf und ab, du schwebst und ertrinkst, keine zwei Schläge von einem Burnout entfernt. Dein Lächeln ist einem Stirnrunzeln gewichen. Alles ist nur noch Mist. Aber Michael gibt nicht auf. Sein Vorschlag? Lass deinen Sorgen freien Lauf, denn nichts schmerzt so sehr wie mit ihnen allein zu sein. Wenn du nur noch Schatten im Dunkeln siehst, Sterne dich kalt lassen, dann halte dich an mich, singt Kelly. Teile deine Sorgen und Ängste, alles, was dich belastet, das befreit, meint Kelly und gibt in einem Interview zu, ja, das sei aber durchaus auch schwer. Aber geteiltes Leid sei eben halbes Leid. Löst aber noch keine Probleme. Aber wo ich Michael Patrick Kelly zustimme, Dinge zu verheimlichen oder zu unterdrücken, die mich belasten, kosten zusätzlich immens Kraft. Wer es aber ausprobiert, der kann feststellen, dass man nicht alleine ist. Es auch andere gibt, denen es so geht. Und dass es Menschen gibt, die helfen können. Sorgen teilen, das ist kein Spaziergang. Aber der Song Run Free macht Mut, es zu tun und einen Neuanfang zu wagen. Benjamin Elsner, Antenne Thüringen, Redaktion der Evangelischen Freikirchen.
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4: Guten Morgen. Die deutsche Fußballnationalmannschaft hat die Elfenbeinküste im zweiten WM-Gruppenspiel mit 2:1 besiegt. Den Siegtreffer hat VfB Stuttgart-Spieler Dennis Undaff erst in der Nachspielzeit erzielt. Durch den Erfolg im kanadischen Toronto steht die DFB-Auswahl schon sicher in der K.O.-Phase und das auf jeden Fall als Gruppenerster. Denn Ecuador hat in der Nacht nur 0:0 gegen Curaçao gespielt.
5: Was für ein Finale hier in Toronto. Das Stadion explodiert in der Nachspielzeit nach dem Siegtreffer von Dennis Undaff. Davor ist es der erwartete Kraftakt gegen die Elfenbeinküste. Deren pfeilschnelle Stürmer stellen die deutsche Abwehr ein ums andere Mal vor Probleme. So entsteht auch das 0:1 nach einer halben Stunde. Deutschland tut sich lange schwer, doch dann kommt nach einer Stunde Dennis Undaff. Der vollstreckt wenige Minuten später eiskalt zum 1:1. Danach eine spannende Schlussphase und die Entscheidung in der Nachspielzeit. Thomas Bremser, Antenne Thüringen, Toronto.
4: Im Landkreis Saalfeld-Rudolstadt wird heute ein neuer Landrat gewählt. Die Stichwahl heute wird mit Spannung erwartet. Denn zum zweiten Mal überhaupt in Deutschland könnte ein Kandidat der AfD zum Landrat gewählt werden. Thomas Benninghaus von der AfD fordert heute den amtierenden Landrat Marco Wolfram von der SPD in der Stichwahl heraus. Im ersten Wahlgang vor 2 Wochen hat kein Kandidat die erforderliche absolute Mehrheit erreicht. Marco Wolfram hatte 47,1% der Stimmen erhalten. AfD-Kandidat Benninghaus ist auf knapp 40% der Stimmen gekommen. Die Wahllokale haben noch bis 18 Uhr geöffnet. Bei Zalando in Erfurt sind die Gespräche über einen Sozialplan gescheitert. Jetzt hat sich auch der Betriebsrat zu dem Thema geäußert. Die Gespräche sollen gestern gut 2 Stunden gedauert haben. Allerdings seien die Positionen so festgefahren gewesen, dass der Betriebsrat die Gespräche abbrechen musste. Der Betriebsrat kritisiert unter anderem, dass Zalando den Beschäftigten wohl keinen Cent Abfindung zahlen wollte. Auch eine Transfergesellschaft für die Beschäftigten habe Zalando abgelehnt. Ende September soll das Logistikzentrum von Zalando in Erfurt schließen. Mehr als 2000 Menschen arbeiten aktuell dort. Der Iran und die USA wollen heute in der Schweiz ihre Gespräche weiterführen. Das hat Vermittlerstaat Pakistan mitgeteilt. Daran sollen Vertreter der USA, des Irans sowie die Vermittler Pakistan und Katar teilnehmen. Ziel ist es, den Iran-Krieg zu beenden.
6: Im Vorfeld hatte der Iran angekündigt, Verhandler in die Schweiz zu entsenden, um die Details des Rahmenabkommens zu diskutieren. Teheran erklärte, der Iran halte sich an die Vereinbarungen, während die USA bereits den ersten Absatz des Abkommens verletzt hätten. Die zugesagte Waffenruhe im Libanon sei nicht umgesetzt worden, hieß es. Deshalb hatte der Iran am Nachmittag mitgeteilt, die Straße von Hormuz wieder für die Durchfahrt aller Schiffe zu sperren. David Riemer, Antenne Thüringen, Nachrichtenredaktion.
7: Hier ist euer Wetter auf Antenne Thüringen und die hält schon wieder die Stellung über uns, über Thüringen. Die Sonne und die heizt uns ordentlich heute am Sonntag ein. 30 bis 34 Grad werden es maximal. Ja, da bleibt keine Badehose. In Thüringen hoffentlich trocken bei den Temperaturen. Morgen am Montag und auch am Dienstag geht's genauso weiter mit viel Sonne, paar Wolken und paar Gewitterwolken, die da auf der Wetterkarte aufgemalt sind. Bei Temperaturen wieder bis zu 33 Grad.
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9: Antenne Thüringen, der schnellste Verkehrsservice mit KI. Aktuell liegen uns keine Verkehrsstörungen vor. Wir wünschen eine gute Fahrt.
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11: Ja, schönen guten Morgen.
12: Hallöchen.
13: Hallo, ein magisches Hello.
11: Diamonds heißt die Show, mit der Sie aktuell unterwegs sind. Und wir haben darüber gesprochen, warum die Ehrlich Brothers so heißen, wie sie heißen und welche Illusion das Highlight ihrer Show ist. Und damit wünsche ich einen wunderschönen guten Morgen überall, wo ihr uns gerade zuhört.
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2: Mit den Ehrlich Brothers Andreas und Chris, schönen guten Tag wünsche ich euch.
3: Hallöchen.
4: Hallo, ein magisches Hello.
2: Und damit, und das wollte ich wollte wirklich auf Nummer sicher gehen, denn ich wollte euch zum 10-Jährigen gratulieren.
3: Danke, danke. Genau, es geht um 10 Jahre Tour wahrscheinlich. Für uns natürlich total emotional, dass das jetzt einfach auch schon so unfassbar lange her ist, dass die Menschen wirklich zu uns kommen. Etwas, was, ja, wofür wir lange gekämpft haben und wo ja auch lange Zeit keiner an uns glauben wollte. Und jetzt ist es auf einmal schon 10 Jahre her, dass wir auf Tour nonstop unterwegs sind. Wahnsinn, tolle Zeit.
2: Ich muss euch was erzählen. Ich war neulich bei Thorsten Sträter in der Oberarena in Berlin. Wisst ihr, dass er Witze auf eure Kosten macht?
4: Nein. Ja, zumindest waren wir an dem Tag Outdoor für Verstehen Sie Spaß im Einsatz. Was hat er denn erzählt?
2: Richtig. Er hatte bei euch gesagt, um die Ecke proben die Ehrlich Brothers. Übrigens schöner Name für diesen gewerbsmäßigen Betrug.
3: Ja, genau. Das hat er genau richtig erkannt. Aber das ist ja wirklich für uns, um das mal ganz ernsthaft zu beantworten, ein wichtiges Credo. Ja, ich habe nach meinem ersten TV-Auftritt damals Anfang der 2000er einen Anruf bekommen von einer Frau, die geheilt werden wollte. Von mir. Und da war für uns klar, wir sind Showkünstler und wir führen euch mit allen zur Verfügung stehenden Mitteln hinters Licht. Aber wir sind so ehrlich und sagen das auch. Also wir machen da keinen Hehl raus. Und deswegen sind wir die Ehrlich Brothers. Also insofern...
2: Ja, 17.000 Menschen haben sehr gelacht. Ja. Und ich finde ja, das ist auch immer ein gutes Zeichen, wenn die Kollegen einen erwähnen, denn dann hat man es irgendwie geschafft. Früher war es Switch Reloaded, heute ist es Thorsten Sträter.
3: Ja, guck mal. Ja. Dann sofort Kontakt aufnehmen.
4: Ja, Thorsten ist ja auch wirklich ein geschätzter, hochgeschätzter Kollege, der eine Qualität an den Tag legt. Dem kann man einfach immer toll zuhören. Also Kompliment.
2: Jetzt wissen wir, warum die Ehrlich Brothers heißen, wie sie heißen und über ein wachsendes Orangenbäumchen und dessen Bedeutung klären sie uns auch noch gleich auf.

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2: Wie geht's euch?
3: Gut. Es ging uns eigentlich nie besser. Wie gesagt, für uns ist es ein ganz, ganz toller Zeitraum jetzt einfach. Eine tolle Lebensphase, dass wir so ein ganz bisschen zurückschauen können auf 10 Jahre Tour. Dass wir gesagt haben, ja, wir packen wirklich die besten Illusionen in eine neue Show. Diamonds heißt sie ja. Also wir sind gerade sehr dankbar und glücklich.
2: Ihr müsst euch jetzt sozusagen die alten Tricks nochmal aufziehen, ja?
4: Ah, das ist, da kippt die Stimmung schon mal, wenn wir mit sowas konfrontiert werden. Also wir arbeiten seit einem halben Jahr daran, diese Show auf das neueste, spektakulärste Niveau von wirklich, ja, von Weltniveau zu heben. Wir haben eine völlig neue Illusion, mit der wir die Show eröffnen und am Ende auch schließen. Also wer die Ehrlich Brothers kennt, die tun alles, nur nicht die Füße hochlegen. Das wird ein ganz besonderes Erlebnis, eine spektakuläre Pyrotechnik, Lichtinszenierung.
2: Wer entscheidet denn eigentlich, was die besten Tricks sind aus 10 Jahren Bühnenjubiläum oder Tourjubiläum?
3: Das ist eine sehr gute Frage, weil ich sag mal, was sind die besten Illusionen? Das sind natürlich zum einen die, wo wir gesagt haben, boah, das war immer so ein Banger irgendwie oder die kam richtig gut an. Auf der anderen Seite sind es natürlich auch die Illusionen, zu denen wir einfach eine große Emotion haben. Zum Beispiel das Orangenbäumchen, also wo wir mit einem Kind zusammen auf der Bühne einen Orangenkern pflanzen und innerhalb von Sekunden wird aus diesem Kern Orangenbaum, der sozusagen auch so ein bisschen sinnbildlich für das hoffentlich toll verlaufene Leben steht, den das Kind noch vor sich hat. So, ne? Und dann bekommt das Kind diesen Baum auch geschenkt. Und das ist für uns zum Beispiel eine

0: ganz wichtige Illusion, weil diese Illusion wollte damals David Copperfield kaufen. Und unser Papa hat immer gesagt, ey, wenn die Illusion so gut ist, dass sie David Copperfield haben möchte, dann müsst ihr die den Menschen zeigen. Und das hat uns, also die Anfrage von David Copperfield und nachher auch das Ausschlagen dieses Deals, das hat uns so viel Selbstbewusstsein gegeben, dass wir einfach, das war wie so ein Startschuss eigentlich auch für die Ehrlich Brothers, die dann zum ersten Mal so in der Öffentlichkeit wahrgenommen worden sind.
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0: Hier ist euer Wetter auf Antenne Thüringen. Der nächste heiße Sommertag steht uns da heute wieder mal bevor. Temperaturen bis 34 Grad. Hammermäßig. Genießt es einfach. Ein paar Wolken und Gewitterwolken sind unterwegs. Und das Tolle, morgen am Montag und auch am Dienstag geht's genauso weiter bei Temperaturen Ü30 zwischen Nordhausen und Meiningen zum Beispiel.
1: Antenne Thüringen, der schnellste Verkehrsservice mit KI. Aktuell liegen uns keine Verkehrsstörungen vor. Wir wünschen eine gute Fahrt.
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2: Also, ich kann mich dran erinnern, letztes Jahr seid ihr durch die Messehalle geflogen. Da blieb mir echt der Mund offen stehen. Das war doch so, oder? Chris, du, glaube ich, war es das. Oder seid, nee, ihr seid am Ende sogar beide weggeflogen.
3: Genau, das ist auf jeden Fall auch wieder Teil der Best-of-Show, weil das auch eine Illusion ist, wo die Fan-Community gesagt hat, boah, ey, die ist so spektakulär und auch emotional. Letztlich geht es ja bei der Illusion sinnbildlich darum, seine Träume auch zu leben und an seine Träume zu glauben. Also der große Traum vom Fliegen, den wir als Kinder hatten, der wird dann wahr und mit Leichtigkeit heben wir uns dann sozusagen vom Bühnenboden ab und verwandelt uns zum Schluss in zwei Schmetterlinge, die durch den Saal fliegen. Also die Nummer,
2: richtig,
3: die wird auf jeden Fall auch zu sehen sein in der Show Diamonds.
2: Was ist mit dem 100-Euro-Trick?
3: Zu häufig aufgeführt.
4: Kein Budget mehr dafür.
3: Kein Budget mehr.
4: Also, weil diese Illusion tatsächlich, die war wirklich nonstop auf Tournee, wirklich seit unserer ersten Tour 2013, dann entsprechend, ne, mit 13, kurzer Zwangspause, Corona, haben wir die in jeder einzelnen Show aufgeführt und das war der Grund, aber ich glaube, wir sagen das gerade auch zum ersten Mal.
3: Ja, sagen wir zum ersten Mal.
4: Dass die Illusion schweren Herzens wird nicht dabei sein. Also für die Zuschauer jetzt nochmal, die noch nicht in unserer Show waren, ich leih mir da einen Geldschein und verwandle diesen Geldschein. Ne? Jemand gibt mir irgendwie einen Zehner und dann mache ich einen Hunni draus. Und der darf diesen Geldschein behalten. Und das habe ich wirklich jetzt 10 Jahre lang auf Tour aufgeführt. Wahrscheinlich habe ich keine Illusion so häufig aufgeführt wie die.
3: Wir sind jetzt hoch verschuldet und müssen...
2: Nehmt doch einfach mal einen Tausender oder einen 500.
4: Und das ist der Grund, weshalb wir gesagt haben, naja, dann müssen wir jetzt, also die Illusion muss jetzt rausbleiben, weil die haben wirklich alle schon 5-mal gesehen.
2: Die Ehrlich Brothers, definitiv ein Besuch wert. Auch nächstes Jahr sind sie auf großer Tour, auch mit 5 Shows in Erfurt. Und ob die Jungs gemeinsam Urlaub machen und auch privat zu Hause zaubern, das haben sie mir auch verraten. Den ganzen Podcast findet ihr wie immer auf antennethüringen.de. Und jetzt wünsche ich euch einfach nur noch einen schönen Sonntag.
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8: Guten Tag. Was für ein dramatischer Sieg. Deutschland hat bei der WM gegen die Elfenbeinküste mit 2:1 gewonnen. Den Siegtreffer hat Dennis Undaf erst in der Nachspielzeit erzielt. Auch zum 1:1 Ausgleich hatte Undaf getroffen. Dabei hatte der Spieler des VfB Stuttgart zuvor gut eine Stunde lang auf der Bank gesessen. Anders als beim Auftaktsieg gegen Curaçao hatte das Spiel der Deutschen gestern aber auch einige Schwächephasen.
9: Ja, keiner hat ja hier Hurra-Fußball erwartet wie gegen Curaçao. Das deutsche Team vorsichtig und auch immer wieder unter Druck durch die schnellen Stürmer der Elfenbeinküste. Das 0:1 nach einer halben Stunde. Das deutsche Team hat kaum Lösung gefunden. Dennis Undaf, nach einer Stunde eingewechselt, entwickelte sich dann zum echten Matchwinner.
10: Ich freue mich übertrieben. Wir haben gewonnen. Wir haben 3 Punkte gehabt. Ich habe 2 Tore gemacht.
9: Undafs WM-Bilanz, 2-mal eingewechselt, 3 Tore und 2 Torvorlagen. Beim Jubel haben ihm die Mitspieler zwar auf den Zeh getreten, aber alles halb so wild. Thomas Bremser, Antenne Thüringen, Toronto.
8: Durch den Sieg ist Deutschland schon sicher als Gruppenerster für die K.O.-Phase qualifiziert. Am Donnerstagabend steht aber noch das letzte Gruppenspiel gegen Ecuador an. Im Landkreis Saalfeld-Rudolstadt wird heute ein neuer Landrat gewählt. Die Stichwahl heute wird mit Spannung erwartet, denn zum 2. Mal überhaupt in Deutschland könnte ein Kandidat der AfD zum Landrat gewählt werden. Thomas Benninghaus von der AfD fordert heute den amtierenden Landrat Marco Wolfram in der Stichwahl heraus. Im ersten Wahlgang vor 2 Wochen hat kein Kandidat die erforderliche absolute Mehrheit erreicht. Bei Zalando in Erfurt sind die Gespräche über einen Sozialplan gescheitert. Jetzt hat sich auch der Betriebsrat zu dem Thema geäußert. Die Gespräche sollen gestern gut 2 Stunden gedauert haben. Allerdings seien die Positionen so festgefahren gewesen, dass der Betriebsrat die Gespräche abbrechen musste. Der Betriebsrat kritisiert unter anderem, dass Zalando den Beschäftigten wohl keinen Cent Abfindung zahlen wollte. Auch eine Transfergesellschaft für die Beschäftigten habe Zalando abgelehnt. Ende September soll das Logistikzentrum von Zalando in Erfurt schließen. Mehr als 2000 Menschen arbeiten aktuell dort. Die Rentenkommission der Bundesregierung hat ihre Vorschläge vorgelegt. Die Kernpunkte: höhere Beiträge, mehr Einzahlende und ein steigendes Renteneintrittsalter. Die Kommission will am Dienstag 30 Vorschläge an Bundeskanzler Friedrich Merz und Bundesarbeitsministerin Bärbel Baas übergeben.
11: Das Renteneintrittsalter soll schrittweise steigen. Im Jahr 2051 sollen Menschen erst mit 68 Jahren in Rente gehen. Ein früherer Renteneintritt ohne Abschläge nach 45 Beitragsjahren soll nicht mehr möglich sein. Die Rentenkommission schlägt aber Sonderregelungen vor für Menschen mit belastenden Arbeitsbiografien, wie es heißt. Ein Teil der Rentenbeiträge soll in Zukunft am Aktienmarkt angelegt werden. Diese kapitalgedeckte Zusatzrente soll von einem Staatsfonds verwaltet werden und verpflichtend sein. Uli Reitinger, Antenne Thüringen, Berlin.
12: Hier ist euer Wetter auf Antenne Thüringen. Der Hitzesommer geht heute in eine neue Runde. Temperaturen über 30 Grad bis 32 Grad werden es heute Nachmittag zwischen Erfurt und Saalfeld. Dazu ein paar Wolken und örtlich das ein oder andere Gewitter, das da durch Thüringen zieht. Morgen dann bekommen wir am Montag auch wieder Rekordtemperaturen bis 31 Grad die Höchstwerte. Und der Hitzesommer geht am Dienstag in eine neue Runde mit Sonne satt bei Temperaturen bis 30 Grad.
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12: Antenne Thüringen, der schnellste Verkehrsservice, da sind wir schnell durch. Ihr habt heute Vormittag mit uns Freifahrt. Staus und Blitzer, sollte was fehlen? Es gibt eine Nummer für alles. WhatsApp, Verkehr und mehr. 0800 3x5 2550.
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12: Na, auch noch ein bisschen müde von der langen Fußballnacht. Deutschland gewinnt gegen die Elfenbeinküste 2:1. Ein Genuss, kann man gar nicht oft genug hören. Ich spiele euch die Meistermusik, gleich die Fantas aus den 90ern. Sie ist weg und das hier ist Alle Farben. Body Talk, einer der Sommersongs des Jahres.

0: Donnerstag schon schlägt er auf beim Fest der Demokratie.
1: Ja, der Typ hat wahnsinnig gut lachen.
0: Es geht um Ray Dalton. Und der hatte viele Erfolge in der Welt der Musik. Und wenn er so kurz vor einem Konzert steht, dann hat er immer die gleiche Routine, wie er sich darauf vorbereitet, auf den Auftritt. Ray Dalton im Antenne Thüringen-Interview.
2: And it's always a routine I do. Yeah, but other than that, vocal warm-ups, and then I need like 20, 30 minutes by myself to get ready.
0: Ja, 20, 30 Minuten braucht er schon mal für sich alleine und er muss natürlich auch seine Stimme aufwärmen. Das ist ganz, ganz wichtig, so kurz vor einem Konzert. Und das wird er auch am 25. Juli machen, sprichwörtlich am nächsten Donnerstag. Denn da schlägt er im Weimar Hallenpark auf, beim Fest der Demokratie. Und Tickets, ich kann es gar nicht oft genug sagen, gibt es für euch umsonst. Tickets im freistaat.de.
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0: sitzt vielleicht gerade am Frühstückstisch, Grüße dorthin. Und zwischen Marmelade, Kaffee, Milch und Zucker schicke ich euch noch eine Tasse Espresso. Kommt von Sabrina Carpenter. Was für eine Überleitung. Die beste neue Musik, die es hier bei uns zu Hause, hier auf Antenne Thüringen. Schönen heißen Sonntag mit uns.
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0: Hier ist euer Wetter auf Antenne Thüringen. Ab mit euch ins Freibad, an die Eisdiele und heute Abend wird noch gegrillt. So sieht er aus, der perfekte Sommertag. Temperaturen heute über 30 Grad. Ein paar Wolken schieben sich örtlich manchmal vor die Sonne und das ein oder andere Gewitter ist auch mit dabei im Laufe des Tages. Morgen geht's weiter mit den gleichen Temperaturen bis 30, 32 Grad die Höchstwerte und auch am Dienstag hochsommerliches Wetter mit viel Sonne. Antenne Thüringen, der schnellste Verkehrsservice. Da sind wir schnell durch, heute am Sonntagvormittag. Ihr habt momentan mit uns freie Fahrt. Gute Fahrt. Staus und Blitzer gerne weitergeben. Kostenlos per WhatsApp zum Beispiel an die 0800 3x5 2550.
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0: Und jetzt kommen wir mal zu dem. Und da kann es nur um den Sieg der deutschen Fußballnationalmannschaft gehen. 2:1 gegen die Elfenbeinküste gewonnen.
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0: Absolut großartig. Also ich bin ehrlich, ich habe lange nicht an einen Sieg der deutschen Elf geglaubt gegen die Elfenbeinküste. Hab mir gedacht, hoffentlich wird's noch ein Unentschieden. Und dann kam Dennis Undaff. Und der hat das Ruder rumgerissen, im wahrsten Sinne des Wortes. Und der war auch erleichtert nach dem Spiel, denn der Sieg, der war sehr, sehr wichtig oder ist sehr, sehr wichtig.
2: Boah, was es auslösen kann, auf jeden Fall, dass wir die Qualität haben, weit zu kommen. Und wie gesagt, ich glaube, nach einem Sieg fühlt jeder sich nochmal einen Tick besser. Und das zeigt, okay, der Druck vom ersten Spiel war weg, weil ich glaube, die letzten zwei Turniere waren nicht so gut oder sind wir nicht so gut gestartet. Und jetzt sind wir top in die WM gestartet und ich glaube, es ist ein gutes Zeichen gewesen. Und nach Siegen ist wie in der Liga, dann ist alles einfacher, ist alles auf einmal witziger. Deswegen, wie gesagt, wir freuen uns, aber der Fokus geht weiter.
0: Und was sagt der Bundestrainer, was sagt Julian Nagelsmann zum 2:1-Sieg?
3: Ja, ich freue mich, dass wir am Ende des Spiels noch gewonnen haben, verdient gewonnen haben. Die Jungs haben super viel investiert. Ich freue mich extrem für die gesamte Mannschaft, weil jeder merkt, dass er ein wichtiger Teil davon ist. Dass Spieler, die reinkamen, haben das Spiel entschieden. Die Jungs haben Risiko genommen, weil sie das Spiel gewinnen wollten. Das ist top. Das ist nichts glücklich oder irgendwas, sondern sie haben alles investiert, dass sie gewinnen. Das war super. Genau so erhofft man sich das und bin super glücklich für die Truppe.
0: Ja, und genauso kann es auch weitergehen. Und es geht weiter für die deutsche Elf. Nächsten Donnerstag ab 22 Uhr deutscher Zeit muss man gegen Ecuador antreten. Und da heißt es wieder, siegen und gewinnen.
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5: Guten Tag. Die deutsche Fußballnationalmannschaft hat die Elfenbeinküste im zweiten WM-Gruppenspiel mit 2:1 besiegt. Den Siegtreffer hat VfB Stuttgart-Spieler Dennis Undaf erst in der Nachspielzeit erzielt. Durch den Erfolg in Toronto steht die DFB-Auswahl schon sicher in der K.O.-Phase und das auf jeden Fall als Gruppenerster. Denn Ecuador hat in der Nacht nur 0:0 gegen Curaçao gespielt.
6: Was für ein Finale hier in Toronto. Das Stadion explodiert in der Nachspielzeit nach dem Siegtreffer von Dennis Undaf. Davor ist es der erwartete Kraftakt gegen die Elfenbeinküste. Deren pfeilschnelle Stürmer stellen die deutsche Abwehr ein ums andere Mal vor Probleme. So entsteht auch das 0:1 nach einer halben Stunde. Deutschland tut sich lange schwer, doch dann kommt nach einer Stunde Dennis Undaf. Der vollstreckt wenige Minuten später eiskalt zum 1:1. Danach eine spannende Schlussphase und die Entscheidung in der Nachspielzeit. Thomas Bremser, Antenne Thüringen, Toronto.
5: Bei Zalando in Erfurt sind die Gespräche über einen Sozialplan gescheitert. Jetzt hat sich auch der Betriebsrat zu dem Thema geäußert. Die Gespräche sollen gestern gut 2 Stunden gedauert haben. Allerdings seien die Positionen so festgefahren gewesen, dass der Betriebsrat die Gespräche abbrechen musste. Der Betriebsrat kritisiert unter anderem, dass Zalando den Beschäftigten wohl keinen Cent Abfindung zahlen wollte. Auch eine Transfergesellschaft für die Beschäftigten habe Zalando abgelehnt. Ende September soll das Logistikzentrum von Zalando in Erfurt schließen. Mehr als 2000 Menschen arbeiten aktuell dort. Der Iran und die USA sollen heute in der Schweiz ihre Gespräche weiterführen. Das hat Vermittlerstaat Pakistan mitgeteilt. Daran sollen Vertreter der USA, des Irans sowie die Vermittler Pakistan und Katar teilnehmen. Ziel ist es, den Iran-Krieg zu beenden.
7: Im Vorfeld hatte der Iran angekündigt, Verhandler in die Schweiz zu entsenden, um die Details des Rahmenabkommens zu diskutieren. Teheran erklärte, der Iran halte sich an die Vereinbarungen, während die USA bereits den ersten Absatz des Abkommens verletzt hätten. Die zugesagte Waffenruhe im Libanon sei nicht umgesetzt worden, hieß es. Deshalb hatte der Iran am Nachmittag mitgeteilt, die Straße von Hormuz wieder für die Durchfahrt aller Schiffe zu sperren. David Riemer, Antenne Thüringen, Nachrichtenredaktion.
5: In Gera hat es gestern in einem Haus gebrannt. Laut Polizei ist das Feuer am Abend in einem Mehrfamilienhaus in der Auerbachstraße ausgebrochen. Dadurch wurden mehrere Bewohner des 4. Obergeschosses leicht verletzt. Eine 35 Jahre alte Frau sowie ihr 3-jähriges Kind mussten ins Krankenhaus. Bei ihnen besteht der Verdacht auf eine Rauchgasvergiftung. Die Feuerwehr konnte den Brand löschen. Bis auf eine Familie konnten alle Bewohner wieder in das Haus zurückkehren. Nach ersten Erkenntnissen ist das Feuer wohl durch einen technischen Defekt in einem Computer ausgebrochen.
8: Hier ist euer Wetter auf Antenne Thüringen. Sonne satt bekommen wir da ab. Heute am Sonntag dazu ein paar Wolken und Wolkenschwaden und örtlich das ein oder andere Gewitter. Temperaturen bis 33 Grad zwischen Gotha, Suhl und Sonneberg zum Beispiel. Morgen geht's genauso weiter mit dem Hitzesommer. Auch da Temperaturen bis 32 Grad. Und auch am Dienstag Sonne satt bis 30 Grad. Wieder mal die Höchstwerte. Und auch da Sonne pur.
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8: Antenne Thüringen, der schnellste Verkehrsservice. Vorsicht, da steht ein kaputter Laster auf der A70 Richtung Schweinfurt zwischen Bamberghafen und Eltmann. Der kaputte Brummi, die rechte Fahrspur ist blockiert. Staus und Blitzer gerne weitergeben, kostenlos über die 0800 3x5 2550. Gute Fahrt, wo es geht.
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8: Ihr habt hoffentlich ein kühles Getränk in Reichweite und die passende Mucke bekommt ihr von uns gespielt. Gleich Cyril, Stumbling In, macht gute Laune, geht's nach Bruno Mars, I Just Might. Wir spielen euch die beste Musik. Ihr seid bei Antenne Thüringen. Schönen Sonntag.

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0: Ihr bekommt da ein Wort vorgegeben. Anna und Alex in der Antenne Thüringen Morning Show stellen euch Fragen und eure Antworten auf diese Fragen müssen sich eben auf dieses eine Wort reimen. So funktioniert's. Und Sarah aus Amt Wachsenburg, die hat's in dieser Woche vorgemacht. Ich möchte mal sagen, durchaus erfolgreich.
2: Dein Wort ist Hand, also die Hand.
3: Okay, hab ich verstanden. Gut.
2: Bist du bereit?
3: Ich bin bereit.
2: Okay. Im Sommer, im Urlaub, geht man an den
3: Strand.
2: Wo legt man sich da rein?
3: In den Sand.
2: Bilder hängen an der
3: Wand.
2: Anderes Wort für einen Staat. Sag weiter.
3: Weiter.
2: Der Bereich auf dem Papier, der nicht bedruckt wird, heißt
3: Rand.
2: Hier legt man an der Kasse seinen Einkauf drauf.
3: Rand.
2: Wo verkaufen Händler auf einem Markt ihre Waren?
3: Rand.
2: Vergangenheitsform von finden.
3: Weiter.
2: Englisches Wort für ein gefährliches Kunststück, zum Beispiel im Film.
3: Oh. Weiter.
2: Das war schon sehr gut. Ich habe dich da ein bisschen verwirrt. Also ein anderes Wort für einen Staat wäre das Land. Das englische Wort wäre der Stand und die Vergangenheitsform von finden ist Pfand.
0: Okay. Aber Sarah hat sich sehr, sehr gut geschlagen, finde ich. 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

0: heute spontan noch was unternehmen möchtet, wir haben euch viele Veranstaltungstipps für diesen Sonntag, den 21. Juni, zusammengeschrieben auf antennethüringen.de. Klickt euch da gerne mal durch. Egal, was ihr vorhabt, wir spielen euch die meiste Musik, gleich zum Beispiel Chappell Roan. Good Luck Babe gibt's gleich, vorher die Thüringen-Reporter mit dem Thema der Woche aus eurer Region.
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2: Schönen Sonntag. Die Grundschule Tannroda gehört zu den 15 besten Schulen in Deutschland. Sie steht im Finale um den Deutschen Schulpreis. Das hat die Robert-Bosch-Stiftung mitgeteilt. Damit hat die Schule jetzt schon mal 5.000 Euro gewonnen. Und Ende September geht's nach Berlin, wo dann die Gewinnerschule bekannt gegeben wird. Die bekommt 100.000 Euro. So oder so, die Kids an der Grundschule im Bad Berka Stadtteil sind schon echte Gewinner, weil sie ihre Schule toll finden.
3: Ich finde ganz toll an der Schule hier, dass man altersübergreifend lernen kann und noch weiß, dass seine Freunde auf einen warten.
4: Wir haben uns dafür auch angestrengt und die Lehrer, die machen auch sehr guten Unterricht.
5: An unserer Schule noch besonders ist, dass wir ohne Noten lernen. Wir finden das gut, weil wir dann uns nicht aneinander messen, halt sagen, ich habe eine 1 und du hast eine 2 und weil wir dann halt auch mehr wissen, was wir jetzt gut können und was nicht.
2: Dafür gibt es ausführlich schriftliche Bewertungen. Rund 100 Schülerinnen und Schüler besuchen die Grundschule Tannroda. Die Schulpreisjury bewertet Faktoren wie Unterrichtsqualität oder auch Umgang mit Vielfalt. Im letzten Jahr gehörte die Weimarer Jena-Planschule zu den Gewinnern.
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Hier ist euer Wetter auf Antenne Thüringen. T-Shirt, Badehose, Wetter ist das heute. Die Temperaturen über 30 Grad bis 33 Grad werden es zwischen Eisenach, Saalfeld und Schleiz heute Nachmittag zum Beispiel. Aber dazu ziehen auch ein paar Wolken durch Thüringen, die sich örtlich vor die Sonne schieben. Und ein paar Gewitterwolken sind auch mit dabei. Morgen dann gleiches vom Wetter her, auch da Temperaturen über 30. Und auch am Dienstag geht's weiter mit dem Hitzesommer. Antenne Thüringen, der schnellste Verkehrsservice, da kommt er momentan fast überall problemlos durch, außer in Gera und im Kreis Greiz. Da gibt es Behinderungen wegen der Lotto Thüringen Women Cycling Challenge. Da sind immer wieder mal kurzzeitig die Straßen gesperrt. Staus und Blitzer gerne weitergeben, kostenlos an die 0800 3x5 2550.

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9: Guten Tag. Was für ein dramatischer Sieg. Deutschland hat bei der WM gegen die Elfenbeinküste mit 2:1 gewonnen. Den Siegtreffer hat Dennis Undaf erst in der Nachspielzeit erzielt. Auch zum 1:1 Ausgleich hatte Undaf getroffen. Dabei hatte der Spieler des VfB Stuttgart zuvor gut eine Stunde auf der Bank gesessen. Anders als beim Auftaktsieg gegen Curaçao hatte das Spiel der Deutschen gestern aber auch einige Schwächephasen.
10: Ja, keiner hat ja hier Hurra-Fußball erwartet wie gegen Curaçao. Das deutsche Team vorsichtig und auch immer wieder unter Druck durch die schnellen Stürmer der Elfenbeinküste. Das 0:1 nach einer halben Stunde. Das deutsche Team hat kaum Lösung gefunden. Dennis Undaf, nach einer Stunde eingewechselt, entwickelte sich dann zum echten Matchwinner.
11: Ich freue mich übertrieben. Wir haben gewonnen. Wir haben 3 Punkte gehabt. Ich habe 2 Tore gemacht.
10: Undafs WM-Bilanz, 2-mal eingewechselt, 3 Tore und 2 Torvorlagen. Beim Jubel haben ihm die Mitspieler zwar auf den Zeh getreten, aber alles halb so wild. Thomas Bremser, Antenne Thüringen, Toronto.
9: Durch den Sieg ist Deutschland schon sicher als Gruppenerster für die K.O.-Phase qualifiziert. Am Donnerstagabend steht aber noch das letzte Gruppenspiel gegen Ecuador an. Im Landkreis Saalfeld-Rudolstadt wird heute ein neuer Landrat gewählt. Die Stichwahl heute wird mit Spannung erwartet. Denn zum 2. Mal überhaupt in Deutschland könnte ein Kandidat der AfD zum Landrat gewählt werden. Thomas Benninghaus von der AfD fordert heute den amtierenden Landrat Marco Wolfram von der SPD in der Stichwahl heraus. Im ersten Wahlgang vor 2 Wochen hatte kein Kandidat die erforderliche absolute Mehrheit erreicht. Die Rentenkommission der Bundesregierung hat ihre Vorschläge vorgelegt. Die Kernpunkte: höhere Beiträge, mehr Einzahlende und ein steigendes Renteneintrittsalter. Die Kommission will am Dienstag 30 Vorschläge an Bundeskanzler Friedrich Merz und Bundesarbeitsministerin Bärbel Baas übergeben.
12: Das Renteneintrittsalter soll schrittweise steigen. Im Jahr 2051 sollen Menschen erst mit 68 Jahren in Rente gehen. Ein früherer Renteneintritt ohne Abschläge nach 45 Beitragsjahren soll nicht mehr möglich sein. Die Rentenkommission schlägt aber Sonderregelungen vor für Menschen mit belastenden Arbeitsbiografien, wie es heißt. Ein Teil der Rentenbeiträge soll in Zukunft am Aktienmarkt angelegt werden. Diese kapitalgedeckte Zusatzrente soll von einem Staatsfonds verwaltet werden und verpflichtend sein. Uli Reitinger, Antenne Thüringen, Berlin.
9: In Gera hat es gestern in einem Haus gebrannt. Laut Polizei ist das Feuer am Abend in einem Mehrfamilienhaus in der Auerbachstraße ausgebrochen. Dabei wurden mehrere Bewohner des 4. Obergeschosses leicht verletzt. Eine 35 Jahre alte Frau sowie ihr 3-jähriges Kind mussten ins Krankenhaus. Bei ihnen besteht der Verdacht auf eine Rauchgasvergiftung. Die Feuerwehr konnte den Brand löschen. Bis auf eine Familie konnten alle Bewohner wieder in das Haus zurückkehren. Nach ersten Erkenntnissen ist das Feuer wohl durch einen technischen Defekt an einem Computer ausgebrochen.
13: Hier ist euer Wetter auf Antenne Thüringen. Der Hitzesommer geht heute in eine neue Runde. Temperaturen über 30 Grad bis 32 Grad werden es heute Nachmittag zwischen Erfurt und Saalfeld. Dazu ein paar Wolken und örtlich das ein oder andere Gewitter, das da durch Thüringen zieht. Morgen dann bekommen wir am Montag auch wieder Rekordtemperaturen bis 31 Grad die Höchstwerte. Und der Hitzesommer geht am Dienstag in eine neue Runde mit Sonne satt bei Temperaturen bis 30 Grad.
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13: Antenne Thüringen, der schnellste Verkehrsservice. Vorsicht A71 Richtung Sangerhausen zwischen Arnstadt Nord und Kreuz Erfurt. Fahrzeugteile auf der linken Fahrspur. Dann gibt es Behinderungen in Gera und im Kreis Greiz. Wegen der Lotto Thüringen Women Cycling Challenge werden da bis 14 Uhr immer wieder einige Straßen gesperrt. Das bitte beachten. Staus und Blitzer gerne weitergeben. Kostenlos an die 0800 3x die 5 2550. Gute Fahrt.
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13: Und ich schicke euch gleich die Weeters durchs Radio. Und die erreichen euch im Auto zum Beispiel, wo es hoffentlich gut klimatisiert ist. Die erreichen euch auch zu Hause oder zu euch auch in der Arbeit kommen die Weeters, falls ihr fleißig sein müsst. Teenage Dirtbag gibt's nach Kaigo und Khalid. Save My Love, die beste Musik. Dies hier Programm auf Antenne Thüringen.

0: ehrlich, habt ihr da noch an einen Sieg geglaubt? Das war gestern Abend eine spannende Kiste.
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0: 2:1 hat die deutsche Elf gegen die Elfenbeinküste gewonnen. War nicht einfach. Und die zwei Buden, die hat der Stuttgarter Dennis Undaff gemacht. Und der war über den Sieg natürlich super happy und hatte danach, nach dem Spiel, Schmerzen am Zeh.
2: Ich hatte nur Schmerzen am Zeh, die haben beim Jubel alle auf meinen Zeh getreten. Ich musste kurz klarkommen und was trinken. Aber nee, wie gesagt, ich freue mich übertrieben. Wir haben gewonnen, wir haben 3 Punkte gehabt, ich habe 2 Tore gemacht. Und ich glaube, jetzt wichtig, eine gute Reaktion zu zeigen nochmal beim letzten Spiel. Um das Spiel nicht anzugehen, als würde es um fast gar nichts mehr gehen, nur weil wir weiter sind. Sondern wir wollen gewinnen und das ist das Wichtigste.
0: Nach dem 7:1 gegen Curaçao und dem 2:1 gegen die Elfenbeinküste hat man tabellarisch eigentlich die Nase vorne. Bundestrainer Julian Nagelsmann.
3: Ja, am Ende, klar, tabellarisch zählt es gleich viel, aber ich glaube schon, dass so emotionale Siege und vor allem auch, wie ich schon gesagt habe, nochmal so die Wertigkeit der gesamten Mannschaft herausheben schon wichtig ist und vielleicht nochmal wichtiger ist wie ein einfacher Sieg oder ein sehr souveräner Sieg, der nie gefährdet war. Ich habe die Bilder noch nicht wieder gesehen, aber wenn man den Jubel gesehen hat nach dem Siegtreffer, dass die ganze Mannschaft im Eck lag irgendwie, das ist schon ein cooles Zeichen und das freut mich super für die Jungs. Und es kann schon Kräfte freisetzen, definitiv.
0: Ja, und die braucht man schon nächsten Donnerstag, denn da wartet Ecuador. 22 Uhr deutscher Zeit ist Anpfiff. Der dritte Auftritt dann der deutschen Elf bei der WM 2026. Hier ist Antenne Thüringen.

0: Antenne Thüringen. Wir spielen euch die beste neue Musik. Und erst nächste Woche in der bayerischen Landeshauptstadt in München. The Weeknd, und das ist der Songprogramm bei seinen Konzerten. In your eyes, in your eyes spiele ich euch gleich. Schönen Sonntag mit uns, mit Antenne Thüringen.
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0: Hier ist euer Wetter auf Antenne Thüringen. Ab mit euch ins Freibad, an die Eisdiele und heute Abend wird noch gegrillt. So sieht er aus, der perfekte Sommertag. Temperaturen heute über 30 Grad. Ein paar Wolken schieben sich örtlich manchmal vor die Sonne. Und das ein oder andere Gewitter ist auch mit dabei im Laufe des Tages. Morgen geht's weiter mit den gleichen Temperaturen, bis 30, 32 Grad die Höchstwerte. Und auch am Dienstag hochsommerliches Wetter mit viel Sonne. Antenne Thüringen, der schnellste Verkehrsservice, da kommt ihr überall problemlos durch, außer in Gera und im Kreis Greiz. Da gibt es Behinderungen durch die Lotto Thüringen Women Cycling Challenge. Da sind immer wieder kurzzeitig ein paar Straßen gesperrt. Das bitte beachten. Staus und Blitzer, sollte was fehlen? Es gibt eine Nummer für alles. 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

0: Jeden Sonntagvormittag habt ihr ab sofort ein Date und zwar mit Sina Peschke.
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0: Und da ging es heute Morgen gleich mal um zwei prominente Persönlichkeiten, die Sina Peschke in ihrer Show hatte. Und zwar um die hier. Wer könnte das sein?
3: Ganz toll. Ich bin begeistert.
4: Aufregend, emotional.
5: Ich kann das jedem nur weiterempfehlen. Ich fand den Abend super.
4: War klasse.
6: Angucken.
5: Mega geil, auf jeden Fall.
3: Ich würde jedem empfehlen, zu der Show hinzugehen.
0: Ja, und die verzaubert. Tolles Stichwort. Ja. Um wen geht's? Um die Ehrlich Brothers. Super sympathisch übrigens.
7: Wir sind Showkünstler und wir führen euch mit allen zur Verfügung stehenden Mitteln hinters Licht. Aber wir sind so ehrlich und sagen das auch. Also wir machen da keinen Hehl raus und deswegen sind wir die Ehrlich Brothers.
0: Ja, tolle Beschreibung, tolle Selbsteinschätzung. Ja, und wenn ihr euch jetzt denkt, die Show, die habe ich heute Morgen leider Gottes verpasst. Sina Peschke im Interview mit den Ehrlich Brothers. Die gibt's zum Nachhören, wie viele andere Promi-Talks ebenfalls auf antennethüringen.de. Langeweile am Sonntagnachmittag in der Sonne ist nicht. Klickt euch da rein.
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4: Guten Tag. Die anhaltenden Kämpfe im Libanon sorgen für neue Verstimmungen zwischen den USA und dem Iran. Der Iran sperrte nach eigenen Angaben die Straße von Hormuz erneut für die Durchfahrt aller Schiffe. Das begründete die politische Führung des Irans mit der fehlenden Einhaltung der Waffenruhe im Südlibanon. Die war eigentlich im Rahmenabkommen zwischen den USA und dem Iran vereinbart worden.
5: Vizepräsident Vance hofft bei einem Kurzbesuch in der Schweiz mit dem Iran Fortschritte bei der Atomfrage und bei der Waffenruhe im Libanon zu erreichen. Das Rahmenabkommen steht auf wackeligen Füßen. Der Iran benutzt die Straße von Hormuz als Druckmittel und droht mit Sperrung. Das US-Militär sagt, der Schiffsverkehr laufe weiter und man werde dafür sorgen, dass das so bleibt. Präsident Trump versicherte in einem Post, dass der Iran weder jetzt noch künftig Gebühren für den Schiffsverkehr durch die Meerenge erheben dürfe. Tina Eck, USA.
4: Im Landkreis Saalfeld-Rudolstadt wird heute ein neuer Landrat gewählt. Die Stichwahl heute wird mit Spannung erwartet. Denn zum zweiten Mal überhaupt in Deutschland könnte ein Kandidat der AfD zum Landrat gewählt werden. Thomas Benninghaus von der AfD fordert heute den amtierenden Landrat Marco Wolfram von der SPD in der Stichwahl heraus. Im ersten Wahlgang vor 2 Wochen hatte kein Kandidat die erforderliche absolute Mehrheit erreicht. Marco Wolfram hatte 47,1% der Stimmen erhalten. AfD-Kandidat Benninghaus ist auf knapp 40% der Stimmen gekommen. Die Wahllokale haben noch bis 18 Uhr geöffnet. Mit höheren Beiträgen, mehr Einzahlenden und steigendem Rentenalter sollen künftig höhere Renten möglich werden. Die Rentenkommission hat dazu insgesamt 30 Vorschläge erarbeitet. Diese Vorschläge möchte die Kommission am Dienstag an Bundeskanzler Friedrich Merz und Bundesarbeitsministerin Bärbel Baas übergeben. Berechnungen der Kommission zufolge könnten Beschäftigte 2041 erst mit 67,5 Jahren und 2051 mit 68 in Rente gehen. Wegfallen soll der frühere Renteneintritt ohne Abschläge nach 45 Beitragsjahren, auch bekannt als Rente mit 63. Für viele Landwirte in ganz Deutschland beginnt bald die Erntezeit, nur entlohnt werden sie dafür kaum. Hohe Kosten und gesunkene Preise machen den Bauern schwer zu schaffen. Wenn sich das nicht ändert, droht vielen Höfen das Finanzielle aus, sagte Verbandspräsident Joachim Ruckwied der Deutschen Presseagentur vor dem Deutschen Bauerntag kommende Woche.
6: Zuletzt weltweit gute Ernten drücken die Preise, sagt der Bauernpräsident. Dazu haben die Verbraucher einfach nicht mehr so viel Geld in der Tasche und halten sich beim Einkauf zurück. Hinzu kommen geopolitische Krisen. So einige Landwirte sparen etwa beim Dünger, weil dieser durch die Blockade in der Straße von Hormuz zuletzt deutlich teurer wurde. Das schlägt sich nieder, etwa bei der Qualität von Getreide, das dann auch weniger einbringt. Aber auch bei Milch oder Schweinefleisch zahlen die Landwirte aktuell drauf. Und die erhoffte Belebung der Geschäfte durch die Fußball-WM blieb bisher aus. Tanja Wagner, Antenne Thüringen, Nachrichtenredaktion.
7: Hier ist euer Wetter auf Antenne Thüringen. Sonne satt bekommen wir da ab. Heute am Sonntag dazu ein paar Wolken und Wolkenschwaden und örtlich das ein oder andere Gewitter. Temperaturen bis 33 Grad zwischen Gotha, Suhl und Sonneberg zum Beispiel. Morgen geht's genauso weiter mit dem Hitzesommer. Auch da Temperaturen bis 32 Grad. Und auch am Dienstag Sonne satt bis 30 Grad. Wieder mal die Höchstwerte. Und auch da Sonne pur.
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7: Antenne Thüringen, der schnellste Verkehrsservice. Vorsicht auf 4 Richtung Dresden zwischen Buchau und Jena-Göschwitz. Steht ein kaputtes Auto auf der rechten Fahrspur. Ein Reifen auf der A4 Richtung Dresden zwischen Welderk-Hönebach und Welderk-Obersuhl. Der Reifen auf der linken Fahrspur. Noch ein Liegenbleiber auf der A73 Richtung Nürnberg zwischen Zapfendorf und Breitengüßbach-Nord. Steht ein kaputtes Auto auf der Standspur. Das Hinterteil des Autos ragt auf die rechte Fahrspur raus. Und dann gibt es Behinderungen in Gera und im Kreis Greiz. Der Grund, die Lotto Thüringen Women's Cycling Challenge. Da sind noch ein paar Straßen gesperrt. Das Ganze geht bis 14 Uhr. Staus und Plätze gerne weitergeben, per WhatsApp zum Beispiel, an die 0800 3x5 2550.
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7: Nach dem Kinofilm Michael, der super erfolgreich war, fallen seine Songs überall international in den Charts ein Comeback. Und es war auch bei Dirty Diana in diesem Jahr der Fall. Spiele ich euch gleich Michael Jackson nach Tiffany Ares, Vertigo. Und ein Creme nicht vergessen, Lichtschutzfaktor. Der ist heute ganz, ganz wichtig bei den heißen Temperaturen an diesem Sonntag bei uns in Thüringen.

0: Ich habe ein paar Freunde, Grüße an der Stelle, die meckern jetzt schon wieder, denen ist es schon wieder viel zu heiß. Hier ist Antenne Thüringen am Wochenende. Da würde ich einen Ort empfehlen, den gibt es öfter bei uns in Thüringen mit 4 Buchstaben und da ist es kühl. Und da bekommt man beste Unterhaltung. Habt ihr eine Ahnung? Kino. Ganz neu seit dieser Woche Backrooms, ein Low-Budget-Projekt, das absolut den Nerv trifft. Aus einem vergilbten Internetfoto entsteht ein Horrorfilm, den schon mehr als 20 Millionen Menschen gesehen haben. Was es damit auf sich hat? Na, hier die Antwort.
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2: Wenn du auch zu den Leuten gehörst, die leere Großraumbüros irgendwie unheimlich finden, dann ist das dein Film. Oder auch nicht, je nachdem. Denn der könnte dich noch nachhaltig verstören.
3: Ich habe was gefunden. Im Laden. Ich habe einen Ort gefunden.
2: In Backrooms stellt der Besitzer eines abgeranzten Möbelladens fest, dass sich unter seinem Geschäft eine Aneinanderreihung vieler leerstehender Räume befindet. Wie gesagt, bisschen wie so ein Bürokomplex mit gelblichen Wänden, Teppichboden, LED-Panels und scheinbar unendlich groß.
3: All diese Räume, diese Orte schafft sie. Es ist wie ein Labyrinth, es geht weiter und weiter. Manchmal habe ich Angst, verloren zu gehen.
2: Und trotzdem...
3: Es ist wunderschön.
2: Also setzt er sich das Ziel, dem Geheimnis der Räume auf die Spur zu gehen. Und da kannst du dich vor allem auf ein was einstellen. Ein beunruhigendes Gefühl, was sich durch den kompletten Film zieht. Ständig denkst du, dass gleich im nächsten Moment irgendwas ganz Schlimmes passieren könnte, obwohl der Ort erstmal recht harmlos wirkt. Erinnert mich daran, wie ich als Kind damals in so ein verlassenes Gebäude eingestiegen bin und die ganze Zeit den Schiss meines Lebens hatte, obwohl ich wusste, dass mir eigentlich nichts zustoßen kann. Mehr davon gibt's hier. Backrooms kriegst du ab sofort im Kino.
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0: spielen euch jeden Tag die Meistermusik. Hier ist Antenne Thüringen am Sonntag. Und ihre Stimme, sie ist markant, rauchig und wird auch oft mit Amy Winehouse oder Adele verglichen. Lola Young spiele ich euch gleich. Seit 2023 eine bekannte Hausnummer in der Welt der Musik und einer ihrer größten Erfolge, den gibt's gleich. Messi, hier.
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0: Hier ist euer Wetter auf Antenne Thüringen. T-Shirt-Badehose-Wetter ist das heute. Die Temperaturen über 30 Grad bis 33 Grad werden es zwischen Eisenach, Saalfeld und Schleiz heute Nachmittag zum Beispiel. Aber dazu ziehen auch ein paar Wolken durch Thüringen, die sich örtlich vor die Sonne schieben. Ein paar Gewitterwolken sind auch mit dabei. Morgen dann gleiches vom Wetter her, auch da Temperaturen über 30. Und auch am Dienstag geht's weiter mit dem Hitzesommer. Antenne Thüringen, der schnellste Verkehrsservice. Vorsicht auf 4 Richtung Dresden zwischen Buchau und Jena-Göschwitz. Steht ein kaputtes Auto auf der rechten Fahrspur. Ein Reifen auf der A4 Richtung Dresden zwischen Welderk-Hönebach und Welderk-Obersuhl. Der Reifen auf der linken Fahrspur. Noch ein Liegenbleiber auf der A73 Richtung Nürnberg zwischen Zapfendorf und Breitengüßbach-Nord. Steht ein kaputtes Auto auf der Standspur. Das Hinterteil des Autos ragt auf die rechte Fahrspur raus. Und dann gibt es Behinderungen in Gera und im Kreis Greiz. Der Grund, die Lotto Thüringen Women Cycling Challenge. Da sind noch ein paar Straßen gesperrt. Das Ganze geht bis 14 Uhr. Staus und Blitzer gerne weitergeben, per WhatsApp zum Beispiel, an die 0800 3x5 2550.
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0: Antenne Thüringen am Sonntag. Schön, dass ihr mit dabei seid. Und das ist Sommer für euch.
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6: 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Am liebsten mit jemandem zusammen und mit einem Gläschen Rotwein.
7: Das ist, wenn Sonne ist, dann ist man auch glücklich und fröhlich, ne?
0: Absolut. Und das kann man genauso unterschreiben. Aber auch das ist Sommer. Zumindest Sommer 2026. Ja, und da sind wir beim Thema.
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0: Ich hätte es nicht gedacht, dass da die deutsche Fußballnationalmannschaft das Ruder nochmal rumreißt nach 0:1. 2:1 gewonnen. 2 Buden hat der Stuttgarter Dennis Undaff gemacht. Ja, und der Bundestrainer Julian Nagelsmann, der war genauso zufrieden wie der Torschütze selber auch.
9: Ich fühle mich gut. Es ist aber wichtig, dass wir gewonnen haben. Das ist das Wichtigste. Und ich glaube, wir können jetzt in das letzte Spiel mit sehr gutem Selbstbewusstsein gehen.
0: Ja, man ist Erster in der Vorrunde. Das ist schon mal fix. Und am Donnerstag geht es noch gegen Ecuador, 22 Uhr. Da müssen wir nochmal die Daumen drücken. Und da möchte natürlich die deutsche Fußballnationalmannschaft den nächsten Sieg einfahren, auch wenn es nicht mehr so wichtig ist. 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
9: Guten Tag. Bei erneuten israelischen Luftangriffen im Libanon sind nach dortigen offiziellen Angaben mindestens 7 Menschen getötet worden. Die Kämpfe belasten die Verhandlungen zwischen dem Iran und den USA. Die Verhandlungen sollten heute in der Schweiz fortgesetzt werden.
10: Die Hisbollah ist Irans wichtigster Verbündeter und zentraler Teil seines regionalen Bündnisses gegen Israel. Teheran fordert deshalb in den Verhandlungen mit den USA einen Rückzug der israelischen Armee aus dem Südlibanon. Israel will dagegen seinen Norden sichern, der immer wieder von der Hisbollah angegriffen wird. Die libanesische Regierung hat eine Entwaffnung der Miliz mehrfach zugesichert, konnte sie bisher aber nicht aus dem Grenzgebiet verdrängen. Solange dies nicht geschieht, will Israel seine Truppen im Südlibanon belassen. Sarah Lemmel, Tel Aviv.
9: Der Präsident des Deutschen Instituts für Wirtschaftsforschung, Marcel Fratscher, hält die Vorschläge der Rentenkommission für unzureichend. Die Reformvorschläge der Rentenkommission gehen in die richtige Richtung, bleiben jedoch insgesamt zu vorsichtig, sagte der Ökonom der Rheinischen Post.
11: Mut und Konsequenz, das vermisst der DEW-Präsident bei den Reformvorschlägen. Denn an den 3 größten Problemen, so Fratscher, würden sie nichts ändern. Der hohen Altersarmut, der zu starken Belastung der jungen Generation und der Schieflage bei der Gerechtigkeit. Ein höheres Renteneintrittsalter, die Einführung einer kapitalgedeckten Rente und weniger Frühverrentungen hält er allerdings für richtig. Das soll so auch in den Vorschlägen der Rentenkommission stehen, die übermorgen hier in Berlin offiziell präsentiert werden sollen. Thomas Thonfeld, Antenne Thüringen, Berlin.
9: Im Landkreis Saalfeld-Rudolstadt wird heute der Landrat gewählt. Die Stichwahl heute wird mit Spannung erwartet. Thomas Benninghaus von der AfD fordert heute den amtierenden Landrat Marco Wolfram von der SPD in der Stichwahl heraus. Im ersten Wahlgang vor 2 Wochen hatte kein Kandidat die erforderliche absolute Mehrheit erreicht. Die Wahllokale haben bis 18 Uhr geöffnet. Bisher gibt es mit Robert Sesselmann nur im Kreis Sonneberg deutschlandweit einen AfD-Landrat. In Deutschland gibt es immer mehr Hitzetage. Das geht aus Daten des Deutschen Wetterdienstes hervor. Demnach hat die durchschnittliche Zahl von Tagen mit Spitzenwerten von über 30 Grad zugenommen. In den letzten Jahren gab es immer häufiger Jahre mit 10 oder mehr Hitzetagen. Das sei früher noch selten gewesen, so der Deutsche Wetterdienst. Durch die Erderwärmung seien immer höhere Temperaturen möglich. So könnten in Deutschland neue Hitzerekorde aufgestellt werden, sagt das Potsdam-Institut für Klimafolgenforschung.
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9: Bei der Fußball-WM geht heute der 2. Gruppenspieltag weiter. Ab 18 Uhr spielt Spanien gegen Saudi-Arabien. Der Titelfavorit aus Spanien hatte in seiner ersten Partie gegen Kap Verde überraschend nur 0:0 gespielt. Ab 21 Uhr treffen Belgien und der Iran aufeinander. Die Spiele der zu deutscher Zeit in der Nacht sind Uruguay gegen Kap Verde und Neuseeland gegen Ägypten.
12: Hier ist euer Wetter auf Antenne Thüringen und da hat der aufblasbare Delfin oder der aufblasbare Minion bei mir zu Hause im Pool ja alle Hände voll zu tun bei diesem Wetter. Temperaturen heute bis 33 Grad, dazu ein paar Wolkenschwaden und in den nächsten Stunden dann dennoch örtlich das ein oder andere Gewitter, das durch Thüringen zieht. Morgen geht's genauso weiter bei 32, am Dienstag viel Sonne bei 30 Grad, wieder mal die Höchstwerte. Wahnsinn!
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12: Antenne Thüringen, der schnellste Verkehrsservice. Vorsicht auf 4 Richtung Dresden zwischen Buchau und Jena-Göschwitz. Steht ein kaputtes Auto auf der rechten Fahrspur. Ein Reifen auf der A4 Richtung Dresden zwischen Welderk-Hönebach und Welderk-Obersuhl. Der Reifen auf der linken Fahrspur. Noch ein Liegenbleiber auf der A73 Richtung Nürnberg zwischen Zapfendorf und Breitengüßbach-Nord. Steht ein kaputtes Auto auf der Standspur. Das Hinterteil des Autos ragt auf die rechte Fahrspur raus. Und dann gibt es Behinderungen in Gera und im Kreis Greiz. Der Grund, die Lotto Thüringen Women Cycling Challenge. Da sind noch ein paar Straßen gesperrt. Das Ganze geht bis 14 Uhr. Staus und Blitzer gerne weitergeben, per WhatsApp zum Beispiel, an die 0800 3x5 2550.
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12: Und ich schicke euch gleich Tom Gregory zu euch nach Hause, ins Auto oder in den Job, falls ihr die Stellung halten müsst. So wie meine einer. Fingertips gibt's nach Joe und End of Beginning. Wir spielen euch die beste

0: Ja, ich lieb's einfach. Mich hat dann doch das Fußballfieber gepackt. Vor ein paar Wochen hätte ich das nicht gedacht.
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0: Und ich hätte auch nicht gedacht, dass die Deutschen da nochmal das Ruder rumreißen. Gegen die Elfenbeinküste ein knapper 2:1-Sieg. Bundestrainer Julian Nagelsmann, der hat sich über die vielen Fans dort vor Ort gefreut. Tausende waren in Kanada, waren in Toronto, unter anderem auch im Stadion.
2: Ja, sensationell, muss ich ehrlich sagen. Wir wissen, was es heißt, sich ein Ticket zu kaufen. Wir wissen, was es heißt, aus Deutschland anzureisen. Ich sage immer nur, diese Synergie und die Power, die man daraus entstehen lassen kann, ist unfassbar wichtig. Ja, und da ist jeder Fan wichtig und jeder Spieler, der das auch zurückgibt. Weil du, das merkt man am Ende, das setzt einfach nochmal was frei. Und es ist super schön zu sehen, dass dann alle mitgehen. Auch die Ehrenrunde nach dem Spiel im Stadion, wenn sich alle Fans nochmal freuen. Das gibt schon brutale Power und Energie für die Mannschaft.
0: Der Bundestrainer Julian Nagelsmann. Nach 90 Minuten 2 für Deutschland, ein Tor für die Elfenbeinküste, doppelter Torschütze der Stuttgarter Dennis Undaff. Und der war auch super happy über dieses Ergebnis und vor allem natürlich auch über seine 2 Tore.
3: Boah, was es auslösen kann, auf jeden Fall, dass wir die Qualität haben, weit zu kommen. Und wie gesagt, ich glaube, nach einem Sieg fühlt jeder sich nochmal einen Tick besser. Und das zeigt, okay, der Druck vom ersten Spiel war weg, weil ich glaube, die letzten 2 Turniere waren nicht so gut. Und dann sind wir nicht so gut gestartet. Und jetzt sind wir top in die WM gestartet. Und ich glaube, es ist ein gutes Zeichen gewesen. Und nach Siegen ist wie in der Liga. Dann ist alles einfacher, ist alles auf einmal witziger. Deswegen, wie gesagt, wir freuen uns, aber der Fokus geht weiter.
0: Dennis Undaff in der Pressekonferenz nach dem Spiel. So, Donnerstag geht's auch schon weiter. Dann muss man gegen Ecuador ran. Gruppensieg, den hat man schon eingefahren. Der ist safe. Aber trotzdem möchte man garantiert gegen Ecuador einen Sieg mit nach Hause nehmen.
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0: der Sonntagnachmittag mit Antenne Thüringen und gleich eine Dame aus der Welt der Musik, die hat auch jeden Tag einen vollen Terminkalender. Ein Grund unter anderem, ihre Tochter Daisy darf Blum. Es geht um Katy Perry und die spiele ich euch gleich. Woman's World, gleich hier auf Antenne Thüringen. Wir spielen für euch jeden Tag, wann immer ihr möchtet, die beste Musik.
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1: Guten Tag. Im Landkreis Saalfeld-Rudolstadt wird heute der Landrat gewählt. Die Stichwahl heute wird mit Spannung erwartet. Thomas Benninghaus von der AfD fordert heute den amtierenden Landrat Marco Wolfram von der SPD in der Stichwahl heraus. Im ersten Wahlgang vor 2 Wochen hatte kein Kandidat die erforderliche absolute Mehrheit erreicht. Die Wahllokale haben bis 18 Uhr geöffnet. Bisher gibt es mit Robert Sesselmann nur im Kreis Sonneberg einen AfD-Landrat. Mit höheren Beiträgen, mehr Einzahlenden und steigendem Rentenalter sollen künftig höhere Renten möglich werden. Die Rentenkommission hat dazu insgesamt 30 Vorschläge erarbeitet. Diese Vorschläge möchte die Kommission am Dienstag an Bundeskanzler Friedrich Merz und Bundesarbeitsministerin Bärbel Baas übergeben. Berechnungen der Kommission nach könnten Beschäftigte 2041 erst mit 67,5 Jahren und 2051 mit 68 Jahren in Rente gehen. Wegfallen sollen der frühere Renteneintritt ohne Abschläge nach 45 Beitragsjahren, auch bekannt als Rente mit 63. In Gera hat es gestern in einem Haus gebrannt. Laut Polizei ist das Feuer am Abend in einem Mehrfamilienhaus in der Auerbachstraße ausgebrochen. Eine 35 Jahre alte Frau sowie ihr 3-jähriges Kind mussten ins Krankenhaus. Bei ihnen besteht der Verdacht auf eine Rauchgasvergiftung. Nach ersten Erkenntnissen ist das Feuer wohl durch einen technischen Defekt an einem Computer ausgebrochen.
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1: Bei der Fußball-WM geht heute der 2. Gruppenspieltag weiter. Ab 18 Uhr spielt Spanien gegen Saudi-Arabien. Der Titelfavorit aus Spanien hatte in seiner ersten Partie gegen Kap Verde überraschend nur 0:0 gespielt. Ab 21 Uhr treffen Belgien und der Iran aufeinander. Die Spiele zu deutscher Zeit in der Nacht sind Uruguay gegen Kap Verde und Neuseeland gegen Ägypten.
2: Hier ist euer Wetter auf Antenne Thüringen. Der Hochsommer, der ist bei uns in Thüringen stationiert und das heiße Wetter bleibt heute und auch in den nächsten Tagen erstmal zu Gast. Heute Temperaturen bis 33 Grad, paar Wolken schieben sich da immer wieder mal vor die Sonne, ein paar Gewitterwolken sind auch mit dabei. Morgen dann ähnliches vom Wetter her bei 32 und auch am Dienstag geht's genauso weiter mit viel Sonne und Temperaturen um die 30 Grad. Antenne Thüringen, der schnellste Verkehrsservice. Vorsicht A4 Richtung Dresden. Zwischen Gotha, Boxberg und Gotha steht ein kaputtes Auto auf der Standspur. Gleiches auf der A9 Richtung München zwischen Dittersdorf und Schleiz. Das kaputte Auto. A70 Richtung Bayreuth zwischen Schweinfurthafen und Gochsheim. Fahrradfahrer auf der Autobahn, fahrt da bitte schön besonders vorsichtig. A70 Richtung Bayreuth, die Fahrradfahrer zwischen Schweinfurthafen und Gochsheim. Und auch ein Liegenbleiber auf der A70 Richtung Bayreuth zwischen Kreuz Bamberg und Schesslitz. Ein kaputtes Auto auf der Standspur. Staus und Blitzer gerne weitergeben, kostenlos an die 0800 3x5 2550. Gute Fahrt.
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4: Guten Tag. Die anhaltenden Kämpfe im Libanon sorgen für neue Verstimmungen zwischen den USA und dem Iran. Der Iran sperrte nach eigenen Angaben die Straße von Hormuz erneut für die Durchfahrt aller Schiffe. Das begründete die politische Führung des Irans mit der fehlenden Einhaltung der Waffenruhe im Südlibanon. Die war eigentlich im Rahmenabkommen zwischen den USA und dem Iran vereinbart worden.
5: Vizepräsident Vance hofft bei einem Kurzbesuch in der Schweiz mit dem Iran Fortschritte bei der Atomfrage und bei der Waffenruhe im Libanon zu erreichen. Das Rahmenabkommen steht auf wackeligen Füßen. Der Iran benutzt die Straße von Hormuz als Druckmittel und droht mit Sperrung. Das US-Militär sagt, der Schiffsverkehr laufe weiter und man werde dafür sorgen, dass das so bleibt. Präsident Trump versicherte in einem Post, dass der Iran weder jetzt noch künftig Gebühren für den Schiffsverkehr durch die Meerenge erheben dürfe. Tina Eck, USA.
4: Im Landkreis Saalfeld-Rudolstadt wird heute ein neuer Landrat gewählt. Die Stichwahl heute wird mit Spannung erwartet. Denn zum zweiten Mal überhaupt in Deutschland könnte ein Kandidat der AfD zum Landrat gewählt werden. Thomas Benninghaus von der AfD fordert heute den amtierenden Landrat Marco Wolfram von der SPD in der Stichwahl heraus. Im ersten Wahlgang vor 2 Wochen hatte kein Kandidat die absolute Mehrheit erreicht. Die Wahllokale haben bis 18 Uhr geöffnet. Viele Kulturbetriebe in Thüringen warten aktuell noch auf Geld vom Land. Der Thüringer Museumsverband hatte in einem offenen Brief zuvor Alarm geschlagen. Die 240 Museen im Freistaat würden dringend eine verlässliche Perspektive brauchen. Viele Förderbescheide seien noch nicht ausgezahlt worden. Das Land begründet die Verzögerungen mit Sparvorgaben im aktuellen Doppelhaushalt. Für viele Landwirte in ganz Deutschland beginnt bald die Erntezeit. Nur entlohnt werden sie dafür kaum. Hohe Kosten und gesunkene Preise machen den Bauern schwer zu schaffen. Wenn sich das nicht ändert, dann droht vielen Höfen das finanzielle Aus, sagte Verbandspräsident Joachim Ruckwied der Deutschen Presseagentur vor dem Deutschen Bauerntag kommende Woche.
6: Zuletzt weltweit gute Ernten drücken die Preise, sagt der Bauernpräsident. Dazu haben die Verbraucher einfach nicht mehr so viel Geld in der Tasche und halten sich beim Einkauf zurück. Hinzu kommen geopolitische Krisen. So einige Landwirte sparen etwa beim Dünger, weil dieser durch die Blockade in der Straße von Hormuz zuletzt deutlich teurer wurde. Das schlägt sich nieder, etwa bei der Qualität von Getreide, das dann auch weniger einbringt. Aber auch bei Milch oder Schweinefleisch zahlen die Landwirte aktuell drauf. Und die erhoffte Belebung der Geschäfte durch die Fußball-WM blieb bisher aus. Tanja Wagner, Antenne Thüringen, Nachrichtenredaktion.
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4: Bei der Fußball-WM geht heute der 2. Gruppenspieltag weiter. Ab 18 Uhr spielt Spanien gegen Saudi-Arabien. Der Titelfavorit aus Spanien hatte in seiner ersten Partie gegen Kap Verde überraschend nur 0:0 gespielt. Ab 21 Uhr treffen Belgien und der Iran aufeinander. Die Spiele zur deutschen Zeit in der Nacht sind Uruguay gegen Kap Verde und Neuseeland gegen Ägypten.
7: Hier ist euer Wetter auf Antenne Thüringen. Der große runde Ball, der heizt uns richtig ein am Himmel. Die Sonne ist gemeint. Temperaturen heute bis 33 Grad. Dazu ein paar Wolken und Wolkenschwaden und örtlich ein paar Gewitter, die sich da in den nächsten Stunden bemerkbar machen können. Morgen geht's genauso weiter bei 32 Grad und auch am Dienstag bleibt die Sonne stationiert bei uns in Thüringen bei Temperaturen um die 30 Grad und da fast keine Wolke am Himmel.
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7: Antenne Thüringen, der schnellste Verkehrsservice. Vorsicht, ein kaputtes Auto auf der A4 Richtung Dresden zwischen Gotha-Boxberg und Gotha. Das kaputte Auto auf der Standspur. Noch ein Liegenbleiber auf der A9 Richtung Berlin zwischen Schleiz und Dittersdorf. Und noch ein kaputtes Auto auf der A9 Richtung München zwischen Dittersdorf und Schleiz. Auch da steht ein kaputtes Auto. Staus und Blitzer könnt ihr jederzeit gerne per WhatsApp zum Beispiel an die 0800 3x5 2550 melden.
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7: Kennt ihr das? Ihr hört einen Song im Radio und denkt euch, Hammernummer, absolut genial, brauche ich unbedingt immer griffbereit auf dem Handy. So ist es mir gegangen, zum Beispiel bei Olivia Rodrigo. Hammersong, einer der Sommersongs des Jahres. Drop Dead spiele ich euch jetzt. Wir spielen euch die beste neue Musik. Ihr seid bei Antenne Thüringen. Schönen Sonntagnachmittag.

0: Und jetzt kommen wir mal zu dem. Da kann es nur um den Sieg der deutschen Fußballnationalmannschaft gehen. 2:1 gegen die Elfenbeinküste gewonnen.
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0: Absolut großartig. Also ich bin ehrlich, ich habe lange nicht an einen Sieg der deutschen Elf geglaubt gegen die Elfenbeinküste. Hab mir gedacht, hoffentlich wird's noch ein Unentschieden. Und dann kam Dennis Undaff. Und der hat das Ruder rumgerissen, im wahrsten Sinne des Wortes. Und der war auch erleichtert nach dem Spiel, denn der Sieg, der war sehr, sehr wichtig oder ist sehr, sehr wichtig.
2: Boah, was es auslösen kann, auf jeden Fall, dass wir die Qualität haben, weit zu kommen. Und wie gesagt, ich glaube, nach einem Sieg fühlt jeder sich nochmal einen Tick besser. Und das zeigt, okay, der Druck vom ersten Spiel war weg, weil ich glaube, die letzten zwei Turniere waren nicht so gut. Oder sind wir nicht so gut gestartet. Und jetzt sind wir top in die WM gestartet. Und ich glaube, es ist ein gutes Zeichen gewesen. Und nach Siegen ist wie in der Liga. Dann ist alles einfacher, ist alles auf einmal witziger. Deswegen, wie gesagt, wir freuen uns, aber der Fokus geht weiter.
0: Und was sagt der Bundestrainer? Was sagt Julian Nagelsmann zum 2:1-Sieg?
3: Ja, ich freue mich, dass wir am Ende des Spiels noch gewonnen haben, verdient gewonnen haben. Die Jungs haben super viel investiert. Ich freue mich extrem für die gesamte Mannschaft, weil jeder merkt, dass er ein wichtiger Teil davon ist. Dass Spieler, die reinkamen, haben das Spiel entschieden. Die Jungs haben Risiko genommen, weil sie das Spiel gewinnen wollten. Das ist top. Das ist nichts glücklich oder irgendwas, sondern sie haben alles investiert, dass sie gewinnen. Das war super. Genau so erhofft man sich das und bin super glücklich für die Truppe.
0: Ja, und genauso kann es auch weitergehen. Und es geht weiter für die deutsche Elf nächsten Donnerstag. Ab 22 Uhr deutscher Zeit muss man gegen Ecuador antreten. Und da heißt es wieder, siegen und gewinnen.
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0: Sommerwochenende mit Antenne Thüringen und gleich Michael Schulte, der übrigens gestern Abend beim 65. Plauener Spitzenfest aufgetreten ist, war dort vor Ort und da war der Song hier Programm. Review spiele ich euch gleich. Die beste Musik hier auf Antenne Thüringen.
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1: Guten Tag. Im Landkreis Saalfeld-Rudolstadt wird heute der Landrat gewählt. Die Stichwahl heute wird mit Spannung erwartet. Thomas Benninghaus von der AfD fordert heute den amtierenden Landrat Marco Wolfram von der SPD in einer Stichwahl heraus. Im ersten Wahlgang vor 2 Wochen hatte kein Kandidat die erforderliche absolute Mehrheit erreicht. Die Wahllokale haben bis 18 Uhr geöffnet. Bisher gibt es mit Robert Sesselmann nur im Kreis Sonneberg einen AfD-Landrat. Mit höheren Beiträgen, mehr Einzahlenden und steigendem Rentenalter sollen künftig höhere Renten möglich werden. Die Rentenkommission hat dazu insgesamt 30 Vorschläge erarbeitet. Diese Vorschläge möchte die Kommission am Dienstag an Bundeskanzler Friedrich Merz und Bundesarbeitsministerin Bärbel Baas übergeben. Berechnungen der Kommission zufolge könnten Beschäftigte 2041 erst mit 67,5 Jahren und 2051 mit 68 Jahren in Rente gehen. Wegfallen sollen der frühere Renteneintritt ohne Abschläge nach 45 Beitragsjahren, auch bekannt als Rente mit 63. In Deutschland gibt es immer mehr Hitzetage. Das geht aus Daten des Deutschen Wetterdienstes hervor. Demnach hat die durchschnittliche Zahl von Tagen mit Spitzenwerten von über 30 Grad zugenommen. In den letzten Jahren gab es immer häufiger Jahre mit 10 oder mehr Hitzetagen. Das sei früher noch selten gewesen, so der Deutsche Wetterdienst. Durch die Erderwärmung seien immer höhere Temperaturen möglich. So könnten in Deutschland neue Hitzerekorde aufgestellt werden, sagt das Potsdam-Institut für Klimafolgenforschung.
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1: Bei der Fußball-WM geht heute der 2. Gruppenspieltag weiter. Ab 18 Uhr spielt Spanien gegen Saudi-Arabien. Der Titelfavorit aus Spanien hatte in seiner ersten Partie gegen Kap Verde überraschend nur 0:0 gespielt. Ab 21 Uhr treffen Belgien und der Iran aufeinander. Die Spiele zu Deutschland in der Nacht sind Uruguay gegen Kap Verde und Neuseeland gegen Ägypten.
2: Hier ist euer Wetter auf Antenne Thüringen. Subtropisch geht's zur Sache. Heute von den Temperaturen her bis 33 Grad sind es zwischen Heiligenstadt, Gotha und Sonneberg. Viel Sonne, paar Wolken sind doch unterwegs und auch ein paar Gewitterwolken ziehen dadurch Thüringen, die sich örtlich bemerkbar machen. Morgen gleiches vom Wetter bei 32 Grad. Viel Sonne, paar Wolken und am Dienstag fast keine Wolke und auch da wieder Temperaturen bis 30 Grad. T-Shirt, kurze Hose Wetter oder nur Badehose Wetter. Antenne Thüringen, der schnellste Verkehrsservice. Vorsicht A9 Richtung Berlin zwischen Schleiz und Dittersdorf. Ein kaputtes Auto. Gegenrichtung A9 Richtung München zwischen Dittersdorf und Schleiz. Auch da ein Liegenbleiber auf der Standspur. Und Vorsicht auf der A71 Richtung Schweinfurt zwischen Gräfenroda und Oberhof steht ein kaputtes Auto im Tunnel Rennsteig. Da bitte ebenfalls aufgepasst. Staus und Blitzer gerne weitergeben. Kostenlos per WhatsApp zum Beispiel an die 0800 3x5 2550. Gute Fahrt.

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0: Ihr bekommt da ein Wort vorgegeben. Anna und Alex in der Antenne Thüringen Morning Show stellen euch Fragen und eure Antworten auf diese Fragen müssen sich eben auf dieses eine Wort reimen. So funktioniert's. Und Sarah aus Amt Wachsenburg, die hat's in dieser Woche vorgemacht. Ich möchte mal sagen, durchaus erfolgreich.
2: Dein Wort ist Hand, also die Hand.
3: Okay, hab ich verstanden.
2: Gut, bist du bereit?
3: Ich bin bereit.
2: Okay. Im Sommer, im Urlaub, geht man an den?
3: Strand.
2: Wo legt man sich da rein?
3: In den Sand.
2: Bilder hängen an der?
3: Wand.
2: Anderes Wort für einen Staat? Sag weiter.
3: Weiter.
2: Der Bereich auf dem Papier, der nicht bedruckt wird, heißt?
3: Rand.
2: Hier legt man an der Kasse seinen Einkauf drauf?
3: Rand.
2: Wo verkaufen Händler auf einem Markt ihre Waren?
3: Rand.
2: Vergangenheitsform von finden?
3: Weiter.
2: Englisches Wort für ein gefährliches Kunststück, zum Beispiel im Film?
3: Weiter.
2: Das war schon sehr gut. Ich habe dich da ein bisschen verwirrt. Also ein anderes Wort für einen Staat wäre das Land. Das englische Wort wäre der Stand und die Vergangenheitsform von finden ist Pfand.
0: Okay. Aber Sarah hat sich sehr, sehr gut geschlagen, finde ich. 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

0: 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Was meint er?
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9: Guten Tag. Bei erneuten israelischen Luftangriffen im Libanon sind nach dortigen offiziellen Angaben mindestens 7 Menschen getötet worden. Die Kämpfe belasten die Verhandlungen zwischen dem Iran und den USA. Die Verhandlungen sollten heute in der Schweiz fortgesetzt werden.
10: Die Hisbollah ist Irans wichtigster Verbündeter und zentraler Teil seines regionalen Bündnisses gegen Israel. Teheran fordert deshalb in den Verhandlungen mit den USA einen Rückzug der israelischen Armee aus dem Südlibanon. Israel will dagegen seinen Norden sichern, der immer wieder von der Hisbollah angegriffen wird. Die libanesische Regierung hat eine Entwaffnung der Miliz mehrfach zugesichert, konnte sie bisher aber nicht aus dem Grenzgebiet verdrängen. Solange dies nicht geschieht, will Israel seine Truppen im Südlibanon belassen. Sarah Lemmel, Tel Aviv.
9: Der Präsident des Deutschen Instituts für Wirtschaftsforschung, Marcel Fratscher, hält die Vorschläge der Rentenkommission für unzureichend. Die Reformvorschläge der Rentenkommission gehen in die richtige Richtung, bleiben jedoch insgesamt zu vorsichtig, sagte der Ökonom der Rheinischen Post.
11: Mut und Konsequenz, das vermisst der DEW-Präsident bei den Reformvorschlägen. Denn an den drei größten Problemen, so Fratscher, würden sie nichts ändern. Der hohen Altersarmut, der zu starken Belastung der jungen Generation und der Schieflage bei der Gerechtigkeit. Ein höheres Renteneintrittsalter, die Einführung einer kapitalgedeckten Rente und weniger Frühverrentungen hält er allerdings für richtig. Das soll so auch in den Vorschlägen der Rentenkommission stehen, die übermorgen hier in Berlin offiziell präsentiert werden sollen. Thomas Thonfeld, Antenne Thüringen, Berlin.
9: Im Landkreis Saalfeld-Rudolstadt wird heute der Landrat gewählt. Die Stichwahl heute wird mit Spannung erwartet. Thomas Benninghaus von der AfD fordert heute den amtierenden Landrat Marco Wolfram von der SPD in der Stichwahl heraus. Im ersten Wahlgang vor 2 Wochen hatte kein Kandidat die erforderliche absolute Mehrheit erreicht. Wolfram hatte etwa 47% und Benninghaus 40% der Stimmen bekommen. Bisher gibt es mit Robert Sesselmann nur im Kreis Sonneberg einen AfD-Landrat. Viele Kulturbetriebe in Thüringen warten aktuell noch auf Geld vom Land. Der Thüringer Museumsverband hatte in einem offenen Brief zuvor Alarm geschlagen. Die 240 Museen im Freistaat würden dringend eine verlässliche Perspektive brauchen. Viele Förderbescheide seien noch nicht ausgezahlt worden. Das Land begründet die Verzögerungen mit Sparvorgaben im aktuellen Doppelhaushalt. In Deutschland gibt es immer mehr Hitzetage. Das geht aus Daten des Deutschen Wetterdienstes hervor. Demnach hat die durchschnittliche Zahl von Tagen mit Spitzenwerten von über 30 Grad zugenommen. In den letzten Jahren gab es immer häufiger Jahre mit 10 oder mehr Hitzetagen. Das sei früher noch selten gewesen, so der Deutsche Wetterdienst. Durch die Erderwärmung seien immer höhere Temperaturen möglich. So könnten in Deutschland neue Hitzerekorde aufgestellt werden, sagt das Potsdam-Institut für Klimafolgenforschung.
12: Hier ist euer Wetter auf Antenne Thüringen und da hat der aufblasbare Delfin oder der aufblasbare Minion bei mir zu Hause im Pool ja alle Hände voll zu tun bei diesem Wetter. Temperaturen heute bis 33 Grad, dazu ein paar Wolkenschwaden und in den nächsten Stunden dann dennoch örtlich das ein oder andere Gewitter, das durch Thüringen zieht. Morgen geht's genauso weiter bei 32, am Dienstag viel Sonne bei 30 Grad, wieder mal die Höchstwerte. Wahnsinn!
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14: Antenne Thüringen, der schnellste Verkehrsservice mit KI. Auf der A4 Richtung Frankfurt, zwischen Jena-Göschwitz und Bucha, steht ein defektes Fahrzeug im Tunnel Jagdberg. A9, zwischen Schleiz und Dittersdorf in Richtung Berlin steht ein defektes Fahrzeug. In Richtung München gibt es zwischen Dittersdorf und Schleiz ein defektes Fahrzeug auf dem Standstreifen. A72 Chemnitz Richtung Leipzig, zwischen Rochlitz und Bonner Süd liegt Metall auf dem linken Fahrstreifen. B245 Halberstädter Straße, Halberstadt, Haldensleben, Zwischen Gartenweg und Groß-Quinstedt gibt es in beiden Richtungen eine Störung am Bahnübergang. Grund sind technische Probleme. Ein Techniker arbeitet bereits an der Beseitigung. Wir wünschen eine gute Fahrt.
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1: Guten Tag. Im Landkreis Saalfeld-Rudolstadt wird heute der Landrat gewählt. Die Stichwahl heute wird mit Spannung erwartet. Thomas Benninghaus von der AfD fordert heute den amtierenden Landrat Marco Wolfram von der SPD in der Stichwahl heraus. Im ersten Wahlgang vor 2 Wochen hatte kein Kandidat die erforderliche absolute Mehrheit erreicht. Die Wahllokale haben bis 18 Uhr geöffnet. Bisher gibt es mit Robert Sesselmann nur im Kreis Sonneberg einen AfD-Landrat. Mit höheren Beiträgen, mehr Einzahlenden und steigendem Rentenalter sollen künftig höhere Renten möglich werden. Die Rentenkommission hat dazu insgesamt 30 Vorschläge erarbeitet. Diese Vorschläge möchte die Kommission am Dienstag an Bundeskanzler Friedrich Merz und Bundesarbeitsministerin Bärbel Baas übergeben. Berechnungen der Kommission nach könnten Beschäftigte 2041 erst mit 67,5 Jahren und 2051 mit 68 Jahren in Rente gehen. Wegfallen sollen der frühere Renteneintritt ohne Abschläge nach 45 Beitragsjahren, auch bekannt als Rente mit 63. In Gera hat es gestern in einem Haus gebrannt. Laut Polizei ist das Feuer am Abend in einem Mehrfamilienhaus in der Auerbachstraße ausgebrochen. Eine 35 Jahre alte Frau sowie ihr 3-jähriges Kind mussten ins Krankenhaus. Bei ihnen besteht der Verdacht auf eine Rauchgasvergiftung. Nach ersten Erkenntnissen ist das Feuer wohl durch einen technischen Defekt an einem Computer ausgebrochen.
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1: Bei der Fußball-WM geht heute der 2. Gruppenspieltag weiter. Ab 18 Uhr spielt Spanien gegen Saudi-Arabien. Der Titelfavorit aus Spanien hatte in seiner ersten Partie gegen Kap Verde überraschend nur 0:0 gespielt. Ab 21 Uhr treffen Belgien und der Iran aufeinander. Die Spiele zur deutschen Zeit in der Nacht sind Uruguay gegen Kap Verde und Neuseeland gegen Ägypten.
2: Hier ist euer Wetter auf Antenne Thüringen. Der Hochsommer, der ist bei uns in Thüringen stationiert und das heiße Wetter bleibt heute und auch in den nächsten Tagen erstmal zu Gast. Heute Temperaturen bis 33 Grad, paar Wolken schieben sich da immer wieder mal vor die Sonne, ein paar Gewitterwolken sind auch mit dabei. Morgen dann ähnliches vom Wetter her bei 32 und auch am Dienstag geht's genauso weiter mit viel Sonne und Temperaturen um die 30 Grad.
3: Antenne Thüringen, der schnellste Verkehrsservice mit KI. Auf der A4 Richtung Frankfurt zwischen Jena-Göschwitz und Bucha steht im Tunnel Jagdberg ein defektes Fahrzeug. B4 und B249 Nordhausen Richtung Eschwege-Niederhohne. Zwischen Schachtstraße und Schernberg liegen Fahrzeugteile auf der Fahrbahn. Wir wünschen eine gute Fahrt.
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4: Guten Tag. Bundesinnenminister Alexander Dobrindt will Abschiebungen nach Afghanistan erheblich ausweiten. Künftig sind 3 Charterflüge pro Monat möglich, sagte eine Sprecherin des Ministeriums der DPA.
5: Vor allem Straftäter hat der Minister im Visier. Wer den Schutz hier im Land missbrauche, der solle in seinem Heimatland seine Perspektive suchen, so Dobrindt. Neben speziellen Charterflügen seien Rückführungen zusätzlich auch mit Linienflügen möglich. Das hätten Gespräche zwischen Vertretern des Innenministeriums und der Taliban ergeben. Erst kürzlich waren 32 Afghanen per Charterflug in ihr Herkunftsland gebracht worden. Unter anderem Männer, die wegen Vergewaltigung und Tötungsdelikten verurteilt worden waren. Thomas Thonfeld, Antenne Thüringen, Berlin.
4: Im Landkreis Saalfeld-Rudolstadt wird heute der Landrat gewählt. Die Stichwahl heute wird mit Spannung erwartet. Thomas Benninghaus von der AfD fordert heute den amtierenden Landrat Marco Wolfram von der SPD in der Stichwahl heraus. Im ersten Wahlgang vor 2 Wochen hatte kein Kandidat die erforderliche absolute Mehrheit erreicht. Wolfram hatte etwa 47% und Benninghaus 40% der Stimmen bekommen. Bisher gibt es mit Robert Sesselmann nur im Kreis Sonneberg einen AfD-Landrat. Der Onlinehandel weltweit leidet unter einer wachsenden Zahl betrügerischer Kunden. Das geht aus einer Analyse des US-Cybersicherheitsdienstleisters LexisNexis Risk Solutions hervor. Demnach tragen sowohl die Konjunkturflaute als auch die organisierte Kriminalität dazu bei.
6: Internationale Banden werben gezielt Menschen an, die beim Online-Shopping betrügen oder Kriminellen ihre Identität zur Verfügung stellen. Betroffen ist auch der deutsche Online-Handel. Branchenvertreter berichten, dass etwa Studenten oder Rentner mit Geldangeboten angeworben werden, ihre Daten weiterzugeben. Eine häufige Masche, bestellte Ware wird nicht bezahlt oder später als nie geliefert reklamiert. David Riemer, Antenne Thüringen, Nachrichtenredaktion.
4: Mit höheren Beiträgen, mehr Einzahlenden und steigendem Rentenalter sollen künftig höhere Renten möglich werden. Die Rentenkommission hat dazu insgesamt 30 Vorschläge erarbeitet. Diese Vorschläge möchte die Kommission am Dienstag an Bundeskanzler Friedrich Merz und Bundesarbeitsministerin Bärbel Baas übergeben. Berechnungen der Kommission zufolge könnten Beschäftigte 2041 erst mit 67,5 Jahren und 2051 mit 68 Jahren in Rente gehen. Wegfallen soll der frühere Renteneintritt ohne Abschläge nach 45 Beitragsjahren.
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4: Bei der Fußball-WM geht heute der 2. Gruppenspieltag weiter. Ab 18 Uhr spielt Spanien gegen Saudi-Arabien. Der Titelfavorit aus Spanien hatte in seiner ersten Partie gegen Kap Verde überraschend nur 0:0 gespielt. Ab 21 Uhr treffen Belgien und der Iran aufeinander. Die Spiele zu deutscher Zeit in der Nacht sind Uruguay gegen Kap Verde und Neuseeland gegen Ägypten.
7: Hier ist euer Wetter auf Antenne Thüringen. Der große runde Ball, der heizt uns richtig ein am Himmel. Die Sonne ist gemeint. Temperaturen heute bis 33 Grad. Dazu ein paar Wolken und Wolkenschwaden und örtlich ein paar Gewitter, die sich da in den nächsten Stunden bemerkbar machen können. Morgen geht's genauso weiter bei 32 Grad und auch am Dienstag bleibt die Sonne stationiert bei uns in Thüringen bei Temperaturen um die 30 Grad und da fast keine Wolke am Himmel.
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9: Antenne Thüringen, der schnellste Verkehrsservice mit KI. Aktuell liegen uns keine Verkehrsstörungen vor. Wir wünschen eine gute Fahrt.
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1: Guten Tag. Im Landkreis Saalfeld-Rudolstadt wird heute der Landrat gewählt. Die Stichwahl heute wird mit Spannung erwartet. Thomas Benninghaus von der AfD fordert heute den amtierenden Landrat Marco Wolfram von der SPD in einer Stichwahl heraus. Im ersten Wahlgang vor 2 Wochen hatte kein Kandidat die erforderliche absolute Mehrheit erreicht. Die Wahllokale haben bis 18 Uhr geöffnet. Bisher gibt es mit Robert Sesselmann nur im Kreis Sonneberg einen AfD-Landrat. Mit höheren Beiträgen, mehr Einzahlenden und steigendem Rentenalter sollen künftig höhere Renten möglich werden. Die Rentenkommission hat dazu insgesamt 30 Vorschläge erarbeitet. Diese Vorschläge möchte die Kommission am Dienstag an Bundeskanzler Friedrich Merz und Bundesarbeitsministerin Bärbel Baas übergeben. Berechnungen der Kommission zufolge könnten Beschäftigte 2041 erst mit 67,5 Jahren und 2051 mit 68 Jahren in Rente gehen. Wegfallen sollen der frühere Renteneintritt ohne Abschläge nach 45 Beitragsjahren, auch bekannt als Rente mit 63. In Deutschland gibt es immer mehr Hitzetage. Das geht aus Daten des Deutschen Wetterdienstes hervor. Demnach hat die durchschnittliche Zahl von Tagen mit Spitzenwerten von über 30 Grad zugenommen. In den letzten Jahren gab es immer häufiger Jahre mit 10 oder mehr Hitzetagen. Das sei früher noch selten gewesen, so der Deutsche Wetterdienst. Durch die Erderwärmung seien immer höhere Temperaturen möglich. So könnten in Deutschland neue Hitzerekorde aufgestellt werden, sagt das Potsdam-Institut für Klimafolgenforschung.
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1: Bei der Fußball-WM geht heute der 2. Gruppenspieltag weiter. Ab 18 Uhr spielt Spanien gegen Saudi-Arabien. Der Titelfavorit aus Spanien hatte in seiner ersten Partie gegen Kap Verde überraschend nur 0:0 gespielt. Ab 21 Uhr treffen Belgien und der Iran aufeinander. Die Spiele zu Deutschland in der Nacht sind Uruguay gegen Kap Verde und Neuseeland gegen Ägypten.
2: Hier ist euer Wetter auf Antenne Thüringen. Subtropisch geht's zur Sache. Heute von den Temperaturen her bis 33 Grad sind es zwischen Heiligenstadt, Gotha und Sonneberg. Viel Sonne, paar Wolken sind doch unterwegs und auch ein paar Gewitterwolken ziehen dadurch Thüringen, die sich örtlich bemerkbar machen. Morgen gleiches vom Wetter bei 32 Grad. Viel Sonne, paar Wolken und am Dienstag fast keine Wolke und auch da wieder Temperaturen bis 30 Grad. T-Shirt, kurze Hose Wetter oder nur Badehose Wetter.
3: Antenne Thüringen, der schnellste Verkehrsservice mit KI. Aktuell liegen uns keine Verkehrsstörungen vor. Wir wünschen eine gute Fahrt.
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1: Schönen Sonntag. Die Grundschule Tannroda gehört zu den 15 besten Schulen in Deutschland. Sie steht im Finale um den Deutschen Schulpreis. Das hat die Robert-Bosch-Stiftung mitgeteilt. Damit hat die Schule jetzt schon mal 5.000 Euro gewonnen. Und Ende September geht's nach Berlin, wo dann die Gewinnerschule bekannt gegeben wird. Die bekommt 100.000 Euro. So oder so, die Kids an der Grundschule im Bad Berka Stadtteil sind schon echte Gewinner, weil sie ihre Schule toll finden.
2: Ich finde ganz toll an der Schule hier, dass man altersübergreifend lernen kann und noch weiß, dass seine Freunde auf einen warten.
3: Wir haben uns dafür auch angestrengt und die Lehrer, die machen auch sehr guten Unterricht.
4: Was an unserer Schule noch besonders ist, dass wir ohne Noten lernen. Wir finden das gut, weil wir dann uns nicht aneinander messen, halt sagen, ich habe eine 1 und du hast eine 2 und weil wir dann halt auch mehr wissen, was wir jetzt gut können und was nicht.
1: Dafür gibt es ausführlich schriftliche Bewertungen. Rund 100 Schülerinnen und Schüler besuchen die Grundschule Tannroda. Die Schulpreisjury bewertet Faktoren wie Unterrichtsqualität oder auch Umgang mit Vielfalt. Im letzten Jahr gehörte die Weimarer Jena-Planschule zu den Gewinnern.
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0: Hallo, ganz kurz, die beiden hier auf dem Foto, ich brauche mal eine Einschätzung. 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
9: Guten Tag. Bei erneuten israelischen Luftangriffen im Libanon sind nach dortigen offiziellen Angaben mindestens 7 Menschen getötet worden. Die Kämpfe belasten die Verhandlungen zwischen dem Iran und den USA. Die Verhandlungen sollten heute in der Schweiz fortgesetzt werden.
10: Die Hisbollah ist Irans wichtigster Verbündeter und zentraler Teil seines regionalen Bündnisses gegen Israel. Teheran fordert deshalb in den Verhandlungen mit den USA einen Rückzug der israelischen Armee aus dem Südlibanon. Israel will dagegen seinen Norden sichern, der immer wieder von der Hisbollah angegriffen wird. Die libanesische Regierung hat eine Entwaffnung der Miliz mehrfach zugesichert, konnte sie bisher aber nicht aus dem Grenzgebiet verdrängen. Solange dies nicht geschieht, will Israel seine Truppen im Südlibanon belassen. Sarah Lemmel, Tel Aviv.
9: Der Präsident des Deutschen Instituts für Wirtschaftsforschung, Marcel Fratscher, hält die Vorschläge der Rentenkommission für unzureichend. Die Reformvorschläge der Rentenkommission gehen in die richtige Richtung, bleiben jedoch insgesamt zu vorsichtig, sagte der Ökonom der Rheinischen Post.
11: Mut und Konsequenz, das vermisst der DEW-Präsident bei den Reformvorschlägen. Denn an den 3 größten Problemen, so Fratscher, würden sie nichts ändern. Der hohen Altersarmut, der zu starken Belastung der jungen Generation und der Schieflage bei der Gerechtigkeit. Ein höheres Renteneintrittsalter, die Einführung einer kapitalgedeckten Rente und weniger Frühverrentungen hält er allerdings für richtig. Das soll so auch in den Vorschlägen der Rentenkommission stehen, die übermorgen hier in Berlin offiziell präsentiert werden sollen. Thomas Thonfeld, Antenne Thüringen, Berlin.
9: Im Landkreis Saalfeld-Rudolstadt wird heute der Landrat gewählt. Die Stichwahl heute wird mit Spannung erwartet. Thomas Benninghaus von der AfD fordert heute den amtierenden Landrat Marco Wolfram von der SPD in der Stichwahl heraus. Im ersten Wahlgang vor 2 Wochen hatte kein Kandidat die erforderliche absolute Mehrheit erreicht. Wolfram hatte etwa 47% und Benninghaus 40% der Stimmen bekommen. Bisher gibt es mit Robert Sesselmann nur im Kreis Sonneberg einen AfD-Landrat. Viele Kulturbetriebe in Thüringen warten aktuell noch auf Geld vom Land. Der Thüringer Museumsverband hatte in einem offenen Brief zuvor Alarm geschlagen. Die 240 Museen im Freistaat würden dringend eine verlässliche Perspektive brauchen. Viele Förderbescheide seien noch nicht ausgezahlt worden. Das Land begründet die Verzögerungen mit Sparvorgaben im aktuellen Doppelhaushalt. In Deutschland gibt es immer mehr Hitzetage. Das geht aus Daten des Deutschen Wetterdienstes hervor. Demnach hat die durchschnittliche Zahl von Tagen mit Spitzenwerten von über 30 Grad zugenommen. In den letzten Jahren gab es immer häufiger Jahre mit 10 oder mehr Hitzetagen. Das sei früher noch selten gewesen, so der Deutsche Wetterdienst. Durch die Erderwärmung seien immer höhere Temperaturen möglich. So könnten in Deutschland neue Hitzerekorde aufgestellt werden, sagt das Potsdam-Institut für Klimafolgenforschung.
12: Hier ist euer Wetter auf Antenne Thüringen und das hört sich nach Erfrischung an. 16 bis 14 Grad. Das werden die Tiefstwerte für die kommende Nacht. Und dazu ziehen ein paar Wolken durch. Da heißt es zu Hause, Fenster auf und wieder mal durchlüften. Schauen wir uns die Wetterkarte für den morgigen Montag an. Da ist eine Sonne aufgemalt, viele Wolken und örtlich auch ein paar Regenwolken. Die Höchstwerte schaffen es dann noch auf 28 bis 30 Grad. Und am Dienstag Sonne pur, fast keine Wolke und Temperaturen bis 31 Grad.
13: Antenne Thüringen, der schnellste Verkehrsservice mit KI. Auf der A4 Richtung Dresden, zwischen Weimar und Apolda liegen Fahrzeugteile auf der Fahrbahn. Wir wünschen eine gute Fahrt.
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0: Hier ist euer Wetter auf Antenne Thüringen. 16 bis 14 Grad werden es in der kommenden Nacht. Da wird die Klimaanlage in eurem Auto arbeitslos.
1: Ja, ist so.
0: Morgen bekommen wir den ganzen Tag wieder heiße Temperaturen ab bis 31 Grad. Viel Sonne, paar Wolken und immer wieder auch ein paar Regenwolken, die sich bemerkbar machen. Es wird wechselhaft. Schöner dagegen wird das Wetter. Am Dienstag da Sonne pur, fast keine Wolke und bis 31 Grad.
2: Antenne Thüringen, der schnellste Verkehrsservice mit KI. Auf der B303 und der B85 und Bamberger Straße ist in Kronach Richtung Saalfeld die Strecke auf Höhe Kronach gesperrt. Grund sind Bergungsarbeiten. Wir wünschen eine gute Fahrt.
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4: Ich bin Katrin Müller. US-Vizepräsident J.D. Vance hat bei den Verhandlungen zur Beilegung des Iran-Kriegs in der Schweiz eine Neujustierung der Beziehungen zum Iran in Aussicht gestellt. Der Präsident habe die Delegation aufgefordert, ein neues Kapitel aufzuschlagen und das Verhältnis der USA zum iranischen Volk neu auszurichten, sagte Vance unter Bezug auf US-Präsident Donald Trump. Allein in den vergangenen Stunden seien große Fortschritte erzielt worden. Er gehe von weiteren Fortschritten aus, so Vance. Innenminister Alexander Dobrindt will Abschiebungen nach Afghanistan erheblich ausweiten. Künftig seien 3 Charterflüge pro Monat möglich, sagte eine Sprecherin des Ministeriums der DPA.
5: Vor allem Straftäter hat der Minister im Visier. Wer den Schutz hier im Land missbrauche, der solle in seinem Heimatland seine Perspektive suchen, so Dobrindt. Neben speziellen Charterflügen seien Rückführungen zusätzlich auch mit Linienflügen möglich. Das hätten Gespräche zwischen Vertretern des Innenministeriums und der Taliban ergeben. Erst kürzlich waren 32 Afghanen per Charterflug in ihr Herkunftsland gebracht worden. Aus Berlin, Thomas Thonfeld.
4: Den Bauern machen hohe Kosten und gesunkene Preise für viele wichtige Produkte zu schaffen. Wenn die Branche keine Preiserholungen bekomme, dann werde die Landwirtschaft in eine echte Liquiditätskrise hineinlaufen, sagte Bauernpräsident Joachim Ruckwied der DPA.
6: Zuletzt weltweit gute Ernten drücken die Preise, sagt der Bauernpräsident. Dazu haben die Verbraucher einfach nicht mehr so viel Geld in der Tasche und halten sich beim Einkauf zurück. Hinzu kommen geopolitische Krisen. So einige Landwirte sparen etwa beim Dünger, weil dieser durch die Blockade in der Straße von Hormuz zuletzt deutlich teurer wurde. Das schlägt sich nieder, etwa bei der Qualität von Getreide, das dann auch weniger einbringt. Aber auch bei Milch oder Schweinefleisch zahlen die Landwirte aktuell drauf. Tanja Wagner, Nachrichtenredaktion.
4: Die durchschnittliche Zahl der Hitzetage in Deutschland mit Spitzenwerten über 30 Grad hat zugenommen. Das geht aus Daten des Deutschen Wetterdienstes hervor. Jahre mit deutlich mehr als 10 Hitzetagen waren bis vor rund 10 Jahren seltenere Ausreißer. Sie kommen nun immer häufiger vor. So gab es 2018 mehr als 20 Hitzetage, sowie 2019 und 2022 je 17 Hitzetage. Mit der Erderwärmung verschiebe sich die Spanne möglicher Temperaturen nach oben. Damit werde das Überschreiten bisheriger Rekorde wahrscheinlicher, heißt es vom Potsdam-Institut für Klimafolgenforschung.
7: Hier ist euer Wetter auf Antenne Thüringen. 16 bis 14 Grad stehen da auf der Wetterkarte für die kommende Nacht in Thüringen. Fenster auf, durchlüften. Die Hitze muss raus aus der Bude. Das ist die Devise. Morgen dann am Montag startet die neue Woche mit viel Sonne, paar Wolken und immer wieder auch ein paar Regenwolken, die sich bemerkbar machen. 28 bis 31 Grad werden es dann. Am Dienstag Sonne pur, fast keine Wolke. Ein strahlend blauer Himmel leistet uns da Gesellschaft. Und die Höchstwerte schaffen es wieder auf 31 Grad.
8: Antenne Thüringen, der schnellste Verkehrsservice mit Kari. Auf der A4 Richtung Frankfurt liegt zwischen Gotha und Gotha-Boxberg Reifenteile auf dem rechten Fahrstreifen. Die B303 und B85 und Bamberger Straße ist in Kronach Richtung Saalfeld auf Höhe Kronach gesperrt. Grund sind Bergungsarbeiten. Im Kreis Saalfeld-Rudolstadt ist die Strecke zwischen Drognitz und Reizengeschwender in beiden Richtungen gesperrt. Dort ist die Fahrbahn verschmutzt. Wir wünschen eine gute Fahrt.
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Hier ist euer Wetter auf Antenne Thüringen. Paar Wolken sind da unterwegs und es bleibt trocken in der kommenden Nacht. Die Tiefstwerte gehen dabei runter auf 16 bis frische 14 Grad. Das hört sich wahnsinnig gut an. Morgen bekommen wir den ganzen Tag wechselhaftes Wetter. Einerseits viel Sonne, andererseits viele Wolken und auch Regenwolken. Ja, ihr habt richtig gehört. 28 bis 31 Grad werden es am ersten Arbeitstag der neuen Woche. Am Dienstag dann Sonne pur bei Temperaturen bis 31 Grad.

0: Antenne Thüringen, der schnellste Verkehrsservice mit Kari. Kreis Saalfeld-Rudolstadt, zwischen Drognitz und Reizengeschwender ist die Straße in beiden Richtungen gesperrt. Grund ist eine verschmutzte Fahrbahn. Wir wünschen eine gute Fahrt.
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8: Ich bin Katrin Müller. Die Rentenkommission der Bundesregierung hat ihre Vorschläge vorgelegt. Die Kernpunkte: höhere Beiträge, mehr Einzahlende und ein steigendes Renteneintrittsalter. Die Kommission will am Dienstag 30 Vorschläge an Kanzler Merz und Arbeitsministerin Baas übergeben.
9: Das Renteneintrittsalter soll schrittweise steigen. Im Jahr 2051 sollen Menschen erst mit 68 Jahren in Rente gehen. Ein früherer Renteneintritt ohne Abschläge nach 45 Beitragsjahren soll nicht mehr möglich sein. Die Rentenkommission schlägt aber Sonderregelungen vor für Menschen mit belastenden Arbeitsbiografien, wie es heißt. Ein Teil der Rentenbeiträge soll in Zukunft am Aktienmarkt angelegt werden. Diese kapitalgedeckte Zusatzrente soll von einem Staatsfonds verwaltet werden und verpflichtend sein. Aus Berlin, Uli Reitinger.
8: US-Vizepräsident J.D. Vance hat bei den Verhandlungen zur Beilegung des Iran-Kriegs in der Schweiz eine Neujustierung der Beziehungen zum Iran in Aussicht gestellt. Der Präsident habe die Delegation aufgefordert, ein neues Kapitel aufzuschlagen und das Verhältnis der USA zum iranischen Volk neu auszurichten, sagte Vance unter Bezug auf US-Präsident Donald Trump. Allein in den vergangenen Stunden seien große Fortschritte erzielt worden. Er gehe von weiteren Fortschritten aus, so Vance. Der Onlinehandel weltweit leidet unter einer wachsenden Zahl betrügerischer Kunden. Das geht aus einer Analyse des US-Cybersicherheitsdienstleisters LexisNexis Risk Solutions hervor. Demnach tragen sowohl die Konjunkturflaute als auch die organisierte Kriminalität dazu bei.
10: Internationale Banden werben gezielt Menschen an, die beim Online-Shopping betrügen oder Kriminellen ihre Identität zur Verfügung stellen. Betroffen ist auch der deutsche Onlinehandel. Branchenvertreter berichten, dass etwa Studenten oder Rentner mit Geldangeboten angeworben werden, ihre Daten weiterzugeben. Eine häufige Masche, bestellte Ware wird nicht bezahlt oder später als nie geliefert reklamiert. David Riemer, Nachrichtenredaktion.
8: Zum Sport. Die Basketballer von Alba Berlin haben die Sensation geschafft und gegen Topfavorit Bayern München den Meistertitel gewonnen. Dank einer atemberaubenden Aufholjagd gewannen die Hauptstädter Spiel 5 der Finalserie auswärts beim Titelverteidiger mit 84-81. Alba feierte damit den 12. Meistertitel.
11: Hier ist euer Wetter auf Antenne Thüringen und das hört sich nach Erfrischung an. 16 bis 14 Grad. Das werden die Tiefstwerte für die kommende Nacht. Und dazu ziehen ein paar Wolken durch. Da heißt es zu Hause, Fenster auf und wieder mal durchlüften. Schauen wir uns die Wetterkarte für den morgigen Montag an. Da ist eine Sonne aufgemalt, viele Wolken und örtlich auch ein paar Regenwolken. Die Höchstwerte schaffen es dann noch auf 28 bis 30 Grad. Und am Dienstag Sonne pur, fast keine Wolke und Temperaturen bis 31 Grad.
12: Antenne Thüringen, der schnellste Verkehrsservice mit KI. Auf der A4 zwischen Erfurt Ost und Erfurt West sind in beiden Richtungen Personen auf der Fahrbahn. Bitte fahrt dort besonders vorsichtig. Auf der A9 Richtung Berlin steht zwischen Dittersdorf und Triptis ein defektes Fahrzeug auf dem Standstreifen. Im Kreis Saalfeld-Rudolstadt ist die Strecke zwischen Drobnitz und Reizengeschwender in beiden Richtungen gesperrt. Grund ist eine verschmutzte Fahrbahn. Wir wünschen eine gute Fahrt.
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0: hat viel Sonne, ein paar Wolken und immer wieder auch ein paar Regenwolken, die sich bemerkbar machen. Es wird wechselhaft. Schöner dagegen wird das Wetter. Am Dienstag da Sonne pur, fast keine Wolke und bis 31 Grad.
1: Antenne Thüringen, der schnellste Verkehrsservice mit KI. Auf der A4 zwischen dem Kreuz Erfurt und Erfurt Ost seid bitte in beiden Richtungen besonders vorsichtig. Es befinden sich Personen auf der Fahrbahn. Auf der A9 Richtung Berlin steht zwischen Dittersdorf und Triptis ein defektes Fahrzeug auf dem Standstreifen. Im Kreis Saalfeld-Rudolstadt ist die Strecke zwischen Drognitz und Reizengeschwender in beiden Richtungen gesperrt. Grund ist eine verschmutzte Fahrbahn. Wir wünschen eine gute Fahrt.
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1: Hier ist euer Wetter auf Antenne Thüringen. 16 bis 14 Grad werden es in der kommenden Nacht. Dann wird die Klimaanlage in eurem Auto arbeitslos.
2: Ja, ist so.
1: Morgen bekommen wir den ganzen Tag wieder heiße Temperaturen ab bis 31 Grad.

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4: Ich bin Katrin Müller. In der Schweiz haben heute Gespräche zwischen dem Iran und den USA über eine dauerhafte Friedensvereinbarung begonnen. Dabei soll es aber zu Anlaufschwierigkeiten gekommen sein. Nach Angaben der iranischen Nachrichtenagentur Tasnim hat die iranische Delegation Protest eingelegt gegen neue Drohungen von US-Präsident Donald Trump. Die Gespräche wurden für interne Beratungen unterbrochen, hieß es. Der Präsident des Deutschen Instituts für Wirtschaftsforschung, Marcel Fratscher, hält die Vorschläge der Rentenkommission für unzureichend. Die Vorschläge würden zwar in die richtige Richtung gehen, blieben jedoch insgesamt zu vorsichtig, sagte der Ökonom der Rheinischen Post.
5: Mut und Konsequenz, das vermisst der DEW-Präsident bei den Reformvorschlägen. Denn an den drei größten Problemen, so Fratscher, würden sie nichts ändern. Der hohen Altersarmut, der zu starken Belastung der jungen Generation und der Schieflage bei der Gerechtigkeit. Ein höheres Renteneintrittsalter, die Einführung einer kapitalgedeckten Rente und weniger Frühverrentungen hält er allerdings für richtig. Das soll so auch in den Vorschlägen der Rentenkommission stehen, die übermorgen hier in Berlin offiziell präsentiert werden sollen. Aus Berlin, Thomas Thonfeld.
4: Den Bauern machen hohe Kosten und gesunkene Preise für viele wichtige Produkte zu schaffen. Wenn die Branche keine Preiserholungen bekomme, dann werde die Landwirtschaft in eine echte Liquiditätskrise hineinlaufen, sagte Bauernpräsident Ruckwied der dpa.
6: Zuletzt weltweit gute Ernten drücken die Preise, sagt der Bauernpräsident. Dazu haben die Verbraucher einfach nicht mehr so viel Geld in der Tasche und halten sich beim Einkauf zurück. Hinzu kommen geopolitische Krisen. So einige Landwirte sparen etwa beim Dünger, weil dieser durch die Blockade in der Straße von Hormuz zuletzt deutlich teurer wurde. Das schlägt sich nieder, etwa bei der Qualität von Getreide, das dann auch weniger einbringt. Aber auch bei Milch oder Schweinefleisch zahlen die Landwirte aktuell drauf. Tanja Wagner, Nachrichtenredaktion.
4: Zum Sport. Spanien hat bei seinem zweiten WM-Spiel Saudi-Arabien in Atlanta mit 4:0 deklassiert. Nach dem blamablen 0:0 gegen Kap Verde sorgten die Spanier damit für einen Befreiungsschlag. Und die Basketballer von Alba Berlin haben die Sensation geschafft und gegen Topfavorit Bayern München den Meistertitel gewonnen. Dank einer atemberaubenden Aufholjagd gewannen die Albatrosse Spiel 5 der Finalserie auswärts beim Titelverteidiger mit 84:81. Alba feierte damit den 12. Meistertitel.
7: Hier ist euer Wetter auf Antenne Thüringen. 16 bis 14 Grad stehen da auf der Wetterkarte für die kommende Nacht in Thüringen. Fenster auf, durchlüften. Die Hitze muss raus aus der Bude. Das ist die Devise. Morgen dann am Montag startet die neue Woche mit viel Sonne, paar Wolken und immer wieder auch ein paar Regenwolken, die sich bemerkbar machen. 28 bis 31 Grad werden es dann. Am Dienstag Sonne pur, fast keine Wolke. Ein strahlend blauer Himmel leistet uns da Gesellschaft. Und die Höchstwerte schaffen es wieder auf 31 Grad.
8: Antenne Thüringen, der schnellste Verkehrsservice mit KI. Auf der A9 Richtung Berlin zwischen Schkeuditzer Kreuz und Wiedemar Unfall. Vorsicht, dort sind Personen auf der Fahrbahn. B80 Halle Richtung Lutherstadt Eisleben zwischen Langenbogen und Seeburg. Auf dem rechten Fahrstreifen liegen mehrere Reifenteile. Im Kreis Saalfeld-Rudolstadt ist die Strecke zwischen Drobnitz und Reizengeschwender in beiden Richtungen gesperrt. Grund ist eine verschmutzte Fahrbahn. Wir wünschen eine gute Fahrt.
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0: Hier ist euer Wetter auf Antenne Thüringen. Paar Wolken sind da unterwegs und es bleibt trocken in der kommenden Nacht. Die Tiefstwerte gehen dabei runter auf 16 bis frische 14 Grad. Das hört sich wahnsinnig gut an. Morgen bekommen wir den ganzen Tag wechselhaftes Wetter. Einerseits viel Sonne, andererseits viele Wolken und auch Regenwolken. Ja, ihr habt richtig gehört. 28 bis 31 Grad werden es am ersten Arbeitstag der neuen Woche. Am Dienstag dann Sonne pur bei Temperaturen bis 31 Grad.
1: Antenne Thüringen, der schnellste Verkehrsservice mit KI. Auf der A4 Richtung Dresden liegt zwischen Bucha und Jena-Göschwitz ein Reifenteil auf der Fahrbahn. Auf der A9 Richtung Berlin gibt es zwischen dem Schkeuditzer Kreuz und Wiedemar einen Unfall. Im Kreis Saalfeld-Rudolstadt ist die Strecke zwischen Drobnitz und Reizengeschwender in beiden Richtungen gesperrt. Grund ist eine verschmutzte Fahrbahn. Wir wünschen eine gute Fahrt.
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8: Ich bin Ursula Winkler. Der Sozialverband Deutschland und die Gewerkschaft Verdi reagieren enttäuscht auf die bisher bekannt gewordenen Vorschläge der Rentenkommission. Verdi-Chef Wernicke kritisierte vor allem eine schrittweise Anhebung des Renteneintrittsalters. Die Rentenkommission will nach monatelangen Beratungen am Dienstag ihre 30 Vorschläge an die Regierung übergeben.
9: Schon die derzeitige Rente mit 67 sei in anstrengenden Berufen unerreichbar, so Verdi-Chef Wernicke. Ein noch höheres Renteneintrittsalter sei deshalb abzulehnen. Nach Medienberichten sehen die Rentenkommissionsvorschläge allerdings Sonderregeln vor für gesundheitlich belastete Menschen. Den Sozialverband stört insbesondere die neue Rentensäule am Kapitalmarkt, denn deren Erträge seien nicht kalkulierbar. Auch Ökonomen und Opposition kritisieren viele Vorschläge. Kritik von allen Seiten könnte allerdings auch ein Zeichen für einen ausbalancierten Kompromiss sein. Arbeitsministerin Baas spricht jedenfalls von einem Gesamtkunstwerk, das sich die Regierung nun genau anschauen werde. Ronny Thorau, Berlin.
8: In der Schweiz haben Gespräche zwischen dem Iran und den USA über eine dauerhafte Friedenslösung begonnen. Ein Streitpunkt dabei sind mögliche Mautregelungen in der Straße von Hormuz. Es wird befürchtet, dass der Iran künftig Gebühren für die Durchfahrt von Schiffen nimmt und auch US-Präsident Trump droht mit einer Maut. Außenminister Wadefuhl warnt ausdrücklich davor.
10: Der für die weltweite Energieversorgung wichtige Seeweg muss wieder frei passierbar sein, das sei ein Prinzip des Seevölkerrechts. Und dann würde sich auch der Ölpreis schnell normalisieren, so Wadefuhl beim Bürgerforum im Auswärtigen Amt. In der Absichtserklärung zwischen den USA und dem Iran ist die freie Durchfahrt durch die Straße von Hormuz demnach aber nicht zu 100% garantiert. Die Bundesregierung macht sie aber zur Bedingung für eine mögliche Lockerung der Iran-Sanktionen. Allerdings droht auch US-Präsident Trump mit einer Maut, wenn es kein Friedensabkommen gibt. Katrin Müller, Nachrichtenredaktion.
8: Die Deutsche Post empfiehlt ihren Zustellern bei der aktuellen Hitze zu schützenden Langarm-Shirts und zu Postcaps für den Kopf. Auch Bermudas könnten in ihrem Katalog für Unternehmensbekleidung bestellt werden, teilte die DHL Group mit. Die Zusteller haben aktuell bei Temperaturen von mehr als 30 Grad teils schwere Pakete zu schleppen. Zum Fußball. Bei der Weltmeisterschaft haben die Spanier ihr zweites Gruppenspiel deutlich gewonnen. Gegen Saudi-Arabien gewannen sie mit 4:0. Im ersten Gruppenspiel hatte Spanien gegen Außenseiter Kap Verde nur ein 0:0 erreicht und stand damit unter Zugzwang.
11: Hier ist euer Wetter auf Antenne Thüringen und das hört sich nach Erfrischung an. 16 bis 14 Grad. Das werden die Tiefstwerte für die kommende Nacht. Und dazu ziehen ein paar Wolken durch. Da heißt es zu Hause, Fenster auf und wieder mal durchlüften. Schauen wir uns die Wetterkarte für den morgigen Montag an. Da ist eine Sonne aufgemalt, viele Wolken und örtlich auch ein paar Regenwolken. Die Höchstwerte schaffen es dann noch auf 28 bis 30 Grad. Und am Dienstag Sonne pur, fast keine Wolke und Temperaturen bis 31 Grad.
12: 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A9 Richtung Berlin, zwischen dem Schkeuditzer Kreuz und Wiedemar gibt es einen Unfall. Kreis Saalfeld-Rudolstadt, zwischen Drognitz und Reizengeschwender ist die Straße in beiden Richtungen gesperrt. Grund ist eine verschmutzte Fahrbahn. Wir wünschen eine gute Fahrt.
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0: Hier ist euer Wetter auf Antenne Thüringen. 16 bis 14 Grad werden es in der kommenden Nacht. Dann wird die Klimaanlage in eurem Auto arbeitslos.
1: Ja, ist so.
0: Morgen bekommen wir den ganzen Tag wieder heiße Temperaturen ab bis 31 Grad. Viel Sonne, paar Wolken und immer wieder auch ein paar Regenwolken, die sich bemerkbar machen. Es wird wechselhaft. Schöner dagegen wird das Wetter. Am Dienstag da Sonne pur, fast keine Wolke und bis 31 Grad.
2: Antenne Thüringen, der schnellste Verkehrsservice mit KI. Auf der A4 zwischen Erfurt und Chemnitz müsst ihr am Rastplatz am Angerberg in beiden Richtungen aufpassen. Dort sind 3 Personen auf dem Standstreifen. Auf der A9 zwischen Halle, Leipzig und Berlin sind zwischen Großkugel und dem Schkeuditzer Kreuz in beiden Richtungen Rehe auf der Fahrbahn. Im Kreis Saalfeld-Rudolstadt ist die Strecke zwischen Drobnitz und Reizengeschwender in beiden Richtungen gesperrt. Grund ist eine verschmutzte Fahrbahn. Wir wünschen eine gute Fahrt.
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4: Ich bin Ursula Winkler. Später in Rente mehr zahlen und erstmals Politiker in der Rentenkasse. Seit die Vorschläge der Rentenkommission bekannt wurden, gibt es viel Kritik. Der Präsident des Deutschen Instituts für Wirtschaftsforschung, Fratscher, hält die Vorschläge für unzureichend. Das sagte er der Rheinischen Post.
5: Mut und Konsequenz, das vermisst der DEW-Präsident bei den Reformvorschlägen. Denn an den drei größten Problemen, so Fratscher, würden sie nichts ändern. Der hohen Altersarmut, der zu starken Belastung der jungen Generation und der Schieflage bei der Gerechtigkeit. Ein höheres Renteneintrittsalter, die Einführung einer kapitalgedeckten Rente und weniger Frühverrentungen hält er allerdings für richtig. Das soll so auch in den Vorschlägen der Rentenkommission stehen, die übermorgen hier in Berlin offiziell präsentiert werden sollen. Thomas Thonfeld, Berlin.
4: In der Schweiz haben Gespräche zwischen dem Iran und den USA über eine dauerhafte Friedensvereinbarung begonnen. Offenbar mit Anlaufschwierigkeiten. Nach Angaben der iranischen Nachrichtenagentur Tasnim hat die iranische Delegation Protest eingelegt gegen neue Drohungen von US-Präsident Trump.
6: Trump hat am Nachmittag im US-Sender Fox News unter anderem erklärt, er habe dem Iran eine Warnung übermittelt. Sollte der Iran die Straße von Hormuz wieder schließen, dann würden die Iraner kein Land mehr haben, in das sie zurückkehren könnten. Die iranische Delegation in der Schweiz protestierte offenbar und wollte ihre Reaktion prüfen. Die Verhandlungen wurden angeblich nach 80 Minuten zunächst unterbrochen. Ob sie abgebrochen wurden, dazu gab es zunächst keine klaren Aussagen. Im Rahmenabkommen zwischen dem Iran und den USA verpflichten sich beide Seiten auf Angriffe und Drohungen zu verzichten. Ronny Tochau, Nachrichtenredaktion.
4: Mehr als 80.000 Menschen haben am Wochenende trotz großer Hitze und zwischenzeitlicher Unwetter den Tag der offenen Tür der Bundesregierung in Berlin besucht. Zu den meistbesuchten Stationen gehörte nach Angaben der Bundesregierung wieder das Kanzleramt. Interessierte konnten auch etwa einen Hubschrauber der Bundespolizei von innen besichtigen, Ministerien erkunden oder mit Mitgliedern der Bundesregierung ins Gespräch kommen. Zum Fußball. Bei der Weltmeisterschaft haben die Spanier ihr zweites Gruppenspiel deutlich gewonnen. Gegen Saudi-Arabien gewannen sie mit 4:0. Im ersten Gruppenspiel hatte Spanien gegen Außenseiter Kap Verde nur ein 0:0 erreicht und stand damit unter Zugzwang.
7: Hier ist euer Wetter auf Antenne Thüringen. 16 bis 14 Grad stehen da auf der Wetterkarte für die kommende Nacht in Thüringen. Fenster auf, durchlüften. Die Hitze muss raus aus der Bude. Das ist die Devise. Morgen dann am Montag startet die neue Woche mit viel Sonne, paar Wolken und immer wieder auch ein paar Regenwolken, die sich bemerkbar machen. 28 bis 31 Grad werden es dann. Am Dienstag Sonne pur, fast keine Wolke. Ein strahlend blauer Himmel leistet uns da Gesellschaft. Und die Höchstwerte schaffen es wieder auf 31 Grad.
8: Antenne Thüringen, der schnellste Verkehrsservice mit KI. Im Kreis Saalfeld-Rudolstadt ist die Strecke zwischen Drobnitz und Reizengeschwender in beiden Richtungen gesperrt. Grund ist eine verschmutzte Fahrbahn. Wir wünschen eine gute Fahrt.
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0: Hier ist euer Wetter auf Antenne Thüringen. Paar Wolken sind da unterwegs und es bleibt trocken in der kommenden Nacht. Die Tiefstwerte gehen dabei runter auf 16 bis frische 14 Grad. Das hört sich wahnsinnig gut an. Morgen bekommen wir den ganzen Tag wechselhaftes Wetter. Einerseits viel Sonne, andererseits viele Wolken und auch Regenwolken. Ja, ihr habt richtig gehört. 28 bis 31 Grad werden es am ersten Arbeitstag der neuen Woche. Am Dienstag dann Sonne pur bei Temperaturen bis 31 Grad.
1: Antenne Thüringen, der schnellste Verkehrsservice mit KI. Auf der A4 Richtung Dresden steht zwischen Jena Zentrum und Stadtroda ein kaputter LKW auf dem rechten Fahrstreifen in einer Baustelle. Auf der A70 Richtung Schweinfurt liegt zwischen Gochsheim und Schweinfurt Zentrum ein Plastikteil auf der Fahrbahn. Im Kreis Saalfeld-Rudolstadt ist die Strecke zwischen Drobnitz und Reizengeschwender in beiden Richtungen gesperrt. Grund ist eine verschmutzte Fahrbahn. Wir wünschen eine gute Fahrt.
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10: Ich bin Ursula Winkler. Die von der Bundesregierung eingesetzte Rentenkommission schließt heute ihre Beratungen ab. Ihre Vorschläge sollen die Fachleute dann morgen offiziell im Kanzleramt an die Bundesregierung übergeben. Viele Empfehlungen wurden über das Wochenende bereits bekannt. Die wichtigsten Punkte sind, das Rentenniveau soll durch eine neue Kapitalrente langfristig gesichert und das Rentenalter in den nächsten Jahrzehnten schrittweise angehoben werden. Auch die Rentenbeiträge werden weiter steigen. Innenminister Dobrindt will Abschiebungen nach Afghanistan erheblich ausweiten. Künftig seien 3 Charterflüge pro Monat möglich, sagte eine Sprecherin des Ministeriums.
11: Vor allem Straftäter hat der Minister im Visier. Wer den Schutz hier im Land missbrauche, der solle in seinem Heimatland seine Perspektive suchen, so Dobrindt. Neben speziellen Charterflügen seien Rückführungen zusätzlich auch mit Linienflügen möglich. Das hätten Gespräche zwischen Vertretern des Innenministeriums und der Taliban ergeben. Erst kürzlich waren 32 Afghanen per Charterflug in ihr Herkunftsland gebracht worden, unter anderem Männer, die wegen Vergewaltigung und Tötungsdelikten verurteilt worden waren. Thomas Thonfeld, Berlin.
10: In London kündigt sich angeblich ein politischer Paukenschlag an. Der britische Premier Starmer steht nach dem Einzug seines innerparteilichen Rivalen Burnham ins Parlament unter noch nie dagewesenem Druck. Britische Medien schreiben, dass Starmer schon heute seinen Rücktritt bekannt geben werde.
12: Seit Wochen steht Starmer unter Druck. Laut britischen Medien zieht der Premierminister nun die Konsequenzen aus dem schwindenden Rückhalt in den eigenen Reihen. Angedacht ist demnach kein sofortiger Rücktritt, sondern ein Zeitplan für seinen Abgang. Sollte er nicht selbst zurücktreten, ist davon auszugehen, dass Burnham ihn als Parteivorsitzenden herausfordern und dann als Premierminister ablösen würde. US-Präsident Donald Trump verabschiedete Starmer schon vorzeitig. Er schrieb auf seiner Plattform Truth Social, Starmer habe bei wichtigen Themen kläglich versagt. Aus London, Philipp Detlefs.
10: Zum Fußball. Bei der Weltmeisterschaft haben die Spanier ihr 2. Gruppenspiel deutlich gewonnen. Gegen Saudi-Arabien gewannen sie mit 4:0 und führen nun Gruppe H an. Im Auftaktspiel hatte Spanien gegen Außenseiter Kap Verde nur ein 0:0 erreicht und stand damit unter Zugzwang. Der große Favorit Belgien kam dagegen auch im 2. WM-Spiel nicht über ein Unentschieden hinaus und geht nach einem 0:0 gegen Iran mit nur 2 Punkten ins letzte Gruppenspiel.
13: Hier ist euer Wetter auf Antenne Thüringen. Viele Wolken leisten euch da in dieser Nacht Gesellschaft. Die Temperaturen, es ist frisch, es ist angenehm. 16 bis 14 Grad. Überall bleibt es trocken. Heute den ganzen Tag viel Sonne, paar Wolken und örtlich so ein paar kleine Gewitterwolken, die durch Thüringen ziehen. Die Höchstwerte schaffen es auf 28 bis 31 Grad. Und genauso hochsommerlich und heiß wird es am Dienstag bei Temperaturen bis 31 Grad.
14: Antenne Thüringen, der schnellste Verkehrsservice mit KI. Auf der A4 Richtung Dresden steht zwischen Jena Zentrum und Stadtroda ein kaputter LKW auf dem rechten Fahrstreifen in einer Baustelle. Im Kreis Saalfeld-Rudolstadt ist die Strecke zwischen Drobnitz und Reizengeschwender in beiden Richtungen gesperrt. Grund ist eine verschmutzte Fahrbahn. Wir wünschen eine gute Fahrt.
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0: Hier ist euer Wetter auf Antenne Thüringen. Die Temperaturen, es ist super angenehm draußen, 17 bis 14 Grad. Mal kurzzeitig durchlüften, ist tot gut. Heute bekommen wir den ganzen Tag die nächste Runde Hitzesommer, bis 31 Grad die Höchstwerte. Dazu aber auch Wolken und Gewitterwolken, die durch Thüringen ziehen. Am Dienstag dann den ganzen Tag Sonne pur, fast keine Wolke und ein strahlend blauer Himmel. Die Top-Temperaturen schaffen es dann auf 28 bis 30 Grad.
1: Antenne Thüringen, der schnellste Verkehrsservice mit KI. Auf der A4 Richtung Dresden liegt an der Ausfahrt Gera Vorsicht, Fahrzeugteile auf der Fahrbahn. Auf der A4 Richtung Dresden steht zwischen Jena Zentrum und Stadtroda ein kaputter LKW auf dem rechten Fahrstreifen in einer Baustelle. Im Kreis Saalfeld-Rudolstadt ist die Strecke zwischen Drobnitz und Reizengeschwender in beiden Richtungen gesperrt. Grund ist eine verschmutzte Fahrbahn. Wir wünschen eine gute Fahrt.
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9: Ich bin Ursula Winkler. Der Sozialverband Deutschland und die Gewerkschaft Verdi reagieren enttäuscht auf die bisher bekannt gewordenen Vorschläge der Rentenkommission. Verdi-Chef Wernicke kritisierte vor allem eine schrittweise Anhebung des Renteneintrittsalters. Die Rentenkommission will nach monatelangen Beratungen am Dienstag ihre 30 Vorschläge an die Regierung übergeben.
10: Schon die derzeitige Rente mit 67 sei in anstrengenden Berufen unerreichbar, so Verdi-Chef Wernicke. Ein noch höheres Renteneintrittsalter sei deshalb abzulehnen. Nach Medienberichten sehen die Rentenkommissionsvorschläge allerdings Sonderregeln vor für gesundheitlich belastete Menschen. Den Sozialverband stört insbesondere die neue Rentensäule am Kapitalmarkt, denn deren Erträge seien nicht kalkulierbar. Auch Ökonomen und Opposition kritisieren viele Vorschläge. Kritik von allen Seiten könnte allerdings auch ein Zeichen für einen ausbalancierten Kompromiss sein. Ronny Thorau, Berlin.
9: In der Schweiz haben Gespräche zwischen dem Iran und den USA über eine dauerhafte Friedenslösung begonnen. Ein Streitpunkt dabei sind mögliche Mautregelungen in der Straße von Hormuz. Es wird befürchtet, dass der Iran künftig Gebühren für die Durchfahrt von Schiffen nimmt und auch US-Präsident Trump droht mit einer Maut. Außenminister Wadephul warnt ausdrücklich davor.
11: Der für die weltweite Energieversorgung wichtige Seeweg muss wieder frei passierbar sein. Das sei ein Prinzip des Seevölkerrechts. Und dann würde sich auch der Ölpreis schnell normalisieren, so Wadephul beim Bürgerforum im Auswärtigen Amt. In der Absichtserklärung zwischen den USA und dem Iran ist die freie Durchfahrt durch die Straße von Hormuz demnach aber nicht zu 100% garantiert. Die Bundesregierung macht sie aber zur Bedingung für eine mögliche Lockerung der Iran-Sanktionen. Allerdings droht auch US-Präsident Trump mit einer Maut, wenn es kein Friedensabkommen gibt. Katrin Müller, Nachrichtenredaktion.
9: Die Deutsche Post empfiehlt ihren Zustellern bei der aktuellen Hitze zu schützenden Langarm-Shirts und zu Postcaps für den Kopf. Auch Bermudas könnten in ihrem Katalog für Unternehmensbekleidung bestellt werden, teilte die DHL Group mit. Die Zusteller haben aktuell bei Temperaturen von mehr als 30 Grad teils schwere Pakete zu schleppen. Zum Fußball. Bei der Weltmeisterschaft haben die Spanier ihr zweites Gruppenspiel deutlich gewonnen. Gegen Saudi-Arabien gewannen sie mit 4:0 und führen nun Gruppe H an. Der große Favorit Belgien kam dagegen auch im zweiten WM-Spiel nicht über ein Unentschieden hinaus und geht nach einem 0:0 gegen Iran mit nur 2 Punkten ins letzte Gruppenspiel.
12: Hier ist euer Wetter auf Antenne Thüringen. 17 bis 14 Grad, das sind die Tiefstwerte auf eurer Wetter-App im Handy. Und dazu ziehen ein paar Wolken durch Thüringen. Heute bekommen wir den ganzen Tag wieder schwülwarme und heiße 31 Grad ab. Dazu viel Sonne, paar Wolken und ein paar Gewitterwolken, die durch Thüringen ziehen. Am Dienstag Sonne pur, ein strahlend blauer Himmel und Temperaturen bis 30 Grad.
13: Antenne Thüringen, der schnellste Verkehrsservice mit KI. Auf der A4 Richtung Dresden zwischen Jena Zentrum und Stadtroda steht in einer Baustelle ein kaputter LKW auf dem rechten Fahrstreifen. Kreis Saalfeld-Rudolstadt zwischen Drognitz und Reizengeschwender ist die Strecke in beiden Richtungen wegen einer verschmutzten Fahrbahn gesperrt. Wir wünschen eine gute Fahrt.
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14: Warum antwortet er nicht?
15: Zum 100. Mal überprüfte Jun seinen Kommunikator. Doch noch immer gab es keine Nachricht von Bramu. Hatten die Xis ihn erwischt? Und hatte er seinen Auftrag erfüllen können? Die Unwissenheit drohte ihn verrückt zu machen. Er musste sich zwingen, sich auf seine Arbeit zu konzentrieren. Es gab andere Fragen, die im Augenblick weit größere Priorität hatten. Fragen, die über den Fortbestand der gesamten Flotte entschieden. Das Hangardeck des Reparaturschiffs war kalt und hallend, wie eine Höhle aus Stahl. Dann und wann pulsierte ein Brummen durch den Boden, während der Antrieb des Schiffes auf voller Leistung feuerte. Umgeben von Aur der Flottengarde und Technikern aus einem Dutzend anderer Spezies, betrachtete Jun die Trümmer des Un-Zerstörers. Sie lagen vor ihm verteilt wie die Bruchstücke eines gigantischen, jadeblauen Eis, die von Scannerstrahlen und Analysemaschinen bis auf die Subquantenebene abgetastet wurden. Jun blickte zu dem Holo neben sich, auf dem die einzelnen Wrackteile Stück für Stück in die ursprüngliche Form des Zerstörers eingefügt wurden, wie die letzten Teile eines dreidimensionalen Puzzles. Natürlich stellten die Trümmer nur den kleinsten Teil des einstmals gewaltigen Schiffs dar, doch sie waren alles, was sie an Hoffnung hatten, nachzuvollziehen, wie es den Xis gelungen war, mit dem Zerstörer die Flotte anzusteuern. Bei den meisten Bruchstücken handelte es sich um Teile der Außenhülle. Andere wiesen Überreste von Innenwänden auf, von Decks. Die Reststrahlung, die von ihnen ausging, machte es notwendig, jedes der Stücke mit einem ISO-Feld höchster Stufe abzukanzeln. Drei Trümmer waren von entscheidender Wichtigkeit bei ihrer Suche nach Antworten. Sie enthielten Teile des Schiffscomputers und vor allem von dessen Datenspeichern. Die Un benutzten holographische Speicher auf der Grundlage von Nanokristallen. Diese Kristalle waren so gut wie unverwüstlich. Auch wenn schätzungsweise nur etwa 1,3% des Speichers geborgen worden waren, hatten diese ihnen erlaubt, folgendes Szenario zu rekonstruieren. Der Unzerstörer und seine zwei Begleitschiffe, beide inzwischen vernichtet, waren in einen Kampf mit den Xis geraten. Der Zerstörer war stark beschädigt worden. Die Xis hatten seine Außenhülle durchbrochen und die Mannschaft kristallisiert. Der Schiffscomputer hatte die Flottenkoordinaten und alle weiteren wichtigen Informationen, die dem Feind auf keinen Fall in die Hände fallen durften, augenblicklich aus seinen Speichern gelöscht. Anschließend hatte er die Selbstzerstörung des Schiffes eingeleitet, um die Xis an Bord mit all ihren umgebenden Kampfeinheiten zu vernichten. Doch dazu war es nie gekommen. Irgendwie war es den Xis gelungen, sich mit dem Computer zu verbinden, ihn zu übernehmen und die Selbstzerstörung zu deaktivieren, Zugriff auf die Steuersysteme des Schiffs zu erhalten. Als seine Techniker ihm davon berichtet hatten, hatte Jun ein eisiges Kitzeln unter seiner Schädeldecke gespürt. Sie haben mit dem Computer kommuniziert. Etwas Ähnliches war noch nie vorgekommen. Alle Kommunikationsversuche mit den Xis hatten sich als Fehlschläge entpuppt. Sie waren zu fremdartig. Die Möglichkeit, dass es dem Feind gelingen konnte, die Computersysteme der Flotte anzuzapfen, war einer seiner persönlichen Albträume. Ein Albtraum, der nun allzu wahr geworden war. Sie mussten es in 20.000 Relter millionenfach versucht haben. Wieso hatten sie diesmal Erfolg gehabt? Lag es an den kristallinen Komponenten der Untechnologie? Gab es irgendeine Form von Kompatibilität mit den Xis, wie krude auch immer sie geartet sein mochte? Und das größte Mysterium von allen, wie war es ihnen gelungen, die Flotte zu finden, wenn die Koordinaten längst gelöscht worden waren? Hatten sie sie irgendwie rekonstruieren können? Oder gab es einen Verräter? Und wenn ja, wie viel wussten die Xis über die Flotte und ihre Verteidigungsmaßnahmen? Aus welcher Quelle die Informationen ihrer Feinde auch immer stammten, ihr weiteres Vorgehen war klar. Sie hatten den Zerstörer von innen ausgehöhlt und ein Dutzend ihrer kleineren Kampfeinheiten darin versteckt. Anschließend hatten sie die Durchbrüche in der Außenhülle mit den schiffseigenen Kraftfeldern versiegelt und ein Reaktorleck hervorgerufen, dessen ausgehende Strahlung die Scannerstrahlen der Flottengarde durcheinandergebracht hatte. Dann hatten sie Kurs auf die Flotte gesetzt. Aber wie? Jun widerstand dem Drang, gegen eine Analysemaschine zu treten. Wie verflucht! Wenn es wirklich einen Verräter gab, hatte er sich dem Feind freiwillig gestellt? Vielleicht als Gegenleistung für sein Überleben? Oder hatten die Xis die Informationen aus den kristallisierten Mannschaftsmitgliedern extrahiert? Beide Möglichkeiten waren gleichermaßen erschreckend. Und es erfüllte ihn mit hilfloser, rasender Frustration, die Antwort nicht zu kennen. Was hatte sie hierher geführt? Oder hatte die Flotte selbst ihnen eine Spur gelegt, ohne es zu wissen? Der Narbenraum war voller Wolken exotischer Partikel. Wie Staubschwaden verhinderten sie, dass Scanner oder optische Systeme Schiffe auf weite Entfernung hin orten konnten. Eine Tatsache, die die Flotte so oft in Gefahr gebracht hatte, wie sie ihr genutzt hatte. War es den Xis gelungen, diese Partikelwolken zu durchdringen und die Flotte aus extremer Distanz zu orten? Exotische Partikel. Die Erkenntnis traf Yun wie ein Blitz. Atemlos aktivierte er seinen Kommunikator. Admiral Antaira an Flottengarde! Das Gesicht eines seiner Aur-Offiziere erschien auf dem Display.
3: Wir hören, Admiral.
15: Das Steinschiff! Yuns Herz donnerte. Es muss sofort hermetisch abgeriegelt werden. Benutzt Kraftfelder der Stärke 10. Das Überleben der Flotte hängt davon ab.
3: Verstanden, Admiral.
15: Yun stellte sich vor, wie die Raumjäger der Flottengarde das Steinschiff ansteuerten und es in einen Kokon aus Energieschirmen einhüllten. Er kontaktierte seine Schwester. Ihre Projektion verriet überdeutlich ihre Erschöpfung. Ihr Haar war durcheinander. Sie hatte geschlafen.
14: Yun, was gibt es?
15: Ylana, ich weiß jetzt, wie Sie uns gefunden haben. Sofort war sie hellwach.
14: Wie?
15: Das Schiff, das wir neulich aufgebracht haben. Als wir es fanden, hat es unbekannte Partikel abgestoßen. Sie haben sich fast sofort verflüchtigt. Unsere Scanner konnten sie nicht mehr registrieren.
14: Aber die Scanner der Xis schon,
15: vollendete Ylana.
14: Verflucht!
15: Es wäre denkbar. Ich habe das Schiff isolieren lassen. Ich sorge dafür, dass es vernichtet wird, sobald die Flotte weit genug von ihm entfernt ist.
14: Warte! Vielleicht können wir es als Köder benutzen. Uns angemessen bei den Xis bedanken.
15: Eine Fusionsbombe im Inneren?
14: Möglicherweise mehr als eine,
15: sagte Ylana. Yun verzog den Mund.
3: Sie werden die Falle riechen.
14: Vielleicht. Aber was kostet es uns, sie trotzdem zu stellen?
3: Bomben aus unserem viel zu begrenzten Arsenal, sagte er. Aber es gibt eine andere Möglichkeit. Ich kann versuchen, eine Überladung des Schiffsreaktors einzuleiten, sobald sich Schneeflocken nähern.
15: Sie lächelte stolz.
14: Das ist mein Bruder.
15: Sie wurde ernster.
14: Du hast die Schadensberichte gelesen?
15: Überflogen, ja. Sie werden dafür büßen, Ylana. So oder so.
14: Ja, das werden sie.
15: Aber sie wirkte nicht gänzlich überzeugt. Yun hoffte, dass sie bald ihren alten Kampfgeist zurückgewann. Wie beiläufig fragte er,
3: was ist mit Rokaitos Klon? Hat er den Angriff?
14: Er lebt,
15: sagte Ylana, und sie klang erleichtert. Yun spürte die Antwort wie einen Schlag in den Magen. Nur mit allergrößter Willensanstrengung gelang es ihm, nichts davon auf seinem Gesicht zu zeigen.
3: Ah, murmelte er, gut zu wissen.
14: Er liegt im Koma. Er wurde mit Xis-Kristallen infiziert, aber er hat es überstanden.
15: Yun starrte die Projektion seiner Schwester an.
3: Überstanden? Aber wie?
14: Die Helix scheint dabei eine Rolle zu spielen. Es wird höchste Zeit, dass du sie untersuchst, Yun. Vielleicht kann sie uns doch noch nützlich sein.
3: Ich werde mich augenblicklich darum kümmern, sobald ich an Bord bin. Wo ist er jetzt?
14: Auf seinem Schiff. Ich habe Taris Leuten befohlen, es zu bewachen.
3: Sehr gut, sagte er mit einer Kehle so trocken wie Sand.
15: Sie lächelte.
14: Ich freue mich auf deine Rückkehr, mein Bruder.
15: Sie beendete die Verbindung. Yun starrte geistesabwesend in das Hangardeck.
14: Bramu hatte versagt. Rokaitor lebte.
15: Mehrere Techniker und einige der umgebenden Aur erschraken, als er auf eine nahe Konsole schlug und einen Fluch ausstieß, den er seit 10.000 Drähter nicht mehr benutzt hatte.
16: »Ist alles in Ordnung, Erlauchter?«
15: fragte einer der Gardisten. Yun antwortete nicht. Er straffte seine Haltung, glättete sein Haar. Bramu war tot. Er musste tot sein. Nichts anderes konnte seine Funkstille erklären.
14: Und Rokaitor lebte.
15: War er seinem Killer zuvorgekommen oder hatten die Xis ihn vor dem Tod durch Bramus Krallen bewahrt? Hatte er mitbekommen, dass es einen Anschlag auf sein wertloses Leben gab? Was würde er sagen, wenn er aufwachte? Yuns Herz schlug schneller, angepeitscht von Furcht. Konnte die Schuld auf ihn zurückfallen, wenn Rokaitor Bramu als einen Angreifer identifizierte? Aber wer würde ihm glauben? Ein Aur der Flotte würde niemals einen Kronda angreifen. Das war es, was seinen Plan so perfekt gemacht hatte. Niemand konnte mehr erfahren, dass er Brahmu tagelang mit Gedankensonden und Drogen konditioniert hatte, zu tun, was für seine Spezies undenkbar war. Aber vielleicht war Brahmu auch gestorben, bevor er Rokaitor gefunden hatte. Vielleicht würde gar nichts passieren. Aber was, wenn doch? Ylana hatte eine Schwäche für die Kreatur. Er hätte blind sein müssen, um es nicht zu sehen. Wie würde sie reagieren, wenn sie herausfand, dass ihr Bruder den Tod dieser mangelhaften Kopie beauftragt hatte? Vielleicht war er zu hitzköpfig gewesen, geblendet vom Hass, zu impulsiv, zu unvorsichtig. Hyun verfluchte sich dafür. Doch nicht so sehr, wie er Garlan Rokaitor verfluchte. Das Lachen. Ein Tag verging, dann ein zweiter, ohne dass sich Garlans Zustand änderte. Die Flotte hatte die Notfallkoordinaten längst erreicht. Fast alle Patrouillenschiffe waren, wenn auch mit einiger Verspätung, zu ihnen gestoßen. Ein neuer Kurs wurde gesetzt. Weitere Konfrontationen mit den Xis waren ausgeblieben. Die Vago hatte immer noch am Dornenschiff angedockt. Davon abgesehen, dass die Konda wahrscheinlich nicht zugelassen hätten, dass sie ablegten, hatte Kirai keine Ahnung, wohin sie sonst fliegen sollten. Darüber hinaus fürchtete sie, dass sie doch noch von den medizinischen Einrichtungen des Dornenschiffs Gebrauch machen mussten, sollte sich Garlans Zustand verschlechtern. Doch nach 2 Tagen hatte sich nichts verändert, weder zum Positiven noch zum Negativen. Garlan lag nach wie vor auf der Liege der Medi-Einheit, bis zum Hals zugedeckt, und rührte sich nur, wenn der Robodoc seine Kraftfelder einsetzte, um ihn wie eine Marionette zu bewegen, seine Muskeln geschmeidig zu halten oder ihn mit Saugschläuchen zu leeren. Kirai hatte versucht, sich an ihr eigenes Koma zu erinnern, ob etwas von den Maßnahmen der Maschine irgendwie zu ihr durchgesickert war, in ihre Träume. Doch sie war sich nicht sicher, ob sie während dieser Zeit überhaupt geträumt hatte. Sie erinnerte sich an nichts, nur an Schwärze. Abgesehen von kurzen Pausen, um sich zu erleichtern oder etwas aus der Küche zu holen, war sie nicht von Garlans Seite gewichen. Sie hatte die ganze Zeit auf dem Sessel neben der Medi-Einheit gesessen, das gleichmäßige Piepen des Herzmonitors in den Ohren, und wenn sie zu müde geworden war, war sie dort eingeschlafen, an seiner Seite. Manchmal hatte sie dabei seine Hand gehalten, aber sie hatte kein Wort zu ihm gesprochen. Wut und Kummer rangen in ihr miteinander. Sie konnte nicht vergessen, was sie gesehen hatte, was er getan hatte. Sie wünschte sich nicht zum ersten Mal auf ihrer langen, langen Reise, dass er ihr gleichgültig wäre oder dass sie ihn hassen könnte, wenn es ihr nur ihren Schmerz und ihre Unsicherheit nehmen würde. Sie liebte ihn immer noch wie zuvor. So sehr, dass sie sich manchmal fragte, ob es eine Art von Wahnsinn war. Doch sie konnte nichts von ihren Gefühlen über ihre Lippen bringen. Nicht ein Wort davon. Nicht vor ihm. Hox war bei ihr. Manchmal, wenn sie nach einem kurzen Nickerchen aufgewacht war, hatte sie festgestellt, dass jemand sie im Schlaf zugedeckt hatte und ihm ein dankbares Lächeln geschenkt. Er hatte ihnen beiden zu essen und zu trinken gebracht.
17: »Wenn die Dinge so weitergehen«, hatte er einmal gesagt, »bin ich wahrscheinlich der Nächste, der im Koma liegt.«
15: Es hatte ein Witz sein sollen. Kirai hatte ihn gebeten, so etwas nicht zu sagen, nicht einmal im Scherz. Sie hatte ihm von dem Kuss erzählt. Hox glaubte ihr, auch wenn er nicht sicher war, ob die Schuld bei Garlan zu suchen war. Loyaler Freund, der er war, hatte er überlegt, ob es nicht Ylana gewesen sein könnte, die die Initiative ergriffen hatte. Sie schien an Garlan sehr interessiert.
14: Vielleicht.
15: Das war alles, was Kirai dazu gesagt hatte, auch wenn sie sich verzweifelt wünschte, dass es so wäre. Sie ermahnte sich immer wieder, dass es zu früh war, zu verzweifeln, bevor sie nicht mit Garlan gesprochen hatte, falls sie die Gelegenheit dazu hatte. Wie lange würde er dort liegen? 30 Tage, so wie sie? Länger? Für immer? Würden die Xis sie erneut finden, bevor er aufwachte? Was würde sie ihm sagen, wenn er wieder bei Bewusstsein war? Was würde sich zwischen ihnen ändern? Sie hatte etwas Ablenkung im Smalltalk mit Hox gefunden. Sie hatte ihm vom Haus ihres Vaters erzählt, dem Palast im Dschungel auf Syndulla, wo sie im goldenen Käfig aufgewachsen war. Von ihrer Mutter, der Schauspielerin, die ihr Vater ihr weggenommen hatte. Von Tiru, ihrem einzigen Freund, der ebenfalls durch seine Hand gestorben war. Von ihren Solo-Reisen durch die Galaxis, von den Sternen, die Hox sich immer noch nicht ganz vorstellen konnte. »Habt ihr euch gut unterhalten, Tari und du?« hatte sie ihn gefragt. »Ich meine, auf der Feier.« Er hatte genickt, zögerlich, etwas schüchtern, wie sie gedacht hatte. »Magst du sie?« Wieder ein zögerliches Nicken.
17: »Ich glaube schon, aber sie ist wie ich damals. Das Wort ihrer Herren ist Gesetz. Sie kann sich nicht vorstellen, dass das Universum auch ohne die Kronda funktioniert. Ich finde sie attraktiv, aber gleichzeitig macht sie mir Angst. Klingt das albern, Kirai?«
15: Sie hatte gelächelt. »Nein, nein, nicht wirklich. Mir ging es mit Galen ganz genauso, als wir uns kennengelernt haben. Naja, eigentlich habe ich ihm zuerst die Purpurpest an den Hals gewünscht, weil er mir die Tour vermasselt hat. Aber dann...« Ihr Blick war auf sein graues Gesicht gefallen, wie schlafend. »Schon seltsam, wie die Dinge sich manchmal entwickeln, oder?«
17: »Ja«, hatte Hox ihr zugestimmt. »Sehr seltsam.«
15: Und nach einer kurzen Pause hatte er gesagt,
17: »Ich hoffe, er wacht bald wieder auf.«
15: »Ja«, hatte Kirai geantwortet, »das hoffe ich auch.« Die beiden Aur, die Tari als ihre Eskorte mitgeschickt hatte, waren immer noch an Bord. Sie wechselten sich in ihren Schichten ab. Während einer von ihnen im Gästequartier ruhte, war der andere auf der Krankenstation und stand wie eine pelzige Statue dort, den wachsamen Blick auf Galen gerichtet. Kirai hatte nicht einmal gefragt, wie die beiden hießen. Es war ihr egal. Da sie und Hox sich auf Skyanisch unterhielten, blieben die Gardisten in ihren Unterhaltungen außen vor. Es war unmöglich zu vergessen, dass sie da waren, aber leicht, sie zu ignorieren. Die Außenkameras der Vago hatten ihr weitere Aur gezeigt, welche die Andockschleuse bewachten. Angeblich waren sie zu Galens Schutz da. Kirai vermutete, dass sie eher ein Auge auf die Kristallinfektion haben sollten. Sie fragte sich, was sie tun würden, wenn sich die Kristallisierung ausbreiten sollte. Würden sie ihm den rechten Arm abschlagen? Der Robodoc hatte die Schattenhelix mitsamt Galens rechtem Unterarm mit einer hauchdünnen Schicht aus Schutzpolymer umgeben, das bis auf einen leichten Schimmer unsichtbar war. Die Schattenhelix hatte sich nicht dagegen gewehrt. Möglich, dass die Sensoren des Artefakts gestört waren. Oder es wusste, dass diese Maßnahme das Beste für seinen Träger war. Die Stellen von Galens Haut, die die Kristalle halb transparent gemacht hatten, hatten sich nicht verändert. Dafür war die Kristallisierung der Schattenhelix sichtlich fortgeschritten. Was zuvor wie Prisen von Diamantstaub auf dem glänzenden Schwarz ihrer Spiralen ausgesehen hatte, wirkte nun wie harter Frost. Und er breitete sich immer weiter aus. Blieb die aktuelle Infektionsrate konstant, hatte der Robodoc verlauten lassen, würde die Schattenhelix in weniger als 10 Tagen vollständig kristallisiert sein. Was dann mit ihr geschehen würde, und mit Galen, konnte niemand vorhersehen. Aber Kirai glaubte nicht, dass es etwas war, auf das sie sich freuen konnten. Die Schattenhelix war mit Galens Bewusstsein verbunden. Was würde sie ihm einflüstern, wenn sie ganz dem Einfluss der Xis erlegen war? 1000-fach hatte sie das Ding verflucht. Jetzt sorgte sie sich um die Helix fast so sehr wie um Galen selbst. Zwischendurch hatte Yun ihnen seine Aufwartung gemacht. In gewohnt arroganter Manier hatte der Schönling die Helix mit einer Reihe von Instrumenten gescannt, doch er hatte nicht sagen können, was ihnen in irgendeiner Weise weitergeholfen hätte. »Ihre Persönlichkeitsmatrix befindet sich in einer Art Stasis. Ihre Systeme bringen alle Energie auf, um das Fortschreiten der Infektion aufzuhalten.« Kirai hatte die Arme verschränkt. Kannst du sie wenigstens reparieren? Ich meine, ihre Persönlichkeit.
3: Nein, nicht solange sie sich in diesem Zustand befindet. Seine Miene war unterkühlt wie immer gewesen, aber Kirai hatte gemerkt, wie sein Blick immer wieder zu Garland geglitten war, nur für eine Sekunde. Er war ihr angespannt vorgekommen, nervös. Warum? Wusste er etwas, das sie nicht wussten? Verschwieg er ihnen etwas über die Helix? Oder brodelte in ihm immer noch die Wut über die Schmach, die Garland ihm während des ersten Patrouillenfluges beigebracht hatte? Da sie jedoch wusste, dass sie keine Antworten auf ihre Fragen erhalten würde, hatte sie keine Energie darauf verschwendet, sie zu stellen. Sie war nur froh gewesen, als Yun das Schiff wieder verlassen hatte. Seine Schwester hingegen hatte sich nicht blicken lassen. Gut für sie. Kirai wusste, dass die Gardisten an Bord sie über alle Veränderungen von Garlands Zustand auf dem Laufenden hielten. Und da es keine Veränderungen gab, hatte Ulana keinen Grund, sich ihnen aufzudrängen. Möglicherweise war sie auch mit Angelegenheiten der Flotte beschäftigt. Kirai konnte sich gut vorstellen, wie verwirrt, verängstigt und zornig die Besatzungen nach dem Angriff waren. Wahrscheinlich gaben nicht wenige den grauen Admirälen die Schuld an dem Vorfall. Ob das berechtigt war oder nicht, konnte sie nicht sagen. Hox und sie hatten nur Ulanas flottenweites Live-Statement vernommen, das sie kurz nach dem Angriff herausgegeben hatte. Darin hatte sie betont, dass es allein die kristalline Technologie der Un gewesen war, die es den Xis ermöglicht hatte, den Zerstörer zu übernehmen. Es war ein unglücklicher Zufall gewesen und würde sich nicht mehr wiederholen. Auch das Steinschiff, das den Gegner zur Flotte geführt hatte, war zurückgelassen worden, mit einer kleinen, bösen Überraschung für die Xis an Bord. Kirai hatte sich gefragt, wie viel davon der Wahrheit entsprach. Und was nichts als Propaganda war. Aber sie konnte sich nicht vorstellen, dass Bruder und Schwester in dieser Hinsicht logen. Dennoch, wer wusste schon, was in ihren grauen Köpfen vorging? Fest stand, dass der Angriff sie bis in ihre Träume verfolgte, in denen sie durch dröhnende Korridore aus Glas irrte. Und auch der Kuss tauchte immer wieder als Motiv auf und ließ sie zuckend aufwachen. Mit einem hohlen Gefühl in ihrer Brust, als habe jemand ihre Herzen durch Vakuum ersetzt. Auch der dritte Tag des Wartens brachte keine Veränderung. Die Flotte war auf ihrem Weg durch den Narbenraum jederzeit in höchster Alarmbereitschaft. Die Kristallisierung der Helix schritt voran, Millimeter für Millimeter. Kirai versuchte, trotz ihrer Appetitlosigkeit etwas zu essen. Irgendwann schlief sie ein. Wieder träumte sie von zwei Paaren grauer Lippen, die sich berührten. Irgendwo, weit entfernt, rief eine dunkle Stimme ihren Namen. Sie erwachte mit leisem Ächzen, als etwas ihre Schulter berührte. Es war Hox.
16: Kirai, sagte er aufgeregt, die Maschine!
3: Der Robodoc gab ein leises Piepen von sich, das sie vorher noch nicht gehört hatte.
16: Die Maschine sagt, er wacht bald auf, verkündete Hox freudig. Schau!
3: Er deutete auf ein Display. Garlands Hirnwellen, die vorher in flachen, kaum wahrnehmbaren Kurven dargestellt worden waren, formten nun deutliche Wellen. Kirai umarmte Hox.
14: Endlich, flüsterte sie. Endlich!
3: Die Leere in ihrer Brust wurde von Erleichterung erfüllt, von einer Freude, die sie fast zu Tränen rührte. Doch dieser Höhenflug wurde schnell von der Frage getrübt, wie es zwischen ihnen sein würde, wenn er endgültig aufwachte. Bis es soweit war, konnte sie nichts anderes tun, als zu warten. Stunden vergingen. Der Robodoc entfernte Atemmaske und Schläuche, als Garlands Hirnwellen vom Tiefschlaf in den REM-Schlaf wechselten. Seine Augen bewegten sich hinter den Lidern, seine Finger zuckten. Er träumte. Schließlich wurde aus dem Tiefschlaf ein leichter Schlummer. Dann schlug er die Augen auf.
14: Garland!
3: Kirai stand mit Hox links und rechts von der Liege. Sie sahen zu, wie er orientierungslos von einem zum anderen blickte. Er blinzelte verwirrt, hob die Hände und betrachtete sie, als hätte er sie nie zuvor gesehen. Sein Blick fiel auf das Schutzpolymer um seinen rechten Arm.
15: die veränderte Haut zwischen den Spiralen der Helix, den fortgeschrittenen Kristallfrost auf der Helix selbst. »Willkommen zurück«, sagte Kirei. Sie wollte ihn küssen, doch irgendetwas hielt sie zurück. Vielleicht war es besser, es langsam angehen zu lassen. Sie wusste, wie das Erwachen für sie gewesen war.
14: »Carlin, hörst du mich?«
15: Er sah sie an. Sein Blick war immer noch leicht benebelt. Er nickte, versuchte etwas zu sagen. Dann schluckte er, versuchte es erneut.
17: »Kirei«,
15: er lächelte matt.
17: »Ox, wie geht es dir?« fragte der Aur. »Ich...«
15: Er räusperte sich. Auch danach war seine Stimme kaum ein Wispern.
17: »Ich habe geträumt«, antwortete er auf Kondari. »Lange und schlecht.«
15: Er räusperte sich.
17: »Was ist passiert?«
15: Kirei nahm wahr, wie der Aurgadist mit jemandem über sein Komm sprach. Sie ignorierte es.
14: »Die Xis haben die Flotte angegriffen. Erinnerst du dich?«
15: Er nickte mühsam.
14: »Du wurdest ins All gesaugt. Das Schiff hat dich gerade noch rechtzeitig aufgefangen, bevor du uns verloren gegangen wärst.«
15: Er blinzelte und schien einen Moment zu brauchen, das zu verdauen.
17: »Bin ich...«
14: »Es ist alles wieder verheilt«, sagte sie. »Aber du warst 3 Tage lang außer Gefecht. Was besser ist als 30 Tage, schätze ich. Wie fühlst du dich?«
17: »Durcheinander«, sagte er.
15: Sie lächelte.
14: »Kann ich gut verstehen.«
17: »Wir sind auf dem Schiff.«
14: »Ja.«
17: »Die Xis.«
14: »Die Flottengarde hat sie besiegt. Das Steinschiff, das wir gefunden haben. Es sieht aus, als hätte es sie direkt zu uns geführt. Irgendwelche Partikel, die von dem Ding ausgegangen sind. Aber seitdem gab es keine Xis weit und breit.«
17: »Mein Arm«,
15: er hob wieder den rechten Arm und betrachtete mit einem angestrengt wirkenden Stirnrunzeln die Veränderungen dort.
14: »Du hast Kristallsporen abgekriegt«, sagte Kirei behutsam. »Die Helix hat sie aufhalten können, aber sie kristallisiert langsam. Kannst du sie noch hören?«
15: Er lauschte mit geschlossenen Augen.
17: »Nein, sie ist zu weit entfernt, aber sie hat Schmerzen.«
14: »Meinst du, sie kann sich reparieren?«
15: Er schüttelte ansatzweise den Kopf.
17: »Kann ich nicht sagen.«
14: »Verdammt«, dachte Kirei. »Ist schon gut. Wir kümmern uns später darum. Hauptsache, du bist wohlauf. Wir haben dich vermisst.«
15: Er lächelte. Dann fasste er nach Kireis Hand und hielt sie fest.
17: »Ich euch auch«, sagte er.
15: Kirei spürte etwas in ihren Augen brennen. Sie lachte und hielt seine Hand gegen ihre Wange.
17: »Geh«, flüsterte er. »Und Hox. Hox, alter Kumpel.«
15: Der Aur zeigte strahlend die Zähne. Gemeinsam halfen sie Galen, sich aufzurichten. Die Decke fiel von ihm ab. Darunter war er nackt bis auf die Unterhose. Er betastete seine Arme, seine Brust, sein Gesicht und lachte verblüfft.
17: »Alles noch dran«, sagte Hox.
14: »Du hast großes Glück gehabt«, sagte Kirei.
17: »Ja.«
15: Garland stieß ein kurzes, heiseres Lachen aus.
17: »Oh ja.« »Möchtest du etwas trinken?« fragte Hox.
15: Garland nickte und Hox reichte ihm ein Glas Wasser. Garland trank es, gierig, lachte wieder. Er schien sich bewusst zu sein, wie knapp er dem Tod von der Klinge gesprungen war.
17: »Essen«, sagte er dann. »Ich brauche dringend was zu essen.«
15: Sie hatten für diesen Fall etwas Proteinbrei bereitgehalten. Hox und Kirei sahen lachend zu, wie Garland die Schüssel in Windeseile leerte.
17: »Wir haben keine Ahnung, wie gut das tut, wieder was zu essen«,
15: nuschelte er mit vollem Mund, glücklich wie ein Baby.
17: »Ich habe das Gefühl, das letzte Mal ist eine Ewigkeit her.«
15: Kirei konnte sich nicht daran erinnern, nach ihrem Aufwachen so einen Hunger gehabt zu haben, aber sie freute sich, dass etwas so Einfaches wie Proteinbrei ihn glücklich machte. Es war schön, ihn zurückzuhaben.
17: Hux! Garland drehte sich ihm zu. Hux, mein Alter, du siehst gut aus.
15: Er wandte sich Kirai zu.
17: Und Key.
15: Er sah sie an, als wäre es das erste Mal, als wollte er sie mit seinen Augen aufsaugen.
17: Was?
15: Fragte sie mit unsicherem Grinsen.
17: Nichts. Ich hatte nur vergessen, wie schön du bist.
15: Sie spürte ein warmes Flattern in ihrem Bauch. Ihre Freude wurde getrübt, als die Vago einen Anruf von Ylana meldete. Dennoch ließ sie durchstellen. Ylanas viel zu schönes Gesicht erschien auf einem Display neben dem Robodoc.
17: Hallo, Ylana, sagte Garland. Sie schien ehrlich erleichtert.
14: Garland, es freut mich, dass es dir wieder gut geht.
15: Kirai beobachtete die beiden mit verschränkten Armen.
17: Ich will nicht, dass er mit ihr spricht, dachte sie. Nicht so bald.
15: Doch Garlands Lächeln der Grauen gegenüber kam ihr bloß freundschaftlich vor. Nicht mehr.
14: Mein Bruder und ich würden uns freuen, wenn ihr uns ein weiteres Mal beim Essen Gesellschaft leisten würdet, sagte Ylana.
15: Garland blickte zu Kirai, dann zu Hux.
17: Ich denke, das geht in Ordnung.
15: Sie lächelte nicht ganz enthusiastisch, als habe sie sich mehr erhofft.
14: Sehr gut. Wir erwarten euch zur gewohnten Zeit. Ruh dich bis dahin etwas aus.
15: Damit war das Gespräch beendet. Der Gardist erhielt zusätzliche Befehle über seinen Kommunikator. Er verabschiedete sich und verließ die Krankenstation.
3: Die Vorstellung eines weiteren herzlichen Essens mit den Anteira-Geschwistern erfüllte Kirai mit Widerwillen. Sie wollte Garland für sich allein. Es gab Dinge, über die sie sprechen mussten.
15: Garland war noch etwas wackelig auf den Beinen. Kirai stützte ihn auf dem Weg durch den Schiffskorridor.
17: Danke, sagte er irgendwann. Es geht schon wieder. Siehst du?
15: Und ja, nach einigen Schritten wirkte er schon deutlich stabiler.
17: Der Robodoc sei gepriesen, sagte er lachend.
15: Nachdem er einen kurzen Abstecher unter die Dusche hinter sich gebracht hatte und sichtlich erfrischt zurückkehrte, waren sie allein in ihrem Quartier. Er schlüpfte in neue Kleidung, während Kirai auf dem Bett saß. Sie knetete ihre Hände, unsicher, wie sie anfangen sollte.
17: Garland, setzte sie schließlich an. Er drehte sich ihr zu. Sein Gesicht war ernst.
15: Okay, ich weiß, was du sagen willst. Er ließ sein Hemd aufgeknöpft und setzte sich zu ihr. Vielleicht war es die nahende Konfrontation, die Kirais Herzschlag beschleunigte. Vielleicht war es auch seine Nähe.
17: Ich weiß, was du glaubst, sagte er sanft. Aber sie hat mich geküsst, nicht umgekehrt.
15: Sie sah ihm tief in die Augen. Er wich ihr nicht aus, er blinzelte nicht einmal.
17: Tatsächlich? Fragte sie, um einen kühlen Tonfall bemüht.
15: Er rieb sich verlegen den Hinterkopf.
17: Sie hat mir einen Botschafter nach dem anderen vorgestellt. Dann hat sie mich in den Gang geführt, wo es passiert ist. Sie hat mir irgendwas von ihrem Ex erzählt, wie er gestorben ist, wie sehr sie ihn vermisst, besonders jetzt, wo das Baby bald auf die Welt kommt. Und ehe ich mich's versehe, habe ich ihre Lippen an meinen.
15: Sie sagte nichts dazu, wartete ab.
17: Ich glaube, die Hormone spielen bei ihr verrückt. Sie braucht irgendwen, der nicht zu ihrer nächsten Verwandtschaft gehört. Ich will das nicht entschuldigen, aber ich glaube, sie ist sehr einsam.
14: Also hast du ihr den Gefallen getan und sie ein bisschen getröstet?
17: Nein, sagte er.
14: Warum hast du sie dann zurückgeküsst?
17: Habe ich nicht. Ich meine, nur für eine Sekunde. Ich war zu perplex.
15: Aha, sagte sie.
17: Okay.
15: Er nahm ihre Hand. Sie ließ es geschehen, während sie weiterhin seinen Blick hielt und ihre Herzen pochten.
17: Der Kuss hat nichts zu bedeuten. Das wollte ich dir sagen, als du weggelaufen bist.
15: Sie schwieg einen Moment. Dann sagte sie,
14: du hast mir sehr wehgetan, Garland.
17: Ich weiß.
15: Er strich ihr eine Haarsträhne hinters Ohr. Ki, das weiß ich. Und es tut mir leid. Ich weiß nicht, wie oft ich es dir noch sagen muss, bis du es mir endlich glaubst. Ich liebe dich. Nur dich. Sie wollte ihm glauben. Wollte daran glauben, dass die Erklärung so einfach war. Dass die Schuld bei Ulana lag.
14: Okay, sagte sie.
17: Bloß okay?
15: Er wirkte getroffen. Bitte lass uns später darüber reden, ja? Sie hörte ihre eigene Müdigkeit. Ich bin nur froh, dass du alles gut überstanden hast. Es war die Wahrheit.
17: Okay, sagte er, auch wenn es ihm nicht ganz zu gefallen schien.
15: Bald darauf verließen sie die Vago. Kirai lächelte darüber, wie Garlan alle paar Schritte über die Rankenwände strich. Nicht, um sich zu stützen. Es schien, als bereite es ihm großes Vergnügen, nach den Tagen als regloses Objekt endlich wieder etwas berühren zu können. Sie selbst war in Gedanken versunken. Seine Worte gingen ihr nicht aus dem Kopf. Seine Beteuerungen wirkten echt. Sein Blick war aufrichtig. Natürlich wusste sie, dass er ein hervorragender Zylit-Pokerspieler war. Sie dachte an das bevorstehende Treffen zwischen ihnen und Ulana und spürte ein flaues Gefühl in der Magengegend. Sie versuchte ruhig und gleichmäßig zu atmen. Als sie das Esszimmer betraten, das sich an dem Arboretum aus Rankenbäumen anschloss, war der Tisch bereits gedeckt. Holographische Kerzen brannten. Ulana erhob sich ungelenk, um sie zu begrüßen.
14: »Willkommen an Bord«, sagte sie mit einem Lächeln, das Kirai einen Tick zu begeistert vorkam.
17: »Hallo, Ulana«, sagte Garlan. »Jun?«
15: Sein Ton war freundlich, aber leicht reserviert, wie Kirai erfreut feststellte. Sie nickte Ulana knapp zu und Ulana nickte knapp zurück.
14: »Bitte, setzt euch«, sagte sie.
15: Sie nahmen ihren Gastgebern gegenüber Platz. Aurdiener taten ihnen ihr Essen auf. Kirai sah, wie unangenehm es Hox war, von jemandem bedient zu werden, noch dazu von seinesgleichen. Er bedankte sich bei den Dienern für jeden einzelnen Handgriff.
14: »Ich sehe, du hast einen gesunden Appetit«, sagte Ulana leicht amüsiert, als sie sah, wie Garlan zulangte.
17: »Mhm«, antwortete er mit vollem Mund.
15: Er ließ sich einen Drink nachgießen, den er in drei großen Schlucken leerte. Kirais Blick fiel auf Yun, der dem Essen mit düsterem Schweigen beiwohnte. Es wunderte sie nicht, dass er wenig zum Plaudern aufgelegt war. Hatte er seiner Schwester von Garlans Schlag berichtet? Nein, wahrscheinlich war er zu stolz dafür. Aber auch wenn er versuchte, es hinter seiner üblichen, distanzierten Miene zu verbergen, glaubte sie zu fühlen, wie die Wut über den Vorfall noch immer in ihm schwelte.
14: »Wie kam der Kontakt mit den Xis-Sporen zustande, Garlan?« fragte Ulana.
15: Sie klang ehrlich interessiert, aus nachvollziehbaren Gründen. Yun dagegen wirkte noch angespannter als zuvor. Garlan starrte vor sich hin. Es war deutlich zu sehen, wie er sich das Gehirn zermarterte.
17: »Ich weiß es ehrlich gesagt nicht mehr.« Er zuckte mit den Achseln. »Eben bin ich noch auf einem Schiffsgang. Plötzlich bricht Chaos aus. Im nächsten Moment wache ich auf der Krankenstation auf. An mehr kann ich mich nicht mehr erinnern. Sorry.«
15: Kirai blickte von Ulana zu Yun. Die Schwester schien enttäuscht. Der Bruder dagegen schien misstrauisch.
17: »Gib mir Bescheid, wenn dein Gedächtnis zurückkehrt«, sagte er, noch tonloser als gewöhnlich. »Sämtliche Daten über die Umstände der Infektion könnten uns helfen.«
15: »Kein Problem«, Garlan nickte bereitwillig. »Danke, Yun.« Yuns Mundwinkel zuckten ein Lächeln. Es erreichte seine Augen nicht.
17: »Es geschieht ganz in eigenem Interesse.«
15: Ulana betrachtete den Schutzfilm um Garlans rechten Unterarm, die Veränderungen auf seiner Haut zwischen den Spiralen der Schattenhelix.
14: »Tut es weh?«
17: »Nein.« Er fuhr mit dem Finger über die infizierten Stellen. »Nicht wirklich. Die Haut ist noch weich. Sie fühlt sich nur an wie betäubt. Gleiches gilt für die Helix. Ich höre sie nicht mehr, nur...« Er schloss die Augen.
15: Manchmal ist da sowas wie ein leises Singen, irgendwo weit entfernt. Aber es klingt nicht nach ihr. Ich und einige andere Wissenschaftler sind immer noch dabei, meine Scans der Helix auszuwerten, sagte Jun zu seiner Schwester. Aber

0: Heilmaschine. Wie lange noch, bis sie ganz verglast ist? Fragte Galen. Vielleicht einen Kelter, sagte Yun.
1: 10 Standardtage, sagte Kirei.
2: 10 Standardtage, wiederholte Galen mit belegter Stimme. Er nahm noch einen Schluck aus seinem Glas. Verdammt.
0: Auch Hox war darüber nicht glücklich. Kirei griff unter dem Tisch nach Galens Hand und hielt sie.
3: Besteht die Chance, dass sie sich von selbst wieder heilt? Fragte er.
0: Yun ließ einen langen Moment verstreichen, bis er antwortete. Es schien ihm Vergnügen zu bereiten, Galen hängen zu lassen.
3: Die Möglichkeit besteht immer. Die Helix besitzt regenerative Eigenschaften. Sie hat eine Art Immunsystem, das darauf programmiert ist, Fremdeinflüsse abzuwehren, seien sie technischer oder anderer Art. Aber etwas wie diese Infektion wurde noch bei keiner Schattenhelix dokumentiert. Wir werden abwarten müssen, was geschieht. So leid es mir tut.
1: Ja, dachte Kirei, man merkt, es bricht ihr das Herz.
2: Und, setzte Galen an, wenn sie nicht damit fertig wird?
0: Yun ließ sein Glas neu auffüllen.
3: Nun, in diesem Fall wird es das Klügste sein, sie zu entfernen.
2: Was bisher so gut geklappt hat, sagte Kirei.
0: Yun grinste trocken.
3: Ich meinte, zusammen mit dem Arm.
0: Galen starrte ihn an. Kirei drückte seine Hand fester. Yun nahm einen Schluck und leckte sich die Lippen.
1: Du genießt es, nicht wahr? Dachte Kirei. Jede einzelne Sekunde davon.
3: Keine Sorge, fuhr der graue Schönling schließlich fort. Im Falle einer Amputation haben unsere medizinischen Einrichtungen die Ressourcen, eine fast gleichwertige Prothese herzustellen, wenn sie schon keinen neuen Arm klonen können.
0: Galen versuchte ein tapferes Lächeln.
3: Dann hoffen wir mal das Beste.
0: Kirei spürte ein sinkendes Gefühl in ihrer Brust, als sie den Kristallfrost auf der Schattenhelix betrachtete. Sie bildete sich ein, sehen zu können, wie er sich ausbreitete. Nanometer für Nanometer.
1: 10 Tage, dachte sie. Aber der Graue und seine schlauen Köpfe werden nicht zulassen, dass sie ganz kristallisiert, oder? Sie wollen genauso wissen wie wir, wie die Helix den Vorgang zumindest verlangsamt. Es ist wichtig. Für die Gronda, für die gesamte Flotte. Der Schönling wird das nicht wegen ein paar armseliger Rachegefühle verspielen, oder?
0: Sie nahm einen tiefen Schluck von ihrem Drink. Der Alkohol half nicht, ihre Zweifel zu legen. Sie hörte nur teilweise zu, als Ylana ihnen von der Stimmung unter den anderen Flottenkommandanten erzählte. Auf einem Schiff der Gale Tray waren Unruhen ausgebrochen. Proteste gegen die grauen Admiräle, die erst vor kurzem beigelegt werden konnten. Friedlich, wie sie behauptete. Auch auf anderen Schiffen, unter anderen Spezies, war Unmut gesät worden. Doch die Tatsache, dass es bislang zu keinen weiteren Angriffen gekommen war, hatte die meisten von ihnen wieder halbwegs entspannt.
1: Dennoch, schloss Ylana, wir haben zu viele Schiffe verloren, viele unserer eigenen Besatzungsmitglieder.
0: Kirei sah Hox betrübt das Haupt senken. Sie wusste, dass er seine Zeit unter den einfachen Aur an Bord sehr genossen hatte.
3: Auf die Toten, sagte Galen und hob das Glas.
0: Alle anderen am Tisch taten es ihm gleich. Der Rest des Essens verlief mit gedämpfter Stimmung. Yun berichtete, dass das Dornenschiff immer noch leicht angeschlagen von dem Angriff war, dass die Überwachungssysteme und Türen auf viel zu vielen Decks noch ausgefallen waren oder den Dienst verweigerten. Aber das Schiff war dabei, auch diese letzten Macken zu reparieren. Kirei bemerkte, dass Ylana immer öfter zu Galen blickte. Doch wenn Galen es bemerkte, dann zeigte er nichts davon. Es erleichterte sie sehr. Als sich ihr eigener Blick mit dem der Admiralin traf, war Ylanas Miene unlesbar. Empfand sie irgendwelche Schuldgefühle wegen des Kusses? Kannte sie überhaupt so etwas wie ein schlechtes Gewissen? Kirei war heilfroh, als die letzten Teller geleert waren und das Essen zum Ende kam. Galen bedankte sich für die

0: Einladung und auch Kirai murmelte ein paar Worte in dieser Richtung. Bruder und Schwester blieben zurück, als sie beide zusammen mit Hox das Esszimmer verließen. Als sie das Arboretum durchquerten, wartete jemand auf sie.
1: »Klon des Rokaitor«,
0: krächzte Voi, während sie Galen entgegenblickte. Es schien, als nähme sie Kirai und Hox gar nicht wahr.
1: »Wohlauf, wie ich sehe. Hä? Ja, hier.«
2: »Ich grüße dich, Voi«, sagte Kirai höflich.
1: »Und ich dich, Kreatur«,
0: gab die alte Frau grinsend zurück. Seltsamerweise fühlte Kirai sich nicht beleidigt.
3: »Hallo, Voi«, sagte Galen. »Wir haben dich beim Essen vermisst.«
0: Er zeigte ein Lächeln, das Kirai gehässig und falsch vorkam. Die Greisin blickte zu ihm auf. Ihre Blicke trafen sich. Kirai blinzelte verblüfft, als Voi plötzlich vor Galen zurückwich und mit steifen Schritten den Weg freigab.
3: »Danke«, sagte Galen unbefangen. »Wir sehen uns, Voi.«
0: Sie antwortete nichts. Sie starrte ihn nur an, als sie an ihr vorbeizogen. Als sie wieder auf dem Schiff waren, gähnte Hox so herzhaft, dass Kirai vor seinem entblößten Raubtiergebiss erschauderte.
3: »Leg dich hin«, sagte Galen. »Du hast es dir verdient, mein Freund.«
0: Er klopfte Hox auf seine pelzige Schulter. Hox antwortete nicht. »Galen«, sagte Kirai, als sie allein in ihrem Quartier waren. »Diese Sache mit Yun. Ich fürchte, du musst sie irgendwie aus der Welt schaffen, bevor er sich in irgendetwas hineinsteigert.« Er sah sie an, nahm ihre Hände.
3: »Ja, das fürchte ich auch.«
0: »Galen«, sagte sie wieder, zögerlicher diesmal, »wegen unseres Gesprächs von vorhin. Ich meine, der Kuss, ich...« Sie erschrak fast, als er sie plötzlich an sich riss und sie küsste, so wild wie nie zuvor. Sie hatte das Gefühl, als wolle er sie verschlingen. Einen Moment lang versteifte sie sich, dann folgte sie einfach ihrem Instinkt und erwiderte den Kuss. Es war, als würden ihre Zungen miteinander ringen, sie konnte kaum atmen. Ehe sie sich versah, umfasste Galen ihre Pobacken und drängte sie an die Wand neben ihrem Bett, ohne auch nur für eine Sekunde seine Lippen von ihren zu nehmen. Seine Hände wanderten höher, unter ihr Oberteil. Kirai hörte sich selbst stöhnen. Verlangen und Atemlosigkeit ließen sie schwindeln. Was immer in ihn gefahren war, es gefiel ihr. Sie lachte, als er ihre Schultern packte und sie aufs Bett warf, sanft, aber bestimmt. Sie landete mit dem Rücken auf der Matratze. Ihr Atem ging fast so wild wie seiner. Ein fiebriges Funkeln lag in seinem Blick, ein Raubtierlächeln auf seinen Lippen. Er riss sich Hemd und Hose vom Leib und schlüpfte aus seinen Schuhen, während sie sich ihrerseits so schnell sie konnte von ihren Sachen befreite. Mit einem Satz war er bei ihr und ließ ihr Höschen über ihre nackten Beine und Füße gleiten, bevor er es in den Raum schmiss. Dann warf er sich aufs Bett, seine Arme links und rechts von ihrem Kopf abgestemmt. Er winkelte die Ellenbogen an wie bei Liegestützen und begann erneut, sie zu küssen, sie zu verschlingen. Seine Zunge wanderte ihren Hals hinab. Er liebkoste ihre rechte Brustwarze mit den Lippen. Dann nahm er sie sanft zwischen seine Zähne und hielt sie damit fest. Kirai stöhnte auf, nicht ganz ohne Schmerz.
3: »Entschuldige«, sagte er mit ungeniertem Grinsen.
0: »Hör nicht auf«, keuchte sie und bäumte sich stöhnend auf, als er über ihren Bauchnabel tiefer hinabglitt. Kirai erzitterte am ganzen Leib, ihre Finger gruben sich in sein Haar. Wie immer fand er sofort den richtigen Punkt, der sie binnen Sekunden zur Ekstase brachte.
2: »Bitte«, flehte sie, »hör nicht auf.«
3: »Ich habe noch gar nicht angefangen«, sagte er.
0: Kirai blinzelte verwirrt, als er sich vorbeugte und ihre Schultern packte. Er drehte sie auf den Bauch. Sie ließ es geschehen. Dann umklammerten seine Hände ihre Hüften und positionierten ihren Hintern weiter in seine Richtung. Dann stieß er zu. wieder und wieder, so grob, dass es fast wehtat. Alle Zärtlichkeit war vergessen. Stoß um Stoß kam, immer härter, immer wilder, zu hart, zu wild. Kirei versuchte, sich darauf einzulassen, es zu genießen, doch sie konnte es nicht. Sie hörte sein rhythmisches Keuchen, das schneller und schneller ging. »Du tust mir weh«, wollte sie sagen. Dann hörte sie ihn schon langgezogen stöhnen. Er zog sich zurück und rollte sich neben ihr ins Bett. Er lächelte, vor Schweiß glänzend.
2: »Tut mir leid«, sagte er. »Sorry. Ich weiß nicht, was über mich gekommen ist. Es ist nur... Du raubst mir den Verstand, Ki.«
0: Er nahm ihr Gesicht, küsste sie.
2: »Ich mache es wieder gut, ja?«
0: sagte er. Dann streckte er sich genüsslich, seufzte entspannt. Und er lachte. Ein leises, zufriedenes Lachen mit geschlossenen Lippen. Kirei antwortete nicht. Sie starrte an die Decke, unfähig, sich zu bewegen, während sie sich zudeckte. Als sie ihn nach wenigen Minuten leise schnarchen hörte, stieg Entsetzen in ihr hoch. Sie musste sich die Hand auf den Mund drücken, um keinen Laut von sich zu geben. Sie wusste, der Mann, der neben ihr lag, war nicht Galen Rokaitor. Ein Abschiedskuss. Er hatte sich schlafend gestellt. Nun öffnete er die Augen. Das Mädchen lag neben ihm, bis zum Schlüsselbein zugedeckt. Sie schien tief und fest zu schlafen. Manchmal gab sie ein leises Knurren von sich oder drehte langsam den Kopf von einer Seite zur anderen. Sie war auffallend hübsch, zumindest für eine Nicht-Konda mit einem geschmeidigen Körper. Doch sie war Ungeziefer im Vergleich zu Ylana.
2: »Kirei«, flüsterte er ihr ins spitze Ohr.
0: Sie knurrte noch einmal und drehte sich um, wobei sie die Decke höher zog. Er hörte ihr leises, gleichmäßiges Atmen. »Gut.« Er erhob sich vorsichtig und streckte sich leicht. Wieder einen Körper zu haben, die absolute Kontrolle, es war berauschend, ein gottgleiches Gefühl. Und so sehr er den Mann, dem dieser Körper gehörte, auch verachtete, es war ein guter Körper, jung, stark. Er verstand, warum Ylana ihn anziehend fand, warum sie sich von ihm so verwirren ließ. Ylana. Er wusste nicht, wie lange er sie schon begehrte. Viel zu viele seiner Erinnerungen fehlten. Aber das Verlangen, das sie in ihm auslöste, war sehr real. Und nun, endlich, stand er kurz davor zu bekommen, was er sich so lange ersehnt hatte. Er hatte sogar die Gelegenheit bekommen, Rokaitos Gefährtin zu kosten. Er musste sich zurückhalten, nicht zu lachen. Während er sich anzog, warf er immer wieder einen Blick auf das Mädchen im Bett, aber sie schlief nach wie vor ruhig und friedlich. Vielleicht würde er sie behalten, und sei es nur zu fleischlichen Zwecken. Vielleicht auch nicht. Er hatte sich noch nicht entschieden. Er trat in den Schiffskorridor mit seinen weißen und goldenen Wänden. Es war völlig still im Schiff. Er passierte Hawks Quartier. Doch auch von dort vernahm er keinen Laut. Auch Hawks mochte noch seinen Nutzen für ihn haben, doch es würde ihm weit weniger Verdruss bereiten, den verräterischen Aur zu entsorgen, sollte sich die Notwendigkeit ergeben. Wieder ärgerte er sich über die unzähligen Lücken in seiner Erinnerung. Er wusste, dass er einst auf einem Planeten namens Kamital gelebt hatte. Doch er erinnerte sich nicht an die Farbe seiner Sonne, oder wer dort mit ihm gelebt hatte. Da waren andere Namen, von Welten und Wesen, ohne Kontext. Gesichter, die er kannte, und doch nicht. Seine Vergangenheit kam ihm vor wie ein Flickenwerk aus Fetzen, die nicht zueinander passten. Er wusste nicht genau, wer er war. Doch er dachte von sich selbst als Valyr, auch wenn er in Wahrheit nur eine Kopie dieses Mannes war, oder besser, die Kopie einer Kopie. Noch dazu eine unvollständige, entstanden aus den fragmentarischen Erinnerungen, die in Galen Rokaitos Gehirn überspielt worden waren.